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1: Ich bin Hendrik Daum. Der mutmaßliche Attentäter vom Berliner Christopher Street Day ist tot. Wie die Polizei mitteilte, haben SEK-Beamte den 21-Jährigen in einer Kleingartenanlage im Berliner Stadtteil Spandau erschossen. Zuvor habe er die Polizisten mit einer Stichwaffe angegriffen. Abdul B. wurde schon länger als islamistischer Gefährder eingestuft. Bei dem Anschlag wurden eine Frau getötet und 29 weitere Menschen teils schwer verletzt. Der CDU-Politiker Steffen Bilger soll neuer Bundesverkehrsminister werden. Bundeskanzler Merz will den bisherigen parlamentarischen Geschäftsführer der Unionsfraktion als Nachfolger von Patrick Schnieder vorschlagen. Schnieder hatte zuvor angekündigt, selbst um seine Entlassung zu bitten. Thomas Pleskin berichtet.
2: Schnieder erklärte, er wolle mit seinem Schritt die Konsequenzen aus den vergangenen Tagen ziehen und einen aus seiner Sicht unwürdigen Zustand beenden. Merz bedauerte nach Angaben seines Sprechers, dass der Wechsel wegen unvorhergesehener Umstände nicht wie geplant kommuniziert worden sei. Bilger gilt in der Union als ausgewiesener Verkehrsexperte. Er saß jahrelang im Verkehrsausschuss und war bereits Staatssekretär im Ministerium.
1: Auf Mallorca haben erneut tausende Menschen gegen den Massentourismus auf der Insel demonstriert. Sie versammelten sich zunächst auf einer zentralen Piazza in Palma und zogen von dort zur Kathedrale. Die Polizei spricht von 25.000 Teilnehmern. Viele trugen Plakate mit der Aufschrift »Keine Kapazitäten mehr«. Sie beklagen Wohnungsnot, Schmutz und zusätzlichen Lärm durch die vielen Touristen gerade im Sommer. Der 27-jährige Slowene Tadej Pogacar hat zum 5. Mal die Tour de France gewonnen. Die Schlussetappe hatte über den Pariser Hausberg Montmartre geführt und war wegen der schweren Waldbrände im Land verkürzt worden.
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0: Sprecher Attentäter vom Berliner Christopher Street Day ist tot. Wie die Polizei mitteilte, haben SEK-Beamte den 21-Jährigen in einer Kleingartenanlage im Berliner Stadtteil Spandau erschossen. Zuvor habe er die Polizisten mit einer Stichwaffe angegriffen. Abdul B. wurde schon länger als islamistischer Gefährder eingestuft. Bei dem Anschlag wurden eine Frau getötet und 29 weitere Menschen teils schwer verletzt. Bundeskanzler Merz baut sein Kabinett weiter um. Steffen Bilger soll neuer Verkehrsminister werden und damit Patrick Schnieder ablösen. Bilger ist bisher parlamentarischer Geschäftsführer der Unionsfraktion, gilt aber als versiert im Verkehrsbereich. Schnieder war gestern einem Rauswurf durch Merz zuvorgekommen. In einer Mitteilung kündigte er an, selbst um seine Entlassung zu bitten. Die schweren Waldbrände in Frankreich und Spanien breiten sich immer weiter aus. Zehntausende weitere Menschen mussten in Sicherheit gebracht werden. In Frankreich nähert sich ein Feuer dem Ballungsraum Bordeaux. Über weiten Teilen der Stadt liegt Brandgeruch. Auch in Spanien sind die Waldbrände außer Kontrolle. Der Wind hat riesige Aschewolken in die Hauptstadt Madrid getragen. Beim letzten Formel-1-Rennen vor der Sommerpause hat Weltmeister Lando Norris im McLaren den großen Preis von Ungarn gewonnen. Zweiter wurde Red Bull-Pilot Max Verstappen. Dritter der aktuelle WM-Spitzenreiter Kimi Antonelli im Mercedes. Und der 27-jährige Slowene Tadej Pogacar hat zum 5. Mal die Tour de France gewonnen.
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1: Ich bin Hendrik Daum. Einen schönen guten Morgen. Der mutmaßliche Attentäter vom Berliner Christopher Street Day ist tot. Die Polizei teilte mit, der Mann sei in einer Kleingartenanlage im Berliner Bezirk Spandau mit einer Stichwaffe auf Einsatzkräfte zugelaufen und daraufhin erschossen worden. Die Behörden gehen bei dem Tatverdächtigen von einem islamistischen Motiv aus. Er war am späten Samstagabend am Rande der CSD-Parade mit einem Transporter in eine Menschenmenge gerast. Eine Frau wurde dabei getötet, 29 Menschen verletzt. Der CDU-Politiker Steffen Bilger soll neuer Bundesverkehrsminister werden. Bundeskanzler Merz will den bisherigen parlamentarischen Geschäftsführer der Unionsfraktion als Nachfolger von Patrick Schnieder vorschlagen. Schnieder hatte zuvor angekündigt, selbst um seine Entlassung zu bitten. Thomas Pleskin berichtet.
2: Schnieder erklärte, er wolle mit seinem Schritt die Konsequenzen aus den vergangenen Tagen ziehen und einen aus seiner Sicht unwürdigen Zustand beenden. Merz bedauerte nach Angaben seines Sprechers, dass der Wechsel wegen unvorhergesehener Umstände nicht wie geplant kommuniziert worden sei. Bilger gilt in der Union als ausgewiesener Verkehrsexperte. Er saß jahrelang im Verkehrsausschuss und war bereits Staatssekretär im Ministerium.
1: Auf Mallorca haben erneut tausende Menschen gegen den Massentourismus auf der Insel demonstriert. Die Polizei spricht von 25.000 Teilnehmern. Viele trugen Plakate mit der Aufschrift »Keine Kapazitäten mehr«. Sie beklagen Wohnungsnot, Schmutz und zusätzlichen Lärm durch die vielen Touristen gerade im Sommer. Der 27-jährige Slowene Tadej Pogacar hat zum 5. Mal die Tour de France gewonnen. Die Schlussetappe hatte über den Pariser Hausberg Montmartre geführt und war wegen der schweren Waldbrände im Land verkürzt worden.
3: Wir werden euch darüber weiter auf dem Laufenden halten, hier beim Heimvorteil.
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3: So, es hat etwas geregnet und auch etwas abgekühlt. Wir liegen heute Morgen bei Temperaturen um die 17 Grad. Weitere Regenfälle soll es erstmal nicht geben. Der Regen zieht sich zurück und in den nächsten Stunden kommt immer wieder die Sonne raus. Ein Wechselspiel aus Sonne und Wolken. Am Mittag wird es wieder recht windig und die Temperaturen gehen wieder rauf bis auf immerhin 26 Grad. Das Ganze bei einem flotten Sonne-Wolken-Mix. Ab morgen wird es dann sonniger und spürbar wärmer. Morgen 29 ab Mittwoch 36, am Donnerstag 38 Grad. Also nochmal durchlüften heute Morgen und die kühle Luft genießen.
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3: Das sieht gut aus. Wir haben keine größeren Staumeldungen. Halten euch weiter auf dem Laufenden und wünschen eine gute Fahrt.
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0: Der Montagmorgen bei Radio Gong. Schön, dass ihr wieder mit dabei seid. Heute ist der 27. Juli und wir haben kurz nach 5:30.
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2: Ich bin Christian Heider. Guten Morgen. Die Einkommen in Unterfranken steigen weiter, bleiben im bayernweiten Vergleich aber meist unter dem Durchschnitt. Das geht aus dem Entgeltatlas der Agentur für Arbeit hervor. Im Schnitt legten die mittleren Bruttolöhne in der Region binnen eines Jahres um knapp 168 Euro zu. Je nach Stadt und Landkreis liegen sie zwischen 3.560 Euro im Kreis Schweinfurt und 4.740 Euro in der Stadt Schweinfurt. Bayernweit beträgt das mittlere Einkommen 4.363 Euro, ein Plus von fast 200. Über diesem Wert liegen in Unterfranken nur die Stadt Schweinfurt und der Landkreis Main-Spessart. Spitzenreiter sind Erlangen und Ingolstadt mit knapp 6.000 Euro. Am Schweinfurter Kessler Field könnte ein neues Millionenprojekt für Sport und Freizeit entstehen. Eine Gruppe Schweinfurter Unternehmer plant dort ein modernes Sportzentrum mit einer großen Indoor-Paddle-Anlage und weiteren Freizeitangeboten. Die private Investition soll im mittleren einstelligen Millionenbereich liegen. Auf rund 6.000 Quadratmetern Fläche sind außerdem unter anderem Trainingsräume, eine Indoor-Golfanlage, Gastronomie und ein Freizeitbereich geplant. Erste Gespräche mit der Stadt Schweinfurt haben bereits stattgefunden. Der Stadt gehört das Grundstück. Knapp 500.000 Kilometer sind beim Stadtradeln in Stadt und Landkreis Schweinfurt zusammengekommen. In der Stadt haben 1.077 Menschen insgesamt rund 293 Kilometer auf dem Fahrrad zurückgelegt und damit 48 Tonnen CO2 gespart. Im Landkreis waren es 969 Radlerinnen und Radler, dabei kamen gut 207.000 Kilometer zusammen. Beim Stadtradeln geht es darum, im Alltag möglichst viele Wege mit dem Fahrrad zurückzulegen und damit etwas für den Klimaschutz zu tun. Bundeskanzler Merz baut sein Kabinett weiter um. Steffen Bilger soll neuer Verkehrsminister werden und damit Patrick Schnieder ablösen. Bilger ist bisher parlamentarischer Geschäftsführer der Unionsfraktion, gilt aber als versiert im Verkehrsbereich. Schnieder war gestern einem Rauswurf durch Merz zuvorgekommen. In einer Mitteilung kündigte er an, selbst um seine Entlassung zu bitten.
0: Wir werden euch darüber weiter auf dem Laufenden halten, hier beim Heimvorteil.
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0: Ja, es hat etwas abgekühlt und es hat auch etwas geregnet. Viel nicht, aber so ein bisschen. Die Regenschauer ziehen jetzt langsam ab. Geblieben sind kühle 16 Grad, aber im Laufe des Tages kommt die Sonne wieder raus und dann wird es wieder warm. Heute Nachmittag bis zu 26 Grad, aber auch heute Nachmittag ein ziemlich heftiger Wind. Der Wind bleibt uns erhalten und beschert uns heute so einen Sonne-Wolken-Mix. Es bleibt freundlich, es bleibt trocken und wie gesagt am Nachmittag 26 Grad. Das ist noch kühl im Vergleich dazu, was uns im Rest der Woche erwartet. Morgen 29, am Mittwoch 36 und am Donnerstag 38 Grad. Die nächste Hitzewelle kommt, also nochmal durchlüften und das schöne kühle Wetter heute Morgen genießen.
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0: Das sieht gut aus. Wir haben keine größeren Verkehrsstörungsmeldungen. Allen unterwegs eine gute Fahrt.
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Noch ein bisschen Wochenende zum Wachwerden. Narkotik für einen guten Start in diesen Montagmorgen. Ja, es ist der letzte Montag im Juli. Die letzte Juliwoche bricht an. Traditionell der Höhepunkt des Sommerschlussverkaufs. Wer jetzt noch kein Schnäppchen gemacht hat, kann es vielleicht in dieser Woche mit Rabatten von bis zu 80%. Die Herbstware ist ja schon da und der Rest muss jetzt raus. Und das geht zu super Rabatten in dieser Woche. Es ist außerdem die letzte Woche, wo ja viele oft so ein bisschen gestresst sind. Denn am 31. Juli, auch in diesem Jahr, endet die Frist zur Abgabe der Steuererklärung. Also, wer sie vom Steuerberater machen lässt, der kann noch eine Verlängerung bis März rausholen. Kann sich lohnen, so eine Steuererklärung zu machen. Im Schnitt 1240 Euro, sagt zumindest das Statistische Bundesamt, die durchschnittliche Steuerrückerstattung. 1240 Euro, da kann man sich schon mal ein bisschen hinsetzen und die Steuererklärung machen. Mal gucken, was für Fahrkosten man zur Arbeit oder Arbeitsmittel fürs Homeoffice oder auch Beiträge für Versicherungen oder Spenden man absetzen kann. Ich habe gelesen, Check24 wirbt aktuell damit, die Steuererklärung kostenlos per KI in wenigen Minuten machen zu lassen. Klingt irgendwie zu einfach, um wahr zu sein. Ich weiß nicht, hat das schon jemand ausprobiert? Gerne Erfahrungsbericht hier ins Gong-Studio. Taugt die kostenlose Steuererklärung mit KI und Check24 was? Am 31. Juli muss sie allerdings dann beim Finanzamt sein. Ja, und ansonsten stehen alle Zeichen diese Woche auf Urlaub und Ferien. Es ist die letzte Woche vor den Sommerferien. Nicht erschrecken, wenn ihr diese Woche mehr Schüler außerhalb der Schule als in der Schule seht. Es ist die Woche der Projekttage, der Sportfeste, bevor dann nächste Woche dann endlich die Sommerferien beginnen. In diesem Sinne, einen schönen Montagmorgen zusammen. Heute ist der 27. Juli.

10 Minuten vor 6, einen schönen Montagmorgen. Ja, ein Montag, über dem ja so ein bisschen ein Schatten liegt. Noch immer ist die Trauer und die Bestürzung groß nach dem Terroranschlag auf den Christopher Street Day in Berlin am Wochenende. Viele Fragen bleiben ja noch immer. Warum haben die 200 mobilen Poller den Lieferwagen nicht stoppen können, der am Samstag in die feiernde Menge in Berlin gerast ist? Der Verdacht, man hat kurz vor dem Ende der Veranstaltung schon damit begonnen, sie offenbar abzubauen. Und die wichtigste Frage, warum war der Fahrer, der dann von der Polizei auf der Flucht erschossen wurde, überhaupt auf freiem Fuß? 2005 in Deutschland von einer libanesischen Mutter geboren und beim Versuch, sich der Terrororganisation IS anzuschließen, vor 2 Jahren verhaftet, aber dann auf Bewährung freigelassen. Laut Bild-Zeitung leben Hunderte solcher gewaltbereiter Islamisten in Berlin. Ja, wie gehen wir mit Menschen um, von denen wir wissen, dass sie unsere Art zu leben hassen, deren Feindbild unsere Freiheit ist? Das Brandenburger Tor in Berlin erstrahlte gestern in Regenbogenfarben mit klarer Botschaft: Berlin, Stadt der Freiheit. Und Sarah Connor, die kurz vorher dort aufgetreten war, schrieb bei Instagram: Die Tat ist ein Grund, jetzt noch lauter und noch bunter zu sein. Viele haben gestern am Tatort Blumen und Zettel abgelegt. Auf einem stand: Wir müssen zusammenhalten. Gemeinsam sind wir stärker als der Hass und die Gewalt.

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1: Ich bin Oliver Urbanke. Guten Morgen. Der mutmaßliche Attentäter vom Berliner Christopher Street Day ist tot. Wie die Polizei mitgeteilt hat, haben SEK-Beamte den 21-Jährigen in einer Kleingartenanlage im Berliner Stadtteil Spandau erschossen. Zuvor sei er mit einer Stichwaffe auf Polizeibeamte zugelaufen. Abdul B. wurde schon länger als islamistischer Gefährder eingestuft. Bei der Attacke mit einem Transporter am späten Samstagabend kam eine Frau ums Leben. 29 weitere Menschen wurden teils schwer verletzt. Bundeskanzler Merz baut sein Kabinett weiter um. Steffen Bilger soll neuer Verkehrsminister werden und damit Patrick Schnieder ablösen. Bilger ist bisher parlamentarischer Geschäftsführer der Unionsfraktion, gilt aber als versiert im Verkehrsbereich. Schnieder war gestern einem Rauswurf durch Merz zuvorgekommen und bat selbst um seine Entlassung. In dieser Woche werden sich vermutlich nochmal viele ins Arbeitszimmer zurückkehren.

0: zurückziehen, ihre Unterlagen nach alten Quittungen durchforsten und vielleicht auch fluchen. Denn spätestens am Freitag muss die Steuererklärung fürs vergangene Jahr abgegeben werden, wie Thomas Bremser berichtet.
1: Wer jetzt noch mehr Zeit braucht, weil etwa Unterlagen fehlen, sollte dem Finanzamt das mitteilen, formlos per Mail oder Brief. Ein Antrag, die Frist zu verlängern, wird meist akzeptiert, vor allem wenn dafür gute Gründe vorliegen. Die Steuererklärung kann auch unvollständig abgegeben werden, das sollte aber entsprechend vermerkt sein und die fehlenden Unterlagen sollten zügig nachgereicht werden.
0: Beim letzten Formel-1-Rennen vor der Sommerpause hat Weltmeister Lando Norris im McLaren den großen Preis von Ungarn gewonnen. Zweiter wurde Red Bull-Pilot Max Verstappen, dritter der aktuelle WM-Spitzenreiter Kimi Antonelli im Mercedes. Und der 27-jährige Slowene Tadej Pogacar hat zum 5. Mal die Tour de France gewonnen.
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3: Die Nachfrage nach Schwimmkursen in Unterfranken bleibt hoch. Zum Welttag gegen das Ertrinken am Samstag berichtet die DLRG Unterfranken von weiterhin lange Wartelisten. Nach dem starken Anstieg nach der Corona-Pandemie seien die Wartelisten für Kursplätze in den vergangenen beiden Jahren erneut länger geworden. Teilweise warten bis zu 400 Kinder auf einen Kursplatz. Immerhin konnten letztes Jahr aber auch ähnlich viele Seepferdchenabzeichen vergeben werden wie vor der Pandemie. Der Schweinfurter Wildpark hat seinen 60. Geburtstag gefeiert und dabei die neue Vogelwelt Beopolis eröffnet. Die Anlage wurde mit mehr als 1,5 Millionen Euro an Spenden finanziert. Als der Wildpark 1966 startete, war er zunächst nur ein Waldspielplatz für Familien, noch ohne Tiere. Den Anfang machte später Wildschwein Okno, das von einer in Schweinfurt stationierten US-Militäreinheit abgegeben wurde. Heute gehört der Wildpark zu den beliebtesten Ausflugszielen der Region.
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4: So, es hat heute Nacht vereinzelt etwas geregnet. Kai, gibt's heute weitere Regenschauer im Laufe des Tages?
5: Wann Regenschauer aufkreuzen und wo, kann man nie sagen. Das ist immer nur Zufallsprinzip. Und das Zufallsprinzip bringt uns am Vormittag noch einzelne Schauer, die über uns hinwegziehen. Dann werden die weniger, die Sonne zeigt sich am Nachmittag häufiger. Es ist aber ziemlich windig. Die Temperaturen erreichen dazu 25 bis 28 Grad. Und ab morgen ist es eh wieder einfach nur sonnig.
4: Dankeschön, Kai.
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4: Da sieht gut aus, noch keine Staus. Ihr habt freie Fahrt. Wenn ihr was gesehen habt, 0800 30 80 900. Das ist unsere kostenlose Service-Hotline. Wir geben das dann, was ihr meldet, sofort an alle weiter. Eine gute Fahrt schon mal.
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0: 9:09. Es wird Zeit, so langsam die Urlaubshits auszupacken. Einen schönen Montag, dem letzten vor den Sommerferien. Und ich meine, die ersten Urlaubsberichte sind ja schon da von denen, die schon vorab in Urlaub gefahren sind. Letzte Woche haben wir Theresa gehört, die auf Mallorca bei 40 Grad und fast 90% Luftfeuchtigkeit geschwitzt hat. Gonghörer Till ist deshalb nicht nach Spanien, sondern ganz weit hoch in den Norden gefahren.
1: Zuerst hatte ich geplant, Richtung Spanien, Italien etc. zu fahren, aber dann den ganzen Tag bei 30 Grad in der Sonne zu brutzeln, hatte ich ehrlicherweise auch nicht so Lust drauf. Ja, und jetzt sitze ich hier in Skandinavien, es ist super kalt, es regnet, der Wind pfeift einem um die Ohren, also irgendwie auch nicht so gut.
0: So ein Zwischending wäre es halt, ja. Entweder extrem heiß oder extrem kalt. Aber Till macht ja keinen normalen Urlaub. Er will in den nächsten Wochen mit dem Gravelbike über Norwegen zurück nach Deutschland, zurück nach Würzburg in die Heimat fahren. Die ersten 700 Kilometer hat er nach einer Woche schon geschafft. Und es stellt sich schon langsam das ein, was er sich von seinem wochenlangen Trip erwartet hat.
1: Mehr zu sich selbst zu finden, das hört sich jetzt spirituell an, aber am Ende ist es einfach so, man ist den ganzen Tag mit seinen Gedanken alleine ausgesetzt. Ist auch gut, nicht die ganze Zeit Musik zu hören, sondern einfach mal alles rauszulassen, alle Emotionen, positiv, aber auch negativ. Ich kann euch sagen, nach 8-9 Stunden auf dem Fahrrad, da kommt einiges in den Kopf. Hab schon das Gefühl, dass ich nach den 5 Wochen als

0: ein anderer Till in Würzburg ankomme, wie als ich den Flughafen in Frankfurt verlassen habe.
1: Wir sind gespannt, ab wann man im Urlaub zu sich selbst findet, halten euch weiter auf dem Laufenden, auch über die Dinge, die er auf seinem Weg zurück mit dem Bike so alles erlebt. Ihr könnt ihm auch folgen unter Till Stolz bei Instagram und wir wünschen weiterhin gute Fahrt.

0: 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Einen schönen Montagmorgen, 18 Minuten nach 6. Wir sagen euch, was abgeht in eurer Heimat und über was und wen man heute und in dieser Woche so alles sprechen wird.
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2: Bei uns in Schweinfurt arbeiten wir hart daran, die Paddle-Metropole der Welt zu werden. Nachdem bereits die ersten Outdoor-Plätze entstehen, sorgen wir dafür, dass hier ganzjährig und völlig wetterunabhängig gepaddelt werden kann. Next Level, Luca Darms und Glöckle stampfen gemeinsam am Kessler Field eine Paddle- und Sporthalle aus dem Boden. Auf 6000 Quadratmetern Fläche soll die 3000 Quadratmeter Halle für einen Millionenbetrag gebaut werden. Und rund um die Paddle-Anlage soll es eine Rezeption, Umkleiden, Duschen und flexibel nutzbare Kurs- und Trainingsräume geben. Ja, und auch eine Indoor-Golfanlage, Außensaunen, Kältebecken, Gastro, ein Outdoor-Beachvolleyballfeld, ein Outdoor-Trainingsparcours und ein Grillplatz sind im Gespräch. Aus Paddelfurt, Leon Wagner.
3: Es könnte jetzt ein wenig schwierig werden, die Kurve von einer neuen 3000 Quadratmeter Halle zum Thema Entsiegelung von Flächen bei uns in Schweinfurt zu bekommen. Aber die Forderung steht im Raum. Die nächste Hitzewelle rollt ja schon heran und wird die City zum Kochen bringen. Erst kürzlich haben wir alle die Folgen von Temperaturen um 40 Grad erlebt. Orte wie zum Beispiel der Schillerplatz waren menschenleer. Jetzt soll ein Hitzeschutzkonzept helfen. Versiegelte Flächen sollen entfernt und Bäume gepflanzt werden. Ob das klappt, wird vermutlich auch am Geld hängen. Die Stadt steht ohne Haushalt da. Seit Jahren bringt man nicht mal die Trinkbrunnen zum Laufen. Aber die Hoffnung stirbt bekanntlich zuletzt. Mit heißen Grüßen, Lisa Eni.
4: Deutlich mehr Grün gibt es bei uns im Landkreis Schweinfurt. Dort ist die Welt nämlich noch in Ordnung und wir müssen mal da ein dickes Lob an alle Landkreisler raushauen. Ihr seid gut genug, vor allem beim Abfall. Ja, im Landkreis wird nämlich wenig weggeworfen und wenn, dann gut sortiert in der richtigen Tonne. Der Landkreis Schweinfurt gehört bayernweit zum Spitzenfeld bei der Entsorgung. Hier gibt es einfach mal viel weniger Abfall als im Rest des Freistaats und dementsprechend auch rekordverdächtig niedrige Müllgebühren. Es ist also eine echte Win-Win-Situation. Weniger Müll ist gut für die Umwelt und für den Geldbeutel. Mit ganz viel Stolz aus dem eigenen Landkreis, Louis Majewski.
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0: 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Servus!
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0: Der Montagmorgen bei Radio Gong. Schön, dass ihr schon wach seid. Bin nicht ganz so allein hier. Einen schönen Montagmorgen. Es ist 6:30.
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2: Ich bin Christian Heider. Guten Morgen. Die Löhne in Unterfranken sind binnen eines Jahres gestiegen, allerdings nicht so stark wie im bayerischen Durchschnitt. Nach dem Entgeltatlas der Agentur für Arbeit legten die mittleren Bruttoeinkommen um knapp 168 Euro in der Region zu.

0: Bayernweit betrug das Plus allerdings fast 200 Euro. Mit dieser Entwicklung können nur die Städte Würzburg und Aschaffenburg sowie der Landkreis Bad Kissingen mithalten. Insgesamt liegen die mittleren Einkommen in Unterfranken zwischen rund 3.560 Euro im Landkreis Schweinfurt und 4.740 Euro in der Stadt Schweinfurt. Über dem bayerischen Schnitt liegen nur die Stadt Schweinfurt und der Landkreis Main-Spessart. Große Pläne für das Schweinfurter Kessler Field. Mehrere Unternehmer wollen dort ein neues Sport- und Freizeitzentrum bauen.
1: Die private Millioneninvestition ist auf einer rund 6000 Quadratmeter großen Fläche geplant. Herzstück soll eine ganzjährige Indoor-Paddle-Anlage werden. Vorgesehen sind außerdem unter anderem eine Indoor-Golfanlage, Außensaunen, Gastronomie und neue Trainingsflächen. Weil das Grundstück der Stadt Schweinfurt gehört, laufen nach Angaben der Initiatoren bereits erste Gespräche mit der Stadt. Über eine mögliche Umsetzung müssen die kommunalen Gremien noch entscheiden. Leon Wagner, Nachrichtenredaktion.
0: In Haßfurt sind einige Ortsschilder und Wegweiser plötzlich weiß-grün. Wie die Polizei berichtet, haben Unbekannte die Schilder und teilweise auch Verteilerkästen mit Farbe besprüht. Passiert sein muss das Ganze bereits vor einigen Tagen, nämlich in der Nacht vom 17. auf den 18. Juli. Die Polizei ermittelt und bittet um Hinweise. Der mutmaßliche Attentäter vom Berliner Christopher Street Day ist tot. Die Polizei teilte mit, der Mann sei in einer Kleingartenanlage im Berliner Bezirk Spandau mit einer Stichwaffe auf Einsatzkräfte zugelaufen und daraufhin erschossen worden. Die Behörden gehen bei dem Tatverdächtigen von einem islamistischen Motiv aus. Er war am späten Samstagabend am Rande der CSD-Parade mit einem Transporter in eine Menschenmenge gefahren. Eine Frau wurde getötet, 29 Menschen verletzt.
2: Wir werden euch darüber auch weiterhin auf dem Laufenden halten, hier beim Heimvorteil.
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2: Ja, eigentlich schönes Wetter am Wochenende mit viel Sonne, ab und zu ein paar Wolken und vor allem ein recht heftiger Wind. Kai, bleibt es so windig in den nächsten Tagen?
4: Der Wind wird deutlich nachlassen. Heute ist es sehr windig mit Bögen West- bis Nordwestwind und Wolken und Sonne mit noch einzelnen Schauern. Am Nachmittag und gegen Abend werden die Schauer aufhören und die Sonne zeigt sich häufiger bei bis zu 28 Grad. Nahe 30 Grad gibt es morgen mit viel Sonne und wenig Wind. Und der Mittwoch und der Donnerstag werden sehr heiß mit um und über 35 Grad und viel Sonne.
2: Dankeschön, Kai.
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2: Das sieht gut aus. Wir haben noch keine Staus. Ihr habt freie Fahrt. In diesem Sinne eine gute Fahrt in diesen Montag.

0: einer der Songs des Sommers. Wir bleiben wach, bis die Wolken wieder lila sind. Ansonsten, wenn ich mich heute Morgen so umsehe, viele müde Gesichter, ein müder Montag. Und ich kann mir auch vorstellen, warum. Zum einen mal 1500 Freiwillige, die sich gestern den Hindernislauf Rock the Race gegeben haben. Die sind durch Matschgruben, durch Autowracks geklettert. Bis zu 30 Hindernisse auf den 7 oder 15 Kilometern. Für Kinder gab es sogar einen kleinen 3-Kilometer-Parcours. Der hat richtig Spaß gemacht, oder?
1: Mir hat die Rutsche am meisten Spaß gemacht und wo man die Wand hochrennen musste.
2: Schön durch den Schlamm krabbeln, das macht Spaß.
3: Also mir hat sehr gefallen, das mit dem Schaum durchlaufen.
4: So alle am Ende, wo du einfach nur schnell drüber klettern musstest, so durch das Auto durch und so, das fand ich ganz cool. Und am schlimmsten war das Laufen.
0: Am schlimmsten war das Laufen. Das nächste Mal nur

Urhindernisse. Respekt für all, die es geschafft haben. Rock the Waves, da war Ausdauer, Kraft und Schnelligkeit gestern gefragt. Ansonsten sind auch viele heute Morgen, denke ich, vom Feiern müde. Tausende auf der Spessartfestwoche, das Volksfest in Lohr, auch mit 24 Fahrgeschäften, wie zum Beispiel dem Freak, eine 40 Meter hohe Überschlagschaukel. Besucherrekord am Wochenende beim Rakozzi-Fest in Bad Kissingen. 105.000 Menschen haben am Wochenende in Bad Kissingen Rakozzi gefeiert. Das ist die berühmte Quelle aus dem 18. Jahrhundert. Da wurde sie wiederentdeckt und hat Bad Kissingen zur weltbekannten Stadt, zum weltbekannten Badeort gemacht. Und seit den 50ern feiert man das wie damals mit historischen Kostümen, prachtvollen Festwägen, Kutschen. Man hat sich gefühlt wie im 18. Jahrhundert gestern. Allein zum Umzug kamen gestern 80.000 Menschen nach Bad Kissingen. Das Abschlussfeuerwerk musste allerdings wegen der hohen Waldbrandgefahr gestern abgesagt werden. Die schönsten Bilder vom Wochenende nochmal zum Nacherleben auf unserer Website auf radiogong.com. Und jetzt freuen wir uns einfach auf das, was kommt. Und das ist am Mittwoch der zweitgrößte Zirkus der Welt, und zwar der größte Wasserzirkus Europas, der Zirkus Charles Knie. Er kommt heute mit 40 Sattelauffliegern nach Würzburg auf die Talavera und wird am Mittwoch Premiere feiern mit 100.000 Litern Wassern und 40 internationalen Top-Artisten aus rund 10 Nationen. Schauen wir uns heute mal an und werden dann natürlich auch noch Free-Ticks verlosen für diese Woche. Das ist euer Erlebnisradio, auch in der letzten Woche vor den Sommerferien. Einen guten Start in diesen Montag, der 27. Ich bin noch etwas müder heute.

0: 6.48 Uhr am Montagmorgen und Leute, es war wieder ein Fest, gestern Abend mit euch zu feiern. Gestern das Gong Wein am Stein Closing mit Star-DJ David Puentes. David Puentes, der hat echt schon in vielen Locations gefeiert.
1: Ich habe mal in Beirut in einem Krematorium aufgelegt. Das war auch ganz skurril eigentlich schon eher.
0: Aber das gestern, das war für ihn auch irgendwie Premiere.
1: Aber ich war nicht darauf vorbereitet, was hier los ist. Ne? Also die Leute sind ja wirklich, auch wenn die nichts gesehen haben, sondern nur die Leinwände, auf Tischen, auf Bänken da in diesen Weinreben gestanden. Das war Ausnahmezustand. Also im positiven Sinne, ich habe sowas noch nie erlebt, ne? Dass das so positiv eskaliert und vor mir alle durchdrehen, hinter mir in den verschiedenen Ebenen. Da bin ich mir einmal umgedreht, nach unten gewunken, die sind komplett ausgerastet. Das war wie im Kinofilm. Aber ich habe nie erwartet, dass das hier so wird.
0: Das Gong Wein am Stein Closing gestern mit David Puentes. Bilder gibt's auch noch auf radiogong.com oder in unserer Insta-Story. Und das nächste große Gong-Erlebnis steht schon in den Startlöchern.
2: Ja, den Wochenstart könnt ihr heute unter freiem Himmel verbringen. In Goxheim findet heute nämlich das Hofzauber Open Air Kino statt. Und das im Rathausinnenhof mit Bewirtung und großer Leinwand. Heute läuft da der zweite Teil des Kultfilms Der Teufel trägt Prada. Deutsche Vita statt Kino-Vibes gibt es dann heute wieder auf dem Schweinfurter Marktplatz. Die verlängern heute nämlich nochmal das Wochenende auf dem Festa Italica. Heute wieder mit Aperitivi, Live-Musik und natürlich Urlaubsstimmung mitten in der City. Das Wochenende könnt ihr euch heute aber auch nochmal mit einer Portion Wellness verlängern. Beispielsweise beim Kisales Sauna Relax Abend in Bad Kissingen. Oder ihr verbringt den Montagfeierabend in einem der Biergärten der Region und gönnt euch den wohlverdienten Feierabenddrink.
0: Und wer schon das nächste große Open Air plant, nicht mehr lange, dann ist es soweit. Roy Bianco am 7. August beim Gong Residenzplatz Open Air. Und einen Tag später die Jungs von Fastboy. Und wenn ihr diese Woche einen davon im Gong-Programm hört, Hashtag Hits um die Wette hören schicken und mit etwas Glück mitfeiern. Das ist euer Heim- und Feiervorteil hier beim Erlebnisradio.

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2: Ich bin Oliver Urbanke. Guten Morgen. Der Tatverdächtige des Angriffs auf den Berliner CSD vor 2 Tagen ist tot. Die Ermittler hatten ihn in einer Kleingartenanlage in Spandau aufgespürt. Lea Matschulat berichtet.
3: Als die Polizisten Abdul B. stellen wollen, läuft er mit einer Stichwaffe auf sie zu. Die Einsatzkräfte reagieren und schießen. Und die Verletzungen, die der Verdächtige leidet, sind so heftig, dass ihm nicht mehr zu helfen ist. Noch ist nicht sicher geklärt, dass Abdul B. derjenige ist, der einen Wagen auf Menschen am Rande des CSDs lenkte und dann mit mutmaßlich einer Machete auf Passanten einstach. Vieles deutet aber darauf hin.
2: Nach tagelanger Unklarheit hat die Bundesregierung wohl einen neuen Verkehrsminister gefunden. Bundeskanzler Merz will den CDU-Politiker Steffen Bilger für den Posten vorschlagen. Der 47-jährige Baden-Württemberger war bisher parlamentarischer Geschäftsführer der Unionsfraktion im Bundestag. Bilger soll Schnieder ablösen, der um seine Entlassung gebeten hatte. Bundespräsident Steinmeier will die Entlassung Schnieders und die Neuernennung Bilgers wohl am Mittwoch vornehmen. Schwere Waldbrände wüten weiter im Südwesten Frankreichs und in Spanien. Im Großraum Bordeaux rückten die Flammen bis auf etwa 15 Kilometer an die Stadt heran. Knapp 250.000 Menschen sind hier bereits evakuiert worden. In Spanien waren nach Behörden

0: Angaben rund 120.000 Menschen von Evakuierung und Ausgangsbeschränkungen betroffen. Hier konnten die Einsatzkräfte zuletzt aber immerhin ein paar Löscherfolge erzielen. Tadej Pogačar hat die Tour de France zum 5. Mal gewonnen. Der 27-jährige Slowene kam in Paris mit fast 6,5 Minuten Vorsprung in der Gesamtwertung ins Ziel. Nur 4 andere Radrennfahrer haben in der Geschichte die Tour ebenfalls 5-mal gewonnen. Für die deutschen Fahrer war es bereits die 5. Tour in Folge ohne Etappensieg. Hoffnungsträger Florian Lipowitz hatte sich bei einem Sturz das Schlüsselbein gebrochen.
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2: Beim diesjährigen Stadtradeln haben Stadt und Landkreis Schweinfurt zusammen fast 500.000 Kilometer gesammelt. In der Stadt legten 1077 Teilnehmende rund 293 Kilometer mit dem Fahrrad zurück. Im Landkreis kamen 970 Radlerinnen und Radler auf gut 207.000 Kilometer. Ziel der Aktion ist es, möglichst viele Alltagswege mit dem Rad zu fahren und so das Klima zu schützen. In Bad Kissingen ist das Rakozzi-Fest zu Ende gegangen. Rund 105.000 Besucher kamen, ein neuer Rekord. Das ganze Wochenende über wurde in der Kurstadt die Wiederentdeckung der Quelle gefeiert, die die Stadt so bekannt gemacht hat. Das Abschlussfeuerwerk musste aufgrund der Trockenheit aber ausfallen.
3: Wir halten euch weiter auf dem Laufenden. Hintergründe auch auf radiogong.com.
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3: So, eine Hitzewelle ist auf dem Weg zu uns. Kai, wie sehr müssen wir Angst haben? Wie sehr müssen wir zittern vor der Hitzewelle?
4: Zittern braucht man da nicht. Es sah in den letzten Tagen in der Tat nach einer extremen Hitzewelle aus. Daraus ist eine normale Hitzewelle in Anführungszeichen geworden. Am Mittwoch überschreiten wir die 30-Grad-Marke, am Donnerstag die 35-Grad-Marke. Da können sogar bis fast 40 Grad rund um Kitzingen drin sein. Und danach wird die Hitze wieder abgeschwächt. Das ist momentan der Trend. Heute gibt es dazu Wolken, Sonne und anfangs noch Schauer. Später wird es freundlicher und ab morgen scheint die Sonne.
3: Dankeschön, Kai.
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3: Schönen guten Morgen auf die Straßen. Noch wenig los auf den Straßen. Hier und da gibt es aber Behinderungen, zum Beispiel auf der A7 zwischen Bad Kissingen, Obertulba und Bad Brückener Wildflecken. Ein Unfall, es läuft die Unfallaufnahme und dadurch gibt es noch aktuell Verkehrsbehinderungen. Die ersten Blitze haben wir auch schon am Heuchelhof, Berner Straße, 30er Zone.
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3: Mit Frank Beil. Einen schönen

0: So klingt der Sommer. 7:10 hier auf Radio Gong. Willkommen zur letzten Woche im Juli. Letzte Schulwoche vor den Sommerferien, die für viele ja, schönste Schulwoche, oder? Die Noten sind gemacht und man geht eigentlich nur noch für Projekttage und Ausflüge in die Schule. Und einige Schulen lassen sich da ganz schön was einfallen in dieser Woche, Maja.
1: Die Wilhelm-Sattler-Realschule Schweinfurt hat sich für die letzte Woche etwas ganz Besonderes überlegt. Es gibt einfach eine Tanzshow in der Schule zusammen mit dem Theatertag. An der Jakob-Stoll-Realschule liefen letzte Woche auch schon coole Aktionen. Ein sozialer Tag, bei dem Schüler für einen Tag in einem Betrieb reingeschaut haben. Das Geld, das sie verdient haben, wird dann gespendet. In den letzten Tagen wird auch an den Schulen viel Sport getrieben. Sportfeste, Fußballturniere oder sogar Läufe für den guten Zweck. Zum Beispiel am Röntgen-Gymnasium in Würzburg. An der Würzburger Mittelschule Zellerau wird auch gefeiert, und zwar die Gemeinschaft zum Abschlussfest.
0: Auf die letzte und schönste Schulwoche des Jahres. Wobei

0: Am Freitag gibt es noch Zeugnisse. Maja, müssen wir uns da nochmal auf böse Überraschungen einstellen? Du hast dich ja umgehört. Wie lief das Schuljahr in den Schulen der Region?
1: Gewöhnen müssen sich die Lehrer und Schüler aber noch an KI-Tools. Wie können Lehrer zum Beispiel KI-Tools beim Korrigieren oder für Elternbriefe nutzen? Oder wie geht man am besten damit um, wenn Schüler KI für Aufgaben zu Hilfe nehmen wollen? Auch dass Tablets nicht zum Spielen, sondern zum Lernen genutzt werden. Daran muss noch gearbeitet werden, erklärt Schulleiter Nikolaus Kocher vom Würzburger Röntgen-Gymnasium. Anstrengend war dieses Jahr aber auch die Hitze. Ein Hitzeschutzkonzept für Schulen wäre deshalb wichtig, betont das Röntgen-Gymnasium. Insgesamt zufrieden mit dem Schuljahr sind die Wilhelm-Sattler-Realschule Schweinfurt und die Würzburger Mittelschule Zellerau.
0: Na, dann können die Sommerferien ja kommen.

0: Viertel nach sieben, einen schönen Montagmorgen und viele haben die Fenster aufgerissen. Nochmal durchlüften. Man müsste die kühle Luft für die nächste Hitzewelle irgendwie speichern können. Ab Mittwoch sollen es ja 36 bis 38 Grad im Schatten werden. Wobei, man hat gelernt aus der letzten Hitzewelle. In vielen Städten hat man seit der letzten Hitzewelle schon Vorkehrungen getroffen. In Kitzingen und Würzburg gibt es seit letzter Woche zum Beispiel Nebelduschen.
1: Ja, wir haben das Problem am Marktplatz, dass der einfach sich wahnsinnig aufheizt. Ja, das ist eine einzige Steinwüste, sage ich immer. Und ja, da haben wir uns einfach überlegt, was können wir machen, was gibt es für Möglichkeiten, um den Platz irgendwo runterzukühlen. Also wir haben die ganze Seite Richtung Marienkapelle ausgelegt mit einem grünen Rasenteppich. Daran erkennt man die Fläche, die eben benebelt wird. Und an der Markise selbst.

0: Aber haben wir die Sprühnebelanlage installiert und können die dann schön nach vorne und nach hinten eben fahren, um das Ganze zu positionieren, je nachdem wie der Wind geht. Ja, laut Hersteller soll die Temperatur in diesem Bereich tatsächlich um ca. 10 Grad nach unten gehen.
1: Das war Jan, der Inhaber vom Bratwurststand, der sich selbst zu helfen wusste. Und ab 25 Grad wirft er jetzt nachmittags immer die Nebeldusche an. Und das kommt an.
2: Super erfrischend, richtig gut. Hätte ich total gerne im Garten, gerade bei dem, wenn es so heiß ist. Das ist wirklich abkühlend.
3: Diese Nebeldusche ist natürlich eine tolle Idee für so eine Stadt, wo die Hitze manchmal stehen bleibt im Hochsommer und wo viele leiden.
4: Ich habe gerade ein paar Kinder gesehen, die da drumherum tun. Das war ein Vergnügen zuzuschauen. Mir ist das Herz aufgegangen. Ich finde es so toll hier.
1: Ja, keine Angst vor der nächsten Hitzewelle, die macht Spaß mit der Nebeldusche. Und wo ihr sonst noch Abkühlung findet in den nächsten heißen Tagen, das könnt ihr auch nachschlagen im aktuellen Schattenatlas. Es gibt einen Schattenatlas für die Region, Chiara?
5: Ja, der Schattenkalender ist eine interaktive Karte, auf der insgesamt 62 sogenannte kühle Rettungsinseln aufgelistet sind. Und man dann ganz einfach auf der Website schauen kann, wo ist denn bei mir in der Nähe der nächste kühle Spot? Darunter zählen natürlich auch 13 Plätze am Wasser, wie viele Freibäder oder auch Wasserspielplätze hier in der Region. Aber auch kühle Gebäude sind aufgelistet. Also dazu zählen natürlich vor allem Kirchen, Museen und auch Bibliotheken, wo ihr dann ganz kostenlos eure Zeit eben ohne Schwitzen verbringen könnt. Für die nötigen Hydration Breaks bei der Hitze sind außerdem auch viele Trinkbrunnen markiert und auch schattige Wege und Parks, wie zum Beispiel der Landesgartenschaupark, das Walderlebniszentrum im Gramschatzer Wald oder auch viele Wege am Wald sind aufgelistet. Und das Schöne ist, wer noch einen kühlen Geheimtipp hat, kann den jetzt auch mit allen teilen, denn jeder kann weitere Orte zum Schattenkalender hinzufügen, damit wir hier in der Region auch gut durch die nächste Hitzewelle kommen.
1: Zusammen gut gekühlt durch die nächste Hitzewelle, die ab Mittwoch zu uns kommt. Alle Infos gibt's auf schattenatlas.de oder auf radiogong.com, eurem Heimvorteil.

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0: Liebe in den Montag, der Hit für mehr Selbstbewusstsein, denn das führt nachweislich zu einem besseren Lebensgefühl und auch mehr Erfolg. Man muss es sich nur oft genug sagen oder singen, du bist gut genug. Wobei es von dem Song mittlerweile zahlreiche Alternativversionen gibt. Der neueste ist, glaube ich, du hast Mund gerufen. Lassen wir das. So, unsere Geburtstagskinder heute an diesem 27. Juli. Und da schicken wir ganz liebe Grüße raus an die Lena Vogel aus Volkach zum 5. von der ganzen Verwandtschaft, auch von Opa und der ganzen Family. Einen wunderbaren Geburtstag heute. Unser Geburtstagskind des Tages, die Sabine Wendel aus Tüngersche. Ja, die Schul- und Musikkollegin, die Claudia, hat deinen Geburtstag nicht vergessen, wünscht dir alles Gute und wir wünschen dir heute einen wunderbaren Tag mit dem Geburtstagsgutschein für einen der DM-Märkte.
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0: mit ganz viel Liebe in diesen Montagmorgen. Heute ist der 27. Juli und wir haben jetzt 7:30.
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2: Ich bin Christian Heider. Guten Morgen. Die Löhne in Unterfranken sind im letzten Jahr gestiegen, allerdings weniger stark als im bayerischen Schnitt. Laut Entgeltatlas der Agentur für Arbeit legte das mittlere Bruttoeinkommen in der Region um knapp 168 Euro zu. Im bayernweiten Schnitt waren es aber fast 200. Mit dem Landeswert halten nur die Städte Würzburg und Aschaffenburg sowie der Landkreis Bad Kissingen Schritt. Und auch die mittleren Einkommen sind in der Region eher unterdurchschnittlich. Nur die Stadt Schweinfurt und der Kreis Main-Spessart liegen hier über dem Bayern-Schnitt von 4.360 Euro. Während die Stadt Schweinfurt in Unterfranken das höchste mittlere Einkommen hat, hat der Landkreis Schweinfurt das niedrigste. Am Schweinfurter Kesslerfield könnte ein neues Sport- und Freizeitzentrum entstehen. Eine Investorengruppe aus Schweinfurter Unternehmern plant dort unter anderem eine große Indoor-Paddle-Anlage. Das Projekt soll im mittleren einstelligen Millionenbereich liegen. Vorgesehen sind auf 6000 Quadratmetern auch Trainingsräume, eine Indoor-Golfanlage, Gastronomie und weitere Freizeitangebote. Erste Gespräche mit der Stadt Schweinfurt als Grundstückseigentümerin laufen. Der Schweinfurter Wildpark ist 60 Jahre alt geworden. Das Jubiläum wurde gestern mit einem Familienfest gefeiert. Angefangen hat alles 1966 als Waldspielplatz für Familien, ursprünglich noch ohne Tiere. Den Grundstein für den Wildpark legte dann das Wildschwein Okno, das von einer in Schweinfurt stationierten US-Militäreinheit abgegeben wurde. Heute zählt der Wildpark zu den beliebtesten Ausflugszielen der Region. Die schweren Waldbrände in Frankreich und Spanien breiten sich weiter aus. Zehntausende weitere Menschen mussten in Sicherheit gebracht werden. In Frankreich nähert sich ein Feuer dem Ballungsraum Bordeaux. Über weiten Teilen der Stadt liegt Brandgeruch. Auch in Spanien sind die Waldbrände außer Kontrolle. Der Wind hat riesige Aschewolken in die Hauptstadt Madrid getragen.
0: Wir halten euch weiter auf dem Laufenden hier beim Heimvorteil.

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1: So, strahlenblauer Himmel. Die Frage an Kai Zorn, unseren Wetterexperten. Wie wird denn diese letzte Juliwoche? Wie sonnig wird der Tag heute und vor allem der Rest der Woche?
2: Der heutige Tag wird gar nicht mal so sonnig. Da sind es 7 bis 8 Stunden Sonne. Ab morgen haben wir jeden Tag rund 14 Stunden Sonne. Da wird es freundlicher werden. Also heute noch Wolken, Sonne und ein paar Schauer. Gegen Abend hört das Ganze dann spätestens auf und die Sonne setzt sich durch. Dann lässt auch der Wind ein bisschen nach, bei bis zu 28 Grad. Morgen sind es bis zu 30 Grad mit viel Sonne, am Mittwoch bis zu 36, 37 und am Donnerstag knapp 40 Grad.
1: Dankeschön, Kai.
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1: Es geht heute Morgen. Keine größeren Verzögerungen. Es ist ein mäßiger Verkehr. Hier und da läuft es etwas langsamer als normal, aber die ganz großen Staus und Behinderungen haben wir nicht. Wir hatten einen Unfall auf der A7, der sorgt noch für Behinderungen zwischen Dreieck, Schweinfurt, Werneck und Wasserlosen. Ein Unfall Richtung Fulda. Vorsicht, hier auch Personen auf der Fahrbahn. Bitte dementsprechend angepasst fahren. Nicht zu schnell fahren. Auf dem Heugelhof wird geblitzt in der Berner Straße. 30er Zone.
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1: Mit Frank Beil. Einen schönen Montag.

0: Uns könnt ihr zählen, am besten mit Bruno Mars um 7.39 Uhr. Einen schönen Montagmorgen, der letzte im Juli. Traditionell der Höhepunkt des Sommerschlussverkaufs, die Woche der Rabatte auf Sommerwaren von bis zu 80%. Also hier kann man auch seinen Schnapper machen in dieser Woche. Ja, die letzte Woche im Juli, die Woche, wo viele oft gestresst sind, denn am 31. Juli endet auch in diesem Jahr die Frist zur Abgabe der Steuererklärung. Ist schon wieder soweit. Wer sie vom Steuerberater machen lässt, der kann auch eine Verlängerung bis März rausholen. Lohnen tut sich eine Steuererklärung aber fast immer. Ich habe gelesen, die durchschnittliche Steuerrückerstattung vom Finanzamt liegt laut Statistischem Bundesamt bei rund 1.240 Euro. Das ist ein schöner Sommerurlaub. Aber dazu muss man sie erstmal machen. Und für all die noch gar nicht angefangen haben, Ronny Thorau hat ein paar Last-Minute-Tipps für die Steuererklärung in dieser Woche.
1: Ja, erstmal sollte man immer möglichst den automatischen Datenabruf des Finanzamtes benutzen. Dann werden auch in der Software oder App die wichtigsten Steuerdaten schon mal eingepflegt. Und dann gilt das Prinzip dicke Fische. Also nur die allerwichtigsten Daten eingeben, die viel Steuerersparnis bringen. Beispiele nennt Emil Nefzka vom Geldratgeber Finanztipp.
2: Zum Beispiel die Entfernungspauschale, das kennt viele als die Pendlerpauschale. Oder wenn man die nicht hat, die Homeoffice-Pauschale und zum Beispiel so Dinge wie die haushaltsnahen Dienstleistungen. Da fällt zum Beispiel ein Teil der Mietnebenkosten rein.
1: Und Zeit sparen kann man auch beim Suchen von Belegen, weil viele muss man gar nicht mitschicken, sondern nur vorrätig haben, wenn das Finanzamt nachfragt. Also wenn man mal einen Beleg nicht gleich findet, trotzdem erstmal die Steuererklärung abschicken. Dann kann man den Beleg immer noch in Ruhe weitersuchen.
0: Danke, Ronny. Die Last-Minute-Tipps für die Steuererklärung kann man mit Hilfe von Software heutzutage ganz einfach selber machen. Check24 wirbt ja aktuell damit, die Steuererklärung kostenlos per KI machen zu lassen. Ich weiß nicht, hat das jemand von euch schon mal ausprobiert? Gerne euren Erfahrungsbericht damit. Es klingt einfach zu einfach, um wahr zu sein. Ansonsten stehen alle Zeichen auf Urlaub und Ferien. Letzte Woche vor den Sommerferien. Heute nicht wundern, wenn man diese Woche mehr Kinder vor als in der Schule sieht. Es ist die Woche der Ausflüge und Projekttage. Da wünschen wir viel Spaß

7.47 Uhr. Der Boulevard of Broken Dreams hier auf Radio Gong. Ja, einen schönen Montagmorgen, über dem heute Morgen ein, ja, großer Schatten liegt. Noch immer ist die Trauer und vor allem die Bestürzung groß nach dem, ja, Terroranschlag auf den Christopher Street Day in Berlin am Wochenende. Viele Fragen bleiben: Warum haben die 200 mobilen Poller den Lieferwagen nicht stoppen können, der am Samstag in die feiernde Menge gerast ist? Der Verdacht, man hat kurz vor dem Ende der Veranstaltung schon damit begonnen, diese Poller abzubauen. Und die wichtigste Frage: Warum war der mutmaßliche Fahrer, der dann von der Polizei auf der Flucht erschossen wurde, überhaupt auf freiem Fuß? 2005 in Deutschland von einer libanesischen Mutter geboren und beim Versuch, sich der Terrororganisation IS anzuschließen, vor 2 Jahren verhaftet, aber dann auf Bewährung freigelassen. Laut Bild-Zeitung leben hunderte solcher gewaltbereiter Islamisten in Berlin. Und ja, die große Frage: Wie gehen wir mit den Menschen um, von denen wir wissen, dass sie unsere Art zu leben hassen, deren Feindbild unsere Freiheit ist? Das Brandenburger Tor in Berlin erstrahlte gestern auf jeden Fall in Regenbogenfarben mit klarer Botschaft: Berlin, Stadt der Freiheit. Und Sarah Connor, die kurz vorher dort aufgetreten war, schrieb bei Instagram: Die Tat sei ein Grund mehr, jetzt noch lauter und bunter zu sein. Viele haben gestern am Tatort ja auch Blumen und Zettel abgelegt. Auf einem stand zum Beispiel: Wir müssen zusammenhalten. Gemeinsam sind wir stärker als der Hass und die Gewalt.

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1: Ich bin Oliver Urbanke. Guten Morgen. In Frankreich und Spanien wüten aktuell verheerende Waldbrände. Hunderttausende Menschen sind in Gefahr. Bundesumweltminister Schneider dringt auch deshalb darauf, den Klimaschutz voranzutreiben. Katrin Müller berichtet.
2: In Frankreich im Großraum Bordeaux ist die Lage dramatisch. Rund 220.000 Menschen wurden seit Mitte letzter Woche wegen der Waldbrände in Sicherheit gebracht. Auch in Spanien geht es mit den Löscharbeiten nur mühsam voran. Der Klimawandel treffe unseren Kontinent besonders hart, sagt Bundesumweltminister Schneider. Er müsse gestoppt werden, damit Hitze, Dürre und Waldbrände in Zukunft nicht noch schlimmer werden.
1: Nach dem mutmaßlich islamistischen Terroranschlag am Rande des Christopher Street Days in Berlin ist der Tatverdächtige bei einem Polizeieinsatz getötet worden. Die tödlichen Schüsse seien in einer Kleingartenanlage am Rande Berlins gefallen, heißt es von der Polizei. An verschiedenen Orten in Berlin haben Menschen Blumen für die bei dem Anschlag getötete Frau und die Verletzten niedergelegt. Außerdem gab es gestern einen Trauermarsch mit Schweigeminute. Miete und Nebenkosten überfordern immer mehr Menschen in Deutschland. Knapp die Hälfte von rund 1.100 Menschen, die YouGov befragt hat, können sich ihre Wohnkosten gerade so leisten. Fast jeder achte Mieter lebt nach eigener Einschätzung über seine finanziellen Verhältnisse. Die Mehrheit der Mieterinnen und Mieter, rund 60%, zahlt ein Drittel oder mehr des Haushaltsnettoeinkommens für Wohnkosten. Während Bayerns Schülerinnen und Schüler Ende der Woche in die Sommerferien starten, beginnt für die Fußballer des FC Bayern heute am Tegernsee die Vorbereitung auf die neue Saison. 3 öffentliche Trainingseinheiten sind geplant. Fans können die Profis heute, morgen und am Mittwoch bei den Übungen beobachten. Zum Abschluss gibt's dann am Donnerstag ein Testspiel gegen den FC Rottach-Egern.
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3: Die Einkommen in Unterfranken sind im vergangenen Jahr gestiegen, bleiben aber hinter der Entwicklung im Freistaat zurück. Laut Entgeltatlas der Agentur für Arbeit erhöhte sich das mittlere Bruttoeinkommen in Unterfranken um knapp 168 Euro. Bayernweit waren es fast 200. Über dem bayerischen Durchschnitt von 4.363 Euro liegen in Unterfranken nur die Stadt Schweinfurt und der Landkreis Main-Spessart. Mit dem landesweiten Lohnanstieg können lediglich Würzburg, Aschaffenburg und der Kreis Bad Kissingen mithalten. Der Bund

0: Naturschutz in Würzburg schlägt Alarm. Eine mögliche Lockerung von EU-Umweltgesetzen könnte nach Ansicht der Kreisgruppe den Schutz des Feldhamsters gefährden. Die letzten bayerischen Bestände leben demnach vor allem in den Regionen Würzburg, Schweinfurt und Kitzingen. Der Verband warnt, dass eine Abschwächung der europäischen Schutzregeln die ohnehin bedrohte Art weiter unter Druck setzen würde.
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1: Es hat heute Nacht vereinzelt etwas geregnet. Graue Wolken sind zum Teil aufgezogen. Kai, wann und vor allem wo erwartest du weitere Regenschauer?
3: Wann Regenschauer aufkreuzen und wo, kann man nie sagen. Das ist immer nur Zufallsprinzip. Und das Zufallsprinzip bringt uns am Vormittag noch einzelne Schauer, die über uns hinwegziehen. Dann werden die weniger, die Sonne zeigt sich am Nachmittag häufiger. Es ist aber ziemlich windig. Die Temperaturen erreichen dazu 25 bis 28 Grad. Und ab morgen ist es eh wieder einfach nur sonnig.
1: Dankeschön, Kai.
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1: Weniger Verkehr als sonst heute Morgen. Es gibt allerdings Verzögerungen im Berufsverkehr von maximal 6 Minuten. Größere Stauungen sind es aber nicht, aber an den üblichen Staustellen, da hakt halt mal wieder. Wir haben immer noch Behinderungen auf der A7 zwischen Dreieck, Schweinfurt, Werneck und Wasserlosen. Ein Unfall, hier noch Personen auf der Fahrbahn, bitte Vorsicht. Und geblitzt wird Kitzingen, Kaltensontheimer Straße und Würzburg am Heuchlof, Berner Straße, 30er-Zone.
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1: Mit Frank Beil. Einen schönen Montag.

0: Es lebe das Leben hier bei Radio Gong. Die letzte Woche vor den Sommerferien. Die ersten Urlaubsberichte haben wir euch ja schon letzte Woche präsentiert. Letzte Woche die von meiner Kollegin Theresa, die auf Mallorca bei 40 Grad und fast 90% Luftfeuchtigkeit geschwitzt hat. Gonghörer Till ist deshalb nicht nach Spanien, sondern in den hohen Norden.
1: Zuerst hatte ich geplant, Richtung Spanien, Italien etc. zu fahren, aber dann den ganzen Tag bei 30 Grad in der Sonne zu brutzeln, hatte ich ehrlicherweise auch nicht so Lust drauf. Ja, und jetzt sitze ich hier in Skandinavien. Es ist super kalt, es regnet, der Wind pfeift einem um die Ohren, also irgendwie auch nicht so gut.
0: Es gibt in diesem Sommer nur Extreme, entweder zu heiß oder zu kalt. Naja, man muss sagen, Till macht keinen normalen Urlaub in Norwegen. Er will in den nächsten Wochen mit dem Gravelbike über Norwegen zurück in die Heimat, nach Deutschland, nach Würzburg fahren. Die ersten 700 Kilometer hat er nach einer Woche schon geschafft und es stellt sich bei ihm schon langsam das ein, was er sich von seinem wochenlangen Trip erwartet.
1: Mehr zu sich selbst zu finden, das hört sich jetzt spirituell an, aber am Ende ist es einfach so, man ist den ganzen Tag mit seinen Gedanken alleine ausgesetzt, ist auch gut, nicht die ganze Zeit Musik

0: zu hören, sondern einfach mal alles rauszulassen, alle Emotionen, positiv, aber auch negativ. Ich kann euch sagen, nach 8-9 Stunden auf dem Fahrrad, da kommt einiges in den Kopf. Hab schon das Gefühl, dass ich nach den 5 Wochen als ein anderer Till in Würzburg ankomme, wie als ich den Flughafen in Frankfurt verlassen habe.
1: Wir sind gespannt. Vielleicht können wir noch was lernen. Ab wann man im Urlaub zu sich selber findet, ab wann kann ja auch schlecht sein, so sich selber zu finden, ja? Ihr haltet euch auf jeden Fall auf dem Laufenden, auch über die Dinge, die er auf seinem Weg zurück mit dem Bike erlebt. Ihr könnt ihm auch folgen unter Till Stolz bei Instagram oder hier beim Heimvorteil.

0: Der Hit für den kleinen Schauer zwischendurch. Einen schönen Montagmorgen. Wir sagen euch, was abgeht in eurer Heimat und über was und wen man aktuell so alles spricht.
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2: Bei uns in Schweinfurt arbeiten wir hart daran, die Paddle-Metropole der Welt zu werden. Nachdem bereits die ersten Outdoor-Plätze entstehen, sorgen wir dafür, dass hier ganzjährig und völlig wetterunabhängig gepaddelt werden kann. Next Level, Luca Darms und Glöckle stampfen gemeinsam am Kessler Field eine Paddle- und Sporthalle aus dem Boden. Auf 6000 Quadratmetern Fläche soll die 3000 Quadratmeter Halle für einen Millionenbetrag gebaut werden. Und rund um die Paddle-Anlage soll es eine Rezeption, Umkleiden, Duschen und flexibel nutzbare Kurs- und Trainingsräume geben. Ja, und auch eine Indoor-Golfanlage, Außensaunen, Kältebecken, Gastro, ein Outdoor-Beachvolleyballfeld, ein Outdoor-Trainingsparcours und ein Grillplatz sind im Gespräch. Aus Paddelfurt, Leon Wagner.
3: Es könnte jetzt ein wenig schwierig werden, die Kurve von einer neuen 3000 Quadratmeter Halle zum Thema Entsiegelung von Flächen bei uns in Schweinfurt zu bekommen. Aber die Forderung steht im Raum. Die nächste Hitzewelle rollt ja schon heran und wird die City zum Kochen bringen. Erst kürzlich haben wir alle die Folgen von Temperaturen um 40 Grad erlebt. Orte wie zum Beispiel der Schillerplatz waren menschenleer. Jetzt soll ein Hitzeschutzkonzept helfen. Versiegelte Flächen sollen entfernt und Bäume gepflanzt werden. Ob das klappt, wird vermutlich auch am Geld hängen. Die Stadt steht ohne Haushalt da. Seit Jahren bringt man nicht mal die Trinkbrunnen zum Laufen. Aber die Hoffnung stirbt bekanntlich zuletzt. Mit heißen Grüßen, Lisa Eni.
4: Deutlich mehr Grün gibt es bei uns im Landkreis Schweinfurt. Dort ist die Welt nämlich noch in Ordnung und wir müssen mal da ein dickes Lob an alle Landkreisler raushauen. Ihr seid gut genug, vor allem beim Abfall. Ja, im Landkreis wird nämlich wenig weggeworfen und wenn, dann gut sortiert in der richtigen Tonne. Der Landkreis Schweinfurt gehört bayernweit zum Spitzenfeld bei der Entsorgung. Hier gibt es einfach mal viel weniger Abfall als im Rest des Freistaats und dementsprechend auch rekordverdächtig niedrige Müllgebühren. Es ist also eine echte Win-Win-Situation. Weniger Müll ist gut für die Umwelt und für den Geldbeutel. Mit ganz viel Stolz aus dem eigenen Landkreis, Louis Majewski.
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0: 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Servus!
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1: 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Heute ist der 27. und wir haben 8:30.
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3: Ich bin Christian Heider. Guten Morgen. Die Einkommen in Unterfranken steigen weiter, bleiben im bayernweiten Vergleich aber meist unter dem Durchschnitt. Das geht aus dem Entgeltatlas der Agentur für Arbeit hervor. Im Schnitt legten die mittleren Bruttolöhne in der Region binnen eines Jahres um knapp 168 Euro zu. Je nach Stadt und Landkreis liegen sie zwischen 3.560 Euro im Kreis Schweinfurt und 4.740 Euro in der Stadt Schweinfurt. Bayernweit beträgt das mittlere Einkommen 4.363 Euro, ein Plus von fast 200. Über diesem Wert liegen in Unterfranken nur die Stadt Schweinfurt und der Landkreis Main-Spessart. Spitzenreiter sind Erlangen und Ingolstadt mit knapp 6.000 Euro. Am Schweinfurter Kessler Field könnte ein neues Millionenprojekt für Sport und Freizeit entstehen. Eine Gruppe Schweinfurter Unternehmer plant dort ein modernes Sportzentrum mit einer großen Indoor-Paddle-Anlage und weiteren Freizeitangeboten. Die private Investition soll im mittleren einstelligen Millionenbereich liegen. Auf rund 6.000 Quadratmetern Fläche sind außerdem unter anderem Trainingsräume, eine Indoor-Golfanlage, Gastronomie und ein Freizeitbereich geplant. Erste Gespräche mit der Stadt Schweinfurt haben bereits stattgefunden. Der Stadt gehört das Grundstück. Knapp 500.000 Kilometer sind beim Stadtradeln in Stadt und Landkreis Schweinfurt zusammengekommen. In der Stadt haben 1.077 Menschen insgesamt rund 293 Kilometer auf dem Fahrrad zurückgelegt und damit 48 Tonnen CO2 gespart. Im Landkreis waren es 969 Radlerinnen und Radler, dabei kamen gut 207.000 Kilometer zusammen. Beim Stadtradeln geht es darum, im Alltag möglichst viele Wege mit dem Fahrrad zurückzulegen und damit etwas für den Klimaschutz zu tun. Bundeskanzler Merz baut sein Kabinett weiter um. Steffen Bilger soll neuer Verkehrsminister werden und damit Patrick Schnieder ablösen. Bilger ist bisher parlamentarischer Geschäftsführer der Unionsfraktion, gilt aber als versiert im Verkehrsbereich. Schnieder war gestern einem Rauswurf durch Merz zuvorgekommen. In einer Mitteilung kündigte er an, selbst um seine

0: Entlassung zu bitten.
1: Wir halten euch weiter auf dem Laufenden hier beim Heimvorteil.
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1: So, graue Wolken sind aufgezogen und ja, noch angenehm frisch, ne? Temperaturen so um die 18, 19 Grad. Bleibt es so windig wie jetzt auch am Wochenende, Kai?
3: Der Wind wird deutlich nachlassen. Heute ist es sehr windig mit Böen im West- bis Nordwestwind und Wolken und Sonne mit noch einzelnen Schauern. Am Nachmittag und gegen Abend werden die Schauer aufhören und die Sonne zeigt sich häufiger bei bis zu 28 Grad. Nahe 30 Grad gibt es morgen mit viel Sonne und wenig Wind. Und der Mittwoch und der Donnerstag werden sehr heiß mit um und über 35 Grad und viel Sonne.
1: Also nochmal durchlüften, die Hitze kommt diese Woche.
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1: Das sieht gut aus. Aktuell keine größeren Verzögerungen mehr. Der Verkehr, er fließt ohne größere Störungen. Geblitzt wird allerdings unter Bleichfeld Richtung Bergheim jetzt. Kitzingen, Kaltensontheimer Straße und Berner Straße am Heukelhof in der 30er.
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1: Mit Frank Beil. Einen schönen Montag.

0: Einen schönen Montagmorgen. Wo ich hinschaue heute Morgen, müde Gesichter, gerade hier bei uns im Team. Es war aber auch viel los am Wochenende. Und es wurde nicht nur gefeiert. Habt ihr das mitbekommen? 1500 Freiwillige haben sich gestern den Hindernislauf Rock the Race gegeben, sind durch Matschgruben gerobbt, durch Autowracks geklettert, bis zu 30 Hindernisse auf den 7 oder 15 Kilometern. Für Kinder gab es sogar einen kleinen 3-Kilometer-Parcours und der hat schon Spaß gemacht, oder?
1: Mir hat die Rutsche am meisten Spaß gemacht und wo man die Wand hochrennen musste.
2: Schön durch den Schlamm krabbeln, das macht Spaß.
3: Also mir hat sehr gefallen, das mit dem durchlaufen.
4: So alle am Ende, wo du einfach nur schnell drüber klettern musstest, so durch das Auto durch und so, das fand ich ganz cool. Und am schlimmsten war das Laufen.
0: Am schlimmsten war das Laufen. Das nächste Mal nur Hindernisse. Aber Respekt für all, die es geschafft haben. Ausdauer, Kraft und Schnelligkeit waren gefragt beim Rock the Race. Ansonsten sind viele auch vom Feiern müde heute Morgen. Tausende auf der Spessartfestwoche, das Volksfest in Lohr. Übrigens auch mit 24 interessanten Fahrgeschäften wie dem Freak. Das ist eine 40 Meter hohe Überschlagschaukel. Ist ja die ganze Woche noch Spessartfestwoche in Lohr. Besucherrekord am Wochenende beim Rakozzi-Fest in Bad Kissingen. 105.000 Menschen haben am Wochenende in Bad Kissingen Rakozzi gefeiert. Rakozzi, das ist die berühmte Quelle, die im 18. Jahrhundert in Bad Kissingen wiederentdeckt wurde und dem Ort ja zum weltbekannten Badeort gemacht hat. Und seit den 50ern feiert man das, so wie damals im 18. Jahrhundert, mit historischen Kostümen, prachtvollen Festwägen und Kutschen. Allein zum Umzug kamen gestern 80.000 Menschen in die Stadt. Nur das Abschlussfeuerwerk, das musste gestern ausfallen wegen der ja zu hohen Waldbrandgefahr. Die schönsten Bilder vom Wochenende seht ihr auf unserer Website auf radiogong.com. Da kann man das Wochenende nochmal ja nacherleben. Und jetzt freuen wir uns auf das, was da noch kommt. Am Mittwoch zum Beispiel der Wasserzirkus in Würzburg. Das ist Europas größter Wasserzirkus und der zweitgrößte reisende Zirkus Deutschlands. Da schauen wir heute mal auf die Talavera. Da kommen über 40 Sattelauflieger an mit ja, dem riesen Wassertank. 100.000 Liter Wasser, die dann ja für über 18 Meter hohe Fontänen sorgen. 50 internationale Top-Artisten. Wir werden das uns heute mal angucken und laden euch natürlich zur Premiere am Mittwoch ein. Das ist Ehrensache hier beim Heimvorteil. Also, die Woche ist schon geritzt. Wir haben den tollen Wasserzirkus. Wir haben außerdem noch den Hafensommer. Da kommen ja diese Woche noch Afrop und Esther Graf. Also, es wird nicht langweilig. Und ich hoffe, ihr habt noch ein bisschen Energie nach diesem langen Wochenende. In diesem Sinne, einen schönen Montagmorgen.

Vocals aus Kascht, Lukas und Felix von Fastboy. 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

0: dieser Runde werden wir gleich bekannt geben. Und ich meine, dass man mit euch feiern kann, das haben wir erst gestern gesehen beim Wein am Stein Closing in Würzburg. Da war was los. Gestern das Wein am Stein Closing mit David Puentes. Und der hat schon in vielen Locations gefeiert.
1: Ich habe mal in Beirut in einem Krematorium aufgelegt. Das war auch ganz skurril eigentlich schon eher.
0: Aber das gestern, das war was ganz Besonderes.
1: Aber ich war nicht darauf vorbereitet, was hier los ist. Ne? Also die Leute sind ja wirklich, auch wenn die nichts gesehen haben, sondern nur die Leinwände, auf Tischen, auf Bänken da in diesen Weinreben gestanden. Das war Ausnahmezustand. Also im positiven Sinne, ich habe sowas noch nie erlebt, ne? Dass das so positiv eskaliert und vor mir alle durchdrehen, hinter mir in den verschiedenen Ebenen. Da bin ich mir einmal umgedreht, nach unten gewunken, die sind komplett ausgerastet. Das war wie im Kinofilm. Ich hätte nie erwartet, dass das hier so wird.
0: Das ist auch einer der Gründe, warum heute Morgen einige ein bisschen müder in diesen Montag starten. Wie gesagt, es kommen noch einige Gong-Erlebnisse in diesem Sommer. Nicht nur Roy Bianco und Fastboy, wir haben ja auch noch Vincent Weiss in Bad Kissingen und Amy McDonald. Es wird ein toller Sommer mit euch, den es zu feiern gibt. In diesem Sinne, einen schönen Montag noch. Gleich viel Spaß mit Regine Krieger. Sie begleitet euch durch den Vormittag mit noch mehr coolen Tipps für diesen Wochenanfang. Und wir hören uns morgen wieder in alter Frische. Bis dahin.

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1: Ich bin Oliver Urbanke. Guten Morgen. Nach dem mutmaßlich islamistisch motivierten Anschlag am Rande des Christopher Street Days in Berlin und dem Tod des Tatverdächtigen fragen sich viele, weshalb der Polizei bekannte mutmaßliche Täter auf freiem Fuß war, obwohl er bereits verurteilt war. Dirk Zeidler berichtet aus Berlin.
2: Weshalb war er trotzdem frei? Das fragen sich viele Menschen. Innenminister Dobrindt verspricht, die Umstände zu prüfen. Im Fokus steht dabei die Frage, warum die Jugendstrafe zur Bewährung ausgesetzt wurde. Dass man in diesem Maße der Gefährdung zu einer Bewährungsstrafe kommt, sei sicherlich nicht nachvollziehbar, sagte Dobrindt dem Sender RTL.
1: Nach dem Anschlag auf den CSD ist das Brandenburger Tor gestern in den Regenbogenfarben angeleuchtet worden. Die Farben gelten als Symbol der queeren Szene und stehen für Vielfalt und Toleranz. Außerdem sind gestern in Berlin und bundesweit Menschen zusammengekommen, um zu trauern und der Opfer zu gedenken. Auch ein Trauermarsch mit Schweigeminute gab es. Der Klimawandel und seine Folgen sind längst bei uns in Europa angekommen. Besonders stark sind die Auswirkungen gerade in Teilen Frankreichs und Spaniens zu spüren. Über das Wochenende haben sich Waldbrände rund um Bordeaux weiter zugespitzt. Laut Behörden wurden dort rund 220.000 Menschen in Sicherheit gebracht. Der größte Waldbrand der Region hat inzwischen rund 42.000 Hektar Wald und Buschland zerstört. Und auch in Spanien mussten bereits über 100.000 Menschen wegen Waldbränden evakuiert werden. Bis Ende der Woche ist die Steuererklärung für das Jahr 2025 fällig. Wer noch nicht fertig ist, kann eine Fristverlängerung beim zuständigen Finanzamt beantragen. Dafür reicht ein kurzer Brief oder eine Mail. Wichtig ist, dass in dem Schreiben die Steuernummer, das Steuerjahr, also 2025, und ein realistisches Wunschdatum für die Abgabe steht. Gründe für eine Verschiebung können zum Beispiel ein Umzug, eine längere Erkrankung oder fehlende Dokumente von Vermieter oder Arbeitgeber sein.
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3: Die Nachfrage nach Schwimmkursen in Unterfranken bleibt hoch. Zum Welttag gegen das Ertrinken am Samstag berichtet die DLRG Unterfranken von weiterhin lange Wartelisten. Nach dem starken Anstieg nach der Corona-Pandemie seien die Wartelisten für Kursplätze in den vergangenen beiden Jahren erneut länger geworden. Teilweise warten bis zu 400 Kinder auf einen Kursplatz. Immerhin konnten letztes Jahr aber auch ähnlich viele Seepferdchenabzeichen vergeben werden wie vor der Pandemie. Der Schweinfurter Wildpark hat seinen 60. Geburtstag gefeiert und dabei die neue Vogelwelt Beopolis eröffnet. Die Anlage wurde mit mehr als 1,5 Millionen Euro an Spenden finanziert. Als der Wildpark 1966 startete, war er zunächst nur ein Waldspielplatz für Familien, noch ohne Tiere. Den Anfang machte später Wildschwein Okno, das von einer in Schweinfurt stationierten US-Militäreinheit abgegeben wurde. Heute gehört der Wildpark zu den beliebtesten Ausflugszielen der Region.
4: Soweit die News. Dankeschön, Christian Heider, dafür. 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
4: Das ist heute immer wieder windig mit einzelnen

0: Schauern, am Nachmittag aber dann freundlicher bei uns bei 25 bis 28 Grad. Und das ist noch sowas wie der Kühlschrank der Woche, denn von morgen bis Freitag erwartet uns einfach nur viel Sonnenschein. Die Hitzewelle kommt, es wird von Tag zu Tag heißer. Morgen werden es rund 30 und ab Mittwoch über 35 Grad.
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0: Servus auf die Straßen. A7 Würzburg Richtung Fulda zwischen dem Dreieck Schweinfurt-Werneck und Wasserlosen. Nach einem Unfall Vorsicht Personen auf der Fahrbahn. Und auf der B8 haben wir aktuell Würzburg Richtung Kitzingen eine Vollsperrung und zwar zwischen der Auffahrt Rottendorf-Gerbrunn und Rottendorf. Da hat ja in der vergangenen Woche ein LKW gebrannt und jetzt müssen ganz dringend Fahrbahnschäden ausgebessert werden an dieser Stelle. Deswegen bis zum Nachmittag die Sperrung hier. Allen unterwegs eine gute Fahrt, nicht zu schnell. Geblitzt wird unter Bleichfeld Richtung Bergtheim und Kitzingen in der kalten Sontheimer Straße. Gute Fahrt euch!
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0: Servus, guten Montagmorgen euch.

0: Das ist euer Montagmorgen mit Feiern hier beim Heimvorteil hier auf Radio Gong. Am Freitag war er live bei Wein am Stein in Würzburg und die besten Bilder natürlich auch davon und vom ganzen Wochenende auf radiogong.com für euch.
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0: Wochenend-Vibes sind nämlich durchaus an einem Montag auch erlaubt.

0: Chiara.
1: Ja, den Wochenstart könnt ihr heute unter freiem Himmel verbringen. In Goxheim findet heute nämlich das Hofzauber Open Air Kino statt. Und das im Rathausinnenhof mit Bewirtung und großer Leinwand. Heute läuft da der zweite Teil des Kultfilms Der Teufel trägt Prada. Deutsche Vita statt Kino-Vibes gibt's dann heute wieder auf dem Schweinfurter Marktplatz. Die verlängern heute nämlich nochmal das Wochenende auf dem Festa Italica. Heute wieder mit Aperitivi, Live-Musik und natürlich Urlaubsstimmung mitten in der City. Das Wochenende könnt ihr euch heute aber auch nochmal mit einer Portion Wellness verlängern. Beispielsweise beim Kisales Sauna Relax Abend in Bad Kissingen. Oder ihr verbringt den Montag Feierabend in einem der Biergärten der Region und gönnt euch den wohlverdienten Feierabenddrink.
0: In diesem Sinne, einen schönen Montag euch noch, egal was ihr tut. Tut's gut.
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1: Ich bin Christian Heider. Die Löhne in Unterfranken sind binnen eines Jahres gestiegen, allerdings nicht so stark wie im bayerischen Durchschnitt. Nach dem Entgeltatlas der Agentur für Arbeit legten die mittleren Bruttoeinkommen um knapp 168 Euro in der Region zu. Bayernweit betrug das Plus allerdings fast 200 Euro. Mit dieser Entwicklung können nur die Städte Würzburg und Aschaffenburg sowie der Landkreis Bad Kissingen mithalten. Insgesamt liegen die mittleren Einkommen in Unterfranken zwischen rund 3.560 Euro im Landkreis Schweinfurt und 4.740 Euro in der Stadt Schweinfurt. Über dem bayerischen Schnitt liegen nur die Stadt Schweinfurt und der Landkreis Main-Spessart. Große Pläne für das Schweinfurter Kesslerfield. Mehrere Unternehmer wollen dort ein neues Sport- und Freizeitzentrum bauen.
2: Die private Millioneninvestition ist auf einer rund 6000 Quadratmeter großen Fläche geplant. Herzstück soll eine ganzjährige Indoor-Paddle-Anlage werden. Vorgesehen sind außerdem unter anderem eine Indoor-Golfanlage, Außensaunen, Gastronomie und neue Trainingsflächen. Weil das Grundstück der Stadt Schweinfurt gehört, laufen nach Angaben der Initiatoren bereits erste Gespräche mit der Stadt. Über eine mögliche Umsetzung müssen die kommunalen Gremien noch entscheiden. Leon Wagner, Nachrichtenredaktion.
1: In Haßfurt sind einige Ortsschilder und Wegweiser plötzlich weiß-grün. Wie die Polizei berichtet, haben Unbekannte die Schilder und teilweise auch Verteilerkästen mit Farbe besprüht. Passiert sein muss das Ganze bereits vor einigen Tagen, nämlich in der Nacht vom 17. auf den 18. Juli. Die Polizei ermittelt und bittet um Hinweise. Der mutmaßliche Attentäter vom Berliner Christopher Street Day ist tot. Die Polizei teilte mit, der Mann sei in einer Kleingartenanlage im Berliner Bezirk Spandau mit einer Stichwaffe auf Einsatzkräfte zugelaufen und daraufhin erschossen worden. Die Behörden gehen bei dem Tatverdächtigen von einem islamistischen Motiv aus. Er war am späten Samstagabend am Rande der CSD-Parade mit einem Transporter in eine Menschenmenge gefahren. Eine Frau wurde getötet, 29 Menschen verletzt.
3: Soweit die News. Dankeschön, Christian Heider, dafür. 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
3: Das ist heute ein bisschen trüber. Wir haben Wolken, Wind und einzelne Schauer noch auf dem Programm. Am Nachmittag wird es dann aber freundlicher bei 25 bis 28 Grad. Von morgen bis Freitag erwartet uns dann nochmal viel, viel Sonnenschein.

0: viel, viel Hitze. Von Tag zu Tag wird es heißer. Morgen rund 30 Grad und ab Mittwoch bis über 35 Grad dann.
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0: Servus auf die Straßen. A70 in Höhe Schweinfurter Hafen. Vorsicht, ein defekter PKW ausgerechnet auf dem Beschleunigungsstreifen. A7 Würzburg Richtung Fulda zwischen dem Dreieck Schweinfurt-Werneck und Wasserlosen nach einem Unfall. Personen auf der Fahrbahn. B8 haben wir ja eben gehört. Die Vollsperrung noch zwischen der Auffahrt Rottendorf-Gerbrunn und Rottendorf. Hier müssen dringend die Fahrbahnschäden ausgebessert werden. Und die Sperrung wird bis nachmittags wohl anhalten. Geblitzt wird ganz frisch Markt Heidenfeld Lehmgrubener Straße. Und unter Bleichfeld Richtung Bergheim noch. Gute Fahrt!
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0: Servus!

bisschen Ed Sheeran geht doch eigentlich immer an diesem Montag hier auch, an diesem Start in die Woche hier auf Gong. Hier ist euer Heimvorteil. Schön, dass ihr dabei seid. Willkommen zur letzten Juliwoche. Mein Gott, geht das mit dem Jahr schon wieder schnell. Nicht wundern, wenn ihr diese Woche mehr Kinder vor als

0: der Schule seht. Es ist die Woche der Ausflüge und Projekttage. Die einzige, in der ich auch gern nochmal Schulkind wäre. Das war immer cool. Erinnert ihr euch noch? Die für viele schönste Schulwoche. Noten sind gemacht. Man geht eigentlich nur noch so zum Quatschen und für Projekttage und Ausflüge in die Schule. Und einige Schulen lassen sich da ganz schön was einfallen, Maya.
1: Die Wilhelm-Sattler-Realschule Schweinfurt hat sich für die letzte Woche etwas ganz Besonderes überlegt. Es gibt einfach eine Tanzshow in der Schule zusammen mit dem Theatertag. An der Jakob-Stoll-Realschule liefen letzte Woche auch schon coole Aktionen. Ein sozialer Tag, bei dem Schüler für einen Tag in einem Betrieb reingeschaut haben. Das Geld, das sie verdient haben, wird dann gespendet. In den letzten Tagen wird auch an den Schulen viel Sport getrieben. Sportfeste, Fußballturniere oder sogar Läufe für den guten Zweck. Zum Beispiel am Röntgen-Gymnasium in Würzburg. An der Würzburger Mittelschule Zellerau wird auch gefeiert, und zwar die Gemeinschaft zum Abschlussfest.
0: Das Vorprogramm für die Sommerferien quasi. Kann sich sehen lassen, dann können sie ja kommen.

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1: Ein paar Tage noch, dann ist es soweit. Die letzte Woche des Schuljahres hat begonnen. Die Sommerferien stehen vor der Tür. SchülerInnen, LehrerInnen, ihre Familien und viele Menschen darüber hinaus haben endlich Zeit zum Urlaub machen. Bei vielen ist die Luft einfach raus. Die letzten Wochen waren anstrengend genug. Die Arbeit, die Schule und dann noch diese Hitze. Irgendwann ist man einfach urlaubsreif. Wie schön ist es, dass der Gott der Bibel diesen Zustand kennt, ihn ernst nimmt und versucht, uns auch dann immer wieder unter die Arme zu greifen, wenn wir urlaubsreif sind. Im 23. Psalm gibt es die schöne Formulierung: Er lässt mich lagern auf grünen Auen und führt mich zum Ruheplatz am Wasser, meine Lebenskraft bringt er zurück. Den Ruheplatz am Wasser kennen wir alle. Vielleicht haben Sie Ihren Lieblingsplatz am Main, an einem idyllischen Badesee, im Freibad oder im Urlaub irgendwo am Meer. Gott gönnt uns diese Zeit. Er gönnt uns den Moment, in dem unsere Lebenskraft zurückkommen kann. Bruder Michael, Augustinerkloster Würzburg.
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1: Ich bin Oliver Urbanke. Miete und Nebenkosten überfordern immer mehr Menschen in Deutschland. In einer YouGov-Umfrage gab knapp die Hälfte der Befragten an, dass sie sich ihre Wohnkosten gerade noch so leisten können. Katrin Müller berichtet.
2: Miete, Wasser, Heizung, auch das ist teurer geworden. Nur rund jeder dritte Mieter kann sich seine Wohnkosten nach eigenen Angaben noch gut leisten. In der Umfrage vor 3 Jahren war es noch etwa jeder zweite. Laut Faustregel sollten die Wohnkosten maximal 30% des Haushaltsnettoeinkommens betragen. Rund 60% der Mieter liegen da deutlich drüber.
1: Die schweren Waldbrände in Frankreich und Spanien breiten sich weiter aus. Zehntausende weitere Menschen mussten in Sicherheit gebracht werden. In Frankreich nähert sich ein Feuer Bordeaux. Über weiten Teilen der Stadt liegt Brandgeruch. Die Menschen in der Stadt sind dazu aufgerufen, Türen und Fenster geschlossen zu halten, um sich vor dem giftigen Rauch zu schützen. Auch in Spanien sind die Waldbrände weiter außer Kontrolle. Der Wind hat riesige Aschewolken in die Hauptstadt Madrid getragen. Nach tagelanger Hängepartie um den Posten des Bundesverkehrsministers gibt's jetzt wohl eine Lösung. Der bisherige parlamentarische Geschäftsführer in der Bundestagsfraktion Steffen Bilger wird Patrick Schnieder ablösen. Bundeskanzler Merz werde den 47-Jährigen für den Posten vorschlagen, heißt es. Die Entlassung Schnieders und die Ernennung Bilgers soll dann übermorgen durch Bundespräsident Steinmeier erfolgen. Während Bayerns Schülerinnen und Schüler Ende der Woche in die Sommerferien starten, beginnt für die Fußballer des FC Bayern heute am Tegernsee die Vorbereitung auf die neue Saison. 3 öffentliche Trainingseinheiten sind geplant. Fans können die Profis heute, morgen und am Mittwoch bei den Übungen beobachten. Zum Abschluss gibt's dann am Donnerstag ein Testspiel gegen den FC Rottach-Egern.
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3: Beim diesjährigen Stadtradeln haben Stadt und Landkreis Schweinfurt zusammen fast 500.000 Kilometer gesammelt. In der Stadt legten 1.077 Teilnehmende rund 293 Kilometer mit dem Fahrrad zurück. Im Landkreis kamen 970 Radlerinnen und Radler auf gut 207.000 Kilometer. Ziel der Aktion ist es, möglichst viele Alltagswege mit dem Rad zu fahren und so das Klima zu schützen. In Bad Kissingen ist das Rakozzi-Fest zu Ende gegangen. Rund 105.000 Besucher kamen, ein neuer Rekord. Das ganze Wochenende über wurde in der Kurstadt die Wiederentdeckung der Quelle gefeiert, die die Stadt so bekannt gemacht hat. Das Abschlussfeuerwerk musste aufgrund der Trockenheit aber ausfallen.
4: Dank dir, Christian Heider, für die Nachrichten. Jeder kann sie nachlesen, wenn er da nach, ja, gucken mag, auf radiogong.com oder in der App To Go.
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4: Das ist hier und da wieder windig heute. Es kann auch mal von oben einen Schauer geben. Am Nachmittag dann freundlicher. Bei 25 bis 28 Grad kommt auch mal kurz die Sonne raus. Von morgen bis Freitag Sonne pur. Es wird heißer von Tag zu Tag. Die Hitzewelle rollt wieder über uns hinweg. Ab Mittwoch über 35 Grad in Sicht.
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4: Servus auf die Straßen. A70 Bamberg Richtung Schweinfurt-Werneck in Höhe Schweinfurt-Hafen. Auf dem Beschleunigungsstreifen ein defekter PKW liegen geblieben. Vorsicht. A7 zwischen dem Dreieck Schweinfurt-Werneck und Wasserlosen. Vorsicht auch hier, denn hier nach einem Unfall Personen auf der Fahrbahn. Wir haben auch noch eine Vollsperrung auf der B8 zwischen der Auffahrt Rottendorf-Gerbrunn und Rottendorf. Hier laufen

0: Fahrbahnschädenausbesserungen. Das Ganze bis zum Nachmittag. Geblitzert wird also aktuell heute in Markt Heidenfeld. Liebgrube der Straße, da sind nur 30 erlaubt. Gute Fahrt euch!
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0: Auf geht's. Neue Woche, neues Glück. Schönen Montag euch. Schön, dass ihr dabei seid. Hier für euch auf GOM Tempest City und Self-Aware.

0: Hier ist euer Heimvorteil, Radio Gong. Wir machen euch startklar für den letzten Montag im Juli. Traditionell der Höhepunkt des Sommerschlussverkaufs. Wer also noch auf Schnäppchenjagd gehen will, die Woche der Rabatte auf Sommerwaren. Stellenweise bis zu 80% noch in den Stores. Die letzte Juliwoche ist aber auch die Woche, in der viele oft gestresst sind. Denn am 31. Juli endet auch unwiederbringlich in diesem Jahr die Frist zur Abgabe der Steuererklärung. Für mich persönlich war ziemlicher Horror. Wer sie aber vom Steuerberater machen lässt, kann noch eine Verlängerung bis März rausholen. Lohnen tut sich eine Steuererklärung fast immer. Die durchschnittliche Steuerrückerstattung vom Finanzamt liegt laut Statistischem Bundesamt bei rund 1.240 Euro. Für alle, die noch gar nicht angefangen haben, Ronny Thorau hat ein paar Last-Minute-Tipps.
1: Ja, erstmal sollte man immer möglichst den automatischen Datenabruf des Finanzamtes benutzen. Dann werden auch in der Software oder App die wichtigsten Steuerdaten schon mal eingepflegt. Und dann gilt das Prinzip dicke Fische. Also nur die allerwichtigsten Daten eingeben, die viel Steuerersparnis bringen.

0: bringen. Beispiele nennt Emil Nefzka vom Geldratgeber Finanztipp.
1: Zum Beispiel die Entfernungspauschale, das kennen viele als die Pendlerpauschale. Oder wenn man die nicht hat, die Homeoffice-Pauschale. Und zum Beispiel so Dinge wie die haushaltsnahen Dienstleistungen, da fällt zum Beispiel ein Teil der Mietnebenkosten rein.
0: Und Zeit sparen kann man auch beim Suchen von Belegen, weil viele muss man gar nicht mitschicken, sondern nur vorrätig haben, wenn das Finanzamt nachfragt. Also wenn man mal einen Beleg nicht gleich findet, trotzdem erstmal die Steuererklärung abschicken. Dann kann man den Beleg immer noch in Ruhe weitersuchen.
2: Wieder was dazu gelernt. Die Last-Minute-Tipps für die Steuererklärung kann man mit Hilfe von Software heutzutage einfacher selber machen. Check24 wirbt aktuell sogar damit, die Steuererklärung kostenlos per KI machen zu lassen. Hat das schon mal jemand probiert? Das klingt irgendwie zu einfach, um wahr zu sein. Aber wenn es klappt, bitte lasst es mich wissen. Bis dahin, schönen Montag euch allen.

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1: Ich bin Christian Haider. Die Löhne in Unterfranken sind im Lauf des letzten Jahres gestiegen. Allerdings nicht so stark wie beim bayerischen Durchschnitt. Laut dem Entgeltatlas der Agentur für Arbeit legten die mittleren Bruttoeinkommen um knapp 168 Euro in der Region zu. Bayernweit betrug das Plus allerdings fast 200 Euro. Mit dieser Entwicklung können hier nur die Städte Würzburg und Aschaffenburg sowie der Landkreis Bad Kissingen mithalten. Insgesamt liegen die mittleren Einkommen in Unterfranken zwischen rund 3.560 Euro im Landkreis Schweinfurt und 4.740 Euro in der Stadt Schweinfurt. Über dem bayerischen Durchschnitt liegen in der Region nur die Stadt Schweinfurt und der Landkreis Main-Spessart. Nach dem Anschlag auf den Christopher Street Day in Berlin ist das Brandenburger Tor gestern in den Regenbogenfarben angeleuchtet worden. Die Farben gelten als Symbol der queeren Szene und stehen für Vielfalt und Toleranz. Außerdem sind gestern in Berlin und bundesweit Menschen zusammengekommen, um zu trauern und der Opfer zu gedenken. Auch einen Trauermarsch mit Schweigeminute gab es. Das Wetter heute windig, mit Schauern, am Nachmittag wird's freundlicher bei 25 bis 28 Grad.
2: Soweit die Kurznews. Dankeschön, Christian Haider, dafür.
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2: Servus zusammen. Schönen Montagvormittag.

0: Die Good Old Days hier auf Radio Gong an diesem Montag, an dem wir auf die nächste Hitzewelle zusteuern. Aber der Heimvorteil lässt euch natürlich wieder nicht im Stich. Wir hätten zum Beispiel die ultimative Abkühlung der Woche für euch. 100.000 Liter Wasser. 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
1: Mit ganz viel Wasser, mit super Artisten. 40 Artisten treten auf aus 12 Nationen. Es gibt eine Livesängerin aus England, gigantisch. Es gibt spektakuläre Schleuderbrettartistik, Monte Carlo preisgekrönt. Wir haben einen super Comedian aus Portugal. Es gibt viel zu lachen, viel Emotionen und ganz, ganz viel Spektakuläres. Unter der Zirkuskuppel, auf der Wasserbühne, tanzende Wasserfontänen. Also es ist eine Show, die man so schnell nicht vergessen wird und die man in der Form garantiert auch noch nicht gesehen hat.
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1: Ich bin Justin Hamm. Der mutmaßliche Täter des Anschlags auf den CSD in Berlin war gestern von der Polizei erschossen worden. Ein zweiter bisher Tatverdächtiger ist nun wieder auf freiem Fuß, berichtet der Spiegel. Der Vorwurf, dass der Iraner mit in dem Auto saß, das in die Menschenmenge fuhr, hat sich dem Bericht nach nicht erhärtet. Bei dem Attentat wurde eine Frau getötet und fast 30 Menschen verletzt. Ab kommendem Jahr fallen auf viele alkoholische Getränke höhere Steuern an. Eine Mehrheit befürwortet diesen Schritt laut einer aktuellen Forsa-Umfrage. Bezweifelt wird allerdings, ob dadurch der Alkoholkonsum insgesamt sinkt. Jan-Henne Reitze berichtet.
2: 20% mehr Steuern auf Schnaps, auch Mischgetränke damit oder Sekt werden ab dem kommenden Jahr stärker besteuert. Eine große Mehrheit findet das gut. Die Bundesregierung erhofft sich knapp 500 Millionen Euro Mehreinnahmen im Jahr. Bei Bier und Wein bleibt alles wie es ist. Viele Befragte glauben, dass davon dann mehr getrunken wird, um der Steuererhöhung auszuweichen.
1: Miete ist teuer, zum Wohnungskauf fehlt vielen aber auch das Geld. Zu diesem Ergebnis kommt eine neue Umfrage der Postbank. Demnach kann sich rund die Hälfte der Befragten die Miete gerade so leisten. Knapp 2/3 zahlen 30% ihres Nettoeinkommens und mehr fürs Wohnen. Knapp jeder zweite Mieter würde lieber in den eigenen vier Wänden wohnen. Dafür fehlt allerdings oft das nötige Eigenkapital. Bis Ende der Woche ist die Steuererklärung für das Jahr 2025 fällig. Wer noch nicht fertig ist, kann eine Fristverlängerung beim Finanzamt beantragen. Wichtig ist, dass in dem Schreiben die Steuernummer, das Steuerjahr und ein realistisches Wunschdatum für die Abgabe steht. Verpflichtet zur Abgabe ist, wer bestimmte Steuerklassen, Nebeneinkünfte oder Lohnersatzleistungen, mehrere parallele Jobs oder selbstständige Einkünfte hatte. Ein schwerer Sturm hat Glückstadt in Schleswig-Holstein gestern Abend verwüstet. Der mutmaßliche Tornado hat in und um die Stadt eine Schneise der Verwüstung geschlagen. Dächer wurden abgedeckt, Oberleitungen beschädigt und Gartenhäuser aus ihren Verankerungen gerissen, heißt es von der Polizei. Insgesamt 40 bis 50 Gebäude hat der Sturm teils schwer beschädigt.
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3: Die Einkommen in Unterfranken sind im vergangenen Jahr gestiegen, bleiben aber hinter der Entwicklung im Freistaat zurück. Laut Entgeltatlas der Agentur für Arbeit erhöhte sich das mittlere Bruttoeinkommen in Unterfranken um knapp 168 Euro. Bayernweit waren es fast 200. Über dem bayerischen Durchschnitt von 4.363 Euro liegen in Unterfranken nur die Stadt Schweinfurt und der Landkreis Main-Spessart. Mit dem landesweiten Lohnanstieg können lediglich Würzburg, Aschaffenburg und der Kreis Bad Kissingen mithalten. Der Bund Naturschutz in Würzburg schlägt Alarm. Eine mögliche Lockerung von EU-Umweltgesetzen könnte nach Ansicht der Kreisgruppe den Schutz des Feldhamsters gefährden. Die letzten bayerischen Bestände leben demnach vor allem in den Regionen Würzburg, Schweinfurt und Kitzingen. Der Verband warnt, dass eine Abschwächung der europäischen Schutzregeln die ohnehin bedrohte Art weiter unter Druck setzen würde.
4: Soweit die News. Dankeschön Christian Heider dafür. 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
4: Das ist heute wolkig, windig, vereinzelt kann es auch noch Schauer geben.

0: aber spätestens ab dem Nachmittag wieder freundlicher bei 25 bis 28 Grad dann. Von morgen bis Freitag erwartet uns viel, viel Sonnenschein. Es wird immer, immer heißer. Von jedem Tag an und morgen aber noch rund 30, ab Mittwoch dann schon über 35 Grad.
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0: Servus auf die Straßen. Auf der A3 zwischen dem Dreieck Würzburg-West und Helmstadt. Fahrzeugteile auf der Fahrbahn. Bitte vorsichtig. Und eine Vollsperrung nach wie vor auf der B8 zwischen der Auffahrt Rottendorf-Gerbrunn und Rottendorf. Hier laufen Fahrbahnausbesserungen noch bis zum Nachmittag. Geblitzt wird Heuchelhof, Stauffenbergstraße und Marktheidenfeld in der Lehmgrubener Straße. Gute Fahrt.
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0: Schönen Montag.

0: finde ich die mal wieder gut, diese Nummer. DJ Goja, Jason Derulo und Melody mit Michiko hier auf Radio Gong. Hier ist euer Heimvorteil an diesem Montag, an dem es heißt, heute nochmal durchlüften. Man müsste irgendwie diese kühle Luft für die nächste Hitzewelle speichern können, oder? Ab Mittwoch wieder 36 bis 38 Grad und in vielen Städten hat man immerhin seit letzter Hitzewelle schon dazugelernt und Vorkehrungen getroffen. In Kitzingen und Würzburg gibt es nämlich seit letzter Woche Nebelduschen.
1: Ja, wir haben das Problem am Marktplatz, dass der einfach sich wahnsinnig aufheizt. Ja, das ist eine einzige Steinwüste, sage ich immer. Und ja, da haben wir uns einfach überlegt, was können wir machen? Was gibt es für Möglichkeiten, um den Platz irgendwo runterzukühlen? Also wir haben die ganze Seite Richtung Marienkapelle ausgelegt mit einem grünen Rasen.

0: schwarzen Teppich. Daran erkennt man die Fläche, die eben benebelt wird. Und an der Markise selber haben wir die Sprühnebelanlage installiert und können die dann schön nach vorne und nach hinten eben fahren, um das Ganze zu positionieren, je nachdem, wie der Wind geht. Ja, laut Hersteller soll die Temperatur in diesem Bereich tatsächlich um ca. 10 Grad nach unten gehen.
1: Das war Jan, der Inhaber vom Bratwurststand am Markt in Würzburg, der jetzt ab 25 Grad die Nebeldusche laufen lässt. Vermutlich dann demnächst noch längere Schlangen dort. Wo ihr sonst noch Abkühlung findet, seht ihr im aktuellen Schattenatlas für die Region. Sowas gibt's, Chiara?
2: Ja, der Schattenatlas ist eine interaktive Karte, auf der insgesamt 62 sogenannte kühle Rettungsinseln aufgelistet sind. Und man dann immer schauen kann, wo bei mir in der Nähe ist eigentlich der nächste kühle Ort. Darunter zählen auch 13 Plätze am Wasser, wie viele Freibäder, aber auch Wasserspielplätze hier in der Region. Aber auch kühle Orte sind aufgelistet. Dazu zählen natürlich vor allem Kirchen, Museen und auch Bibliotheken, wo ihr teilweise auch ganz kostenlos eure Zeit ohne Schwitzen verbringen könnt. Für die nötigen Hydration Breaks bei der Hitze sind außerdem auch viele Trinkbrunnen aufgelistet und auch schattige Wege und Parks, wie zum Beispiel der Landesgartenschaupark, das Walderlebniszentrum im Gramschatzer Wald oder auch viele Wege am Wald werden genannt. Und das Schöne ist, wer noch einen kühlen Geheimtipp hat, kann den jetzt mit allen teilen, denn jeder kann weitere Orte zum Schattenatlas hinzufügen, damit wir hier in der Region auch gut durch die nächste Hitzewelle kommen.
1: Zusammen gut gekühlt durch die nächste Hitzewelle, die geht ja schon ab Mittwoch bei uns los. www.schattenatlas.de

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1: Ich bin Christian Heider. Am Schweinfurter Kesslerfield könnte ein neues Sportzentrum entstehen. Eine Gruppe Schweinfurter Unternehmer plant dort eine große Indoor-Paddle-Anlage sowie weitere Freizeitangebote. Das Projekt mit einer Investition im mittleren einstelligen Millionenbereich soll auf rund 6000 Quadratmetern auch Trainingsräume, Indoor-Golf und Gastronomie umfassen. Erste Gespräche mit der Stadt Schweinfurt, der das Grundstück gehört, haben bereits stattgefunden. Die schweren Waldbrände in Frankreich und Spanien breiten sich weiter aus. Zehntausende weitere Menschen mussten in Sicherheit gebracht werden. In Frankreich nähert sich ein Feuer Bordeaux. Über weiten Teilen der Stadt liegt Brandgeruch. Die Menschen in der Stadt sind aufgerufen, Türen und Fenster geschlossen zu halten, um sich vor dem giftigen Rauch zu schützen. Auch in Spanien sind die Waldbrände außer Kontrolle. Der Wind hat riesige Aschewolken in die Hauptstadt Madrid getragen. Das Wetter windig mit Schauern, am Nachmittag freundlicher bei 25 bis 28 Grad.
2: Danke dir für die Kurznews. Christian Heider, wir schauen noch auf die Straßen. A7 Ulm Richtung Würzburg zwischen Marktbreit und Kitzingen. Vorsicht, Tiere auf der Fahrbahn. Und auf der B8 haben wir eben gehört, gar nichts möglich. Hier eine Vollsperrung zwischen der Auffahrt Rottendorf-Gerbrunn und Rottendorf bis wohl zum Nachmittag. Der neueste Blitzer steht in Heuchelhof in der Stauffenbergstraße. Danke an die Kerstin fürs Melden. Gute Fahrt.
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einen schönen Montag auf Gong Bruno Mars, euer Heimvorteil. Kurz vor 12 und um 12 wird es ja wieder den spannenden Wechsel geben für den Geldbeutel. Den Blick an die Zapfsäule, was kostet der Sprit? Es müsste eigentlich gute Nachrichten von den Tankstellen geben heute. Da dürfte es nämlich eigentlich pünktlich zu den Ferien wieder nach unten gehen. An den Börsen ist nämlich der Ölpreis wieder gefallen. Das US-Militär hat seine Luftangriffe auf den Iran vorerst ausgesetzt und setzt tatsächlich mal wieder auf die gute alte Diplomatie. Herrlich! Hoffnungen deswegen am Ölmarkt und dann sollten eigentlich die Preise fallen. Fänd ich super, wäre dann vielleicht ja schon wieder ein Eismeer, zum Beispiel für die Kleinen, zum Durchhalten auf der Fahrt in die Sommerferien.

0: Wind auf Gong. Einige träumen heute, glaube ich, noch ein bisschen vom Weekend. Es ist absolut auch ausdrücklich erlaubt. Ja, und gern mit Unterstützung unserer Partybilder. Vielleicht seid ihr ja auch mit drauf auf radiogong.com zum Nachklicken. Zurück in der Realität, muss ich sagen, schaut es auch gar nicht so schlecht aus. Denn hey, die Hälfte des Montags ist geschafft. Damit sage ich die Regine tschüss, bis morgen. Gleich viel Spaß mit Tobi ab 12.
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1: 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Servus!
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1: Ich bin Justin Hamm. Tanken hat noch nie wirklich Spaß gemacht, aber aktuell ist es ganz besonders unlustig. Nun sinkt der Ölpreis aber wieder leicht. Grund ist, dass die USA den Iran 2 Tage lang nicht angegriffen haben. US-Präsident Trump hatte von neuen Verhandlungen zwischen beiden Ländern gesprochen. Laut ADAC kostete E10 Benzin gestern im Schnitt rund 2,16 Euro, Diesel etwa 2,21 Euro. Nach dem Anschlag auf den CSD in Berlin gab es Hinweise darauf, dass sich ein 2. Mann im Tatauto befand. Nun hat die Polizei den Verdächtigen freigelassen. Das berichtet der Spiegel. Demnach habe sich der Verdacht nicht erhärtet. Dennoch wird weiter ermittelt, wer den getöteten mutmaßlichen Täter unterstützt hat. Bei dem Anschlag am Samstag starb eine Frau. Fast 30 Menschen wurden verletzt. Das Personalkarussell bei der CDU ist ordentlich in Fahrt gekommen. Nun ist klar, wer die Nachfolge des designierten Gesundheitsministers Linnemann als Generalsekretär der Partei antreten soll. Es ist die bisherige Schatzmeisterin Franziska Hoppermann. Kanzler Merz hat die 44 Jahre alte Hamburgerin in einer Präsidiumssitzung vorgeschlagen. Die Zahl der Kinder und Jugendlichen in Schutzmaßnahmen ist deutlich gesunken. Laut Statistik Bundesamt hat es 2025 rund 57.000 Vorübergehende in Obhutnahmen gegeben, 18% weniger als im Jahr davor. Hauptgrund: deutlich weniger unbegleitete Minderjährige sind eingereist. Damit ist die Fallzahl innerhalb von 2 Jahren um ein Viertel gesunken. Venedig verlangt Eintritt und macht damit richtig Kohle. Nach dem Ende der Bezahlsaison hat die Stadt nun Bilanz gezogen. Mehr als 5 Millionen Euro kamen zusammen. Claudia Wächter, geht der Plan der Stadt auf?
2: Damit will man eigentlich den Massenansturm besser kanalisieren, Touris abschrecken, dann zu kommen, wenn es besonders voll ist. Bisher kostet das Tagesticket in der Regel 10 Euro. Bald könnte es 5-mal so teuer werden. Kritiker sagen seit langem, das Ganze sei reine Abzocke.
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3: Die Nachfrage nach Schwimmkursen in Unterfranken bleibt hoch. Zum Welttag gegen das Ertrinken am Samstag berichtet die DLRG Unterfranken von weiterhin lange Wartelisten. Nach dem starken Anstieg nach der Corona-Pandemie seien die Wartelisten für Kursplätze in den vergangenen beiden Jahren erneut länger geworden. Teilweise warten bis zu 400 Kinder auf einen Kursplatz. Immerhin konnten letztes Jahr aber auch ähnlich viele Seepferdchenabzeichen vergeben werden wie vor der Pandemie. Der Schweinfurter Wildpark hat seinen 60. Geburtstag gefeiert und dabei die neue Vogelwelt Beopolis eröffnet. Die Anlage wurde mit mehr als 1,5 Millionen Euro an Spenden finanziert. Als der Wildpark 1966 startete, war er zunächst nur ein Waldspielplatz für Familien, noch ohne Tiere. Den Anfang machte später Wildschwein Okno, das von einer in Schweinfurt stationierten US-Militäreinheit abgegeben wurde. Heute gehört der Wildpark zu den beliebtesten Ausflugszielen der Region.
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4: Also das Wetter, ja, es ist jetzt heute mal bewölkt. Ist doch auch mal ganz schön bewölkt. Hat auch mal geregnet. Ja, Temperatur aktuell so um die 21 Grad. Beim Blick jetzt auf die Aussichten oder erstmal auch generell die Aussichten des Tages. Im Laufe des Nachmittages, da bekommen wir öfter Sonne. Dann steigen die Werte auch noch etwas an, bis zu 25 Grad. Am Abend fallen die Wolken dann in sich zusammen. Sterneklare Nacht bei 14 bis 10 Grad. Von morgen bis Freitag dann viel Sonne. Ab Donnerstag bilden sich einzelne Hitzegewitter. Es wird von Tag zu Tag heißer. Morgen um 30, ab Mittwoch bis über 35 Grad.
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0: Aktuell noch Blitzer B19 von Unterbleichfeld Richtung Bergtheim und Heuchelhof Stauffenbergstraße. Aktuell auch eine weitere Meldung, könnt ihr uns gerne durchgeben. 0800 30 80 900. Einfach durchklingeln und wir geben es dann weiter.
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Der Bowser und McNerdic heute am Geh mit deiner Hose spazieren Tag. Freunde, was? Was? Geh mit deiner... Also ich habe tatsächlich jetzt mal nachgeguckt, wer eigentlich auf diese Idee kam und irgendwie weiß das keiner so wirklich. Niemand weiß, wer auf diesen Ehrentag kam in Gänsefüßchen. Also geh mit deiner Hose spazieren. Ich würde eher mal sagen, ihr könnt es ja gerne mal ohne Hose ausprobieren. Das könnte aber dann tatsächlich zu dem ein oder anderen Problemchen führen. Also geh mit... Naja, ich verstehe die Welt nicht mehr. Also gut. Ich will auch da jetzt gar nicht sagen, mach das ruhig mal. Doch, Moment, stopp, macht's auf alle Fälle, mit Hose spazieren gehen. Bin jetzt auch schon ganz verwirrt.

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1: Mit Schari Golla. Die Einkommen in Unterfranken sind im vergangenen Jahr gestiegen, bleiben aber hinter der Entwicklung im Freistaat zurück. Laut Entgeltatlas der Agentur für Arbeit erhöht sich das mittlere Bruttoeinkommen in der Region um knapp 168 Euro. Bayernweit waren es aber fast 200. Über dem bayerischen Durchschnitt von 4.363 Euro liegen in Unterfranken nur die Stadt Schweinfurt und der Landkreis Main-Spessart. Mit dem landesweiten Lohnanstieg können lediglich Würzburg-Aschaffenburg und der Landkreis Bad Kissingen mithalten. Am Schweinfurter Kessler Field könnte ein neues Sportzentrum entstehen. Eine Gruppe Schweinfurter Unternehmen plant dort eine große Indoor-Paddle-Anlage sowie weitere Freizeitangebote. Das Projekt mit einer Investition im mittleren einstelligen Millionenbereich soll auf rund 6000 Quadratmetern auch Trainingsräume, Indoor-Golf und Gastronomie umfassen. Erste Gespräche mit der Stadt Schweinfurt als Grundstückseigentümerin haben bereits stattgefunden. Ein Schaden von rund 25.000 Euro ist nach einem Kupferdiebstahl in Goxheim entstanden. Unbekannte haben laut Polizei vergangene Woche die Kupferverkleidung von 3 Wasserhochbehältern auf dem Gelände des Zweckverbands für Wasserversorgung geklaut. Die Täter verschafften sich gewaltsam Zutritt und konnten dann auch unerkannt flüchten. Die Polizei ermittelt und sucht nun auch nach Zeugen. Miete ist teuer, zu Wohnungskauf fehlt vielen aber auch das Geld. Zu diesem Ergebnis kommt eine neue Umfrage der Postbank. Demnach kann sich rund die Hälfte der Befragten die Miete gerade so leisten. Knapp 2 Drittel zahlen 30% ihres Nettoeinkommens und mehr fürs Wohnen. Knapp jeder zweite Mieter würde lieber in den eigenen 4 Wänden wohnen. Dafür fehlt allerdings oft das nötige Eigenkapital.
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2: Aktuell noch Wolken, Sonne im Wechsel im Lauf des Nachmittages. Kann auch, oder gerade jetzt vor allem, können ein paar Schauer durchziehen. Im Lauf des Nachmittages werden die seltener. Und die Sonne kommt wieder öfter zum Zuge. Bis 28 Grad, je nach Sonnenscheindauer. Am Abend fallen die Wolken in sich zusammen. Es folgt eine sternenklare Nacht bei 14 bis 10 Grad. Von morgen bis Freitag dann viel Sonne. Ab Donnerstagabend bilden sich einzelne Hitzegewitter. Es wird von Tag zu Tag heißer. Morgen so rund 30 Grad. Ab Mittwoch bis über 35 Grad.
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2: Aktuell für euch, wie gesagt, die Meldung von der B8 Richtung Kitzingen, hier zwischen der Auffahrt Rottendorf-Gerbrunn und Rottendorf nach einem LKW-Brand. Aus der vergangenen Woche muss da jetzt eben die Fahrbahn ausgebessert werden. Das Ganze wird wohl noch bis in den Nachmittag hinein dauern. Aktuell hier gesperrt. Blitzer gibt's B19 von Unterbleichfeld Richtung Bergtheim und Heuchelhof Stauffenbergstraße. Wo ihr steckt, eine gute Fahrt.
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Jennifer Lopez, David Guetta und Save Me Tonight. Sie hatte jetzt einen Auftritt in Taormina auf Sizilien und hat da auch dann im Gespräch danach bei der Dolce & Gabbana Show auch auf der Bühne gesagt, was sie an Männern ganz besonders sexy findet. Also aufgepasst, liebe Männer, wir klären das jetzt mal. Falls euch doch irgendwann mal Jennifer Lopez über den Weg läuft, es liegt nicht an der Uhr, am Auto, Privatchat, das ist alles jetzt. Nein, nein, es sind die ganz alltäglichen Gesten, die für sie entscheidend sind, sagt sie. Sie wurde auch noch konkreter. Es ist, wenn sie morgens das Bett machen oder abends den Abwasch für dich übernehmen, wenn du müde bist. Das ist sexy. Das nenne ich sexy. Also, liebe Herren, im Haushalt einfach ordentlich einbringen und schon absolute Sexmaschine. So ist das heutzutage. So läuft das. Merkt's euch.

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0: Justinham. Gunther von Hagens ist tot. Der Erfinder der berühmten Körperweltenausstellungen starb im Alter von 81 Jahren. Der Mediziner hatte vor Jahrzehnten die Plastination entwickelt. Eine Technik, mit der Leichen zu anatomischen Präparaten konserviert werden. Seine Ausstellungen faszinieren weltweit Millionen Menschen. Von Hagens Leiche soll jetzt auf dessen Wunsch hin auch präpariert werden. Die CDU hat eine neue Generalsekretärin. Franziska Hoppermann übernimmt das dritthöchste Amt in der Partei. Die 44-Jährige war bisher Schatzmeisterin und wurde nun vom Vorstand zur Nachfolgerin von Carsten Linnemann gewählt. Der wird Gesundheitsminister. Hoppermann kommt aus Hamburg und engagiert sich im Bundestag vor allem bei den Themen Haushalt und Digitales. Zudem leitet sie die Enquete-Kommission zur Aufarbeitung der Corona-Pandemie. Den schwerverletzten Opfern des Anschlags beim Berliner CSD vor zwei Tagen geht es körperlich inzwischen wieder besser. Der Gesundheitszustand der vier Patienten stabilisiere sich. Drei von ihnen konnten auf eine Normalstation verlegt werden, heißt es. Einer ist weiterhin auf einer Intensivstation, aber auch auf dem Weg der Besserung. Bei dem Anschlag war eine Frau getötet und 29 Menschen verletzt worden. Trotz der aktuellen Unsicherheiten sind die deutschen Unternehmen zunehmend optimistischer. Der entsprechende Index des IFO-Instituts ist zum dritten Mal in Folge gestiegen. Getragen wird dieser Anstieg vor allem von den besseren Zukunftserwartungen der Unternehmen. Commerzbank-Chefvolkswirt Krämer schränkt ein, der wieder massiv gestiegene Ölpreis wurde bei der Umfrage noch nicht berücksichtigt. Die Bayern-Profis, die bei der Fußball-WM dabei waren, sind heute in die Saisonvorbereitung gestartet. Joshua Kimmich, Manuel Neuer und Co. haben zunächst Untersuchungen im Krankenhaus absolviert. Danach folgen weitere Tests an derselbener Straße. Am Donnerstag steht ein Testspiel gegen den Kreisklasse-Club FC Rottach-Egern am Tegernsee an.
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2: Fast 500.000 Kilometer haben die Teilnehmenden beim Stadtradeln in Stadt und Landkreis Schweinfurt in diesem Jahr gesammelt. Mehr als 2.000 Radlerinnen und Radler waren mit dabei. Ziel der bundesweiten Aktion ist es, im Alltag möglichst viele Wege mit dem Fahrrad zurückzulegen und das Auto auch mal stehen zu lassen. So soll das Klima ganz einfach geschützt werden. Unbekannte haben am Rakozzi-Wochenende in Bad Kissingen randaliert. In der Nacht auf gestern landete die Sitzbank eines Weinlokals in der Saale. Eine Tischplatte und ein Stuhl verschwanden einfach spurlos. Die Sitzbank konnte unbeschädigt von der Wasserwacht geborgen werden. Die Höhe des entstandenen Schadens ist noch unklar. Die Polizei ermittelt und bittet Zeugen, sich zu melden.
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3: Heute jetzt beim Blick aufs Wetter im Laufe des Nachmittages öfter mal sonnige Phasen. Die Temperaturen können auch noch ansteigen, 25 bis maximal 28 Grad. Am Abend fallen die Wolken dann in sich zusammen. Es folgt eine sternenklare Nacht bei 14 bis 10 Grad. Von morgen bis Freitag dann viel Sonne. Ab Donnerstagabend bilden sich einzelne Hitzegewitter. Es wird von Tag zu Tag heißer, morgen so rund 30 Grad, ab Mittwoch bis über 35 Grad.
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3: Aktuell nochmal die B8 Würzburg-Kitzingen zwischen der Auffahrt Rottendorf-Gerbrunn und Rottendorf nach dem LKW-Brand letzter Woche. Heute jetzt also Ausbesserung der Fahrbahnschäden. Das Ganze, die Sperrung hier in diesem Bereich, wird noch bis in den Nachmittag hinein dauern. Blitzer B19 von Unterbleichfeld Richtung Bergtheim und Heuchelhof-Stauffenbergstraße. Wenn ihr auch noch was seht, 0800 30 80 900. Soweit erstmal eine gute Fahrt.
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0: Man nennt mich auch die Else Werner der Semmelstraße. Ilse Werner. Sagt wieder, die Hälfte kennt es wieder nicht mehr. Ich weiß auch nicht, warum ich es weiß, wer Ilse Werner war. Große deutsche Schauspielerin, glaube ich, Musikerin. Und die war dafür bekannt, dass sie sehr gut pfeifen konnte, tatsächlich. So, wieder was gelernt. Was wir jetzt noch lernen können, wäre von Chiara, was heute an diesem Montag eigentlich so geboten ist.
1: Ja, den Wochenstart könnt ihr heute unter freiem Himmel verbringen. In Goxheim findet heute nämlich das Hofzauber Open Air Kino statt. Und das im Rathausinnenhof mit Bewirtung und großer Leinwand. Heute läuft da der zweite Teil des Kultfilms Der Teufel trägt Prada. Deutsche Vita-Stadt-Kino-Vibes gibt's dann heute wieder auf dem Schweinfurter Marktplatz. Die verlängern heute nämlich nochmal das Wochenende auf dem Festa Italica. Heute wieder mit Aperitivi, Live-Musik und natürlich Urlaubsstimmung mitten in der City. Das Wochenende könnt ihr euch heute aber auch nochmal mit einer Portion Wellness verlängern. Beispielsweise beim Kisales Sauna-Relax-Abend in Bad Kissingen. Oder ihr verbringt den Montag-Feierabend in einem der Biergärten der Region und gönnt euch den wohlverdienten Feierabenddrink.
0: Was ihr auch tut, viel Spaß!

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1: 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Am Schweinfurter Kessler Field könnte ein neues Sportzentrum entstehen. Eine Gruppe Schweinfurter Unternehmer plant dort eine große Indoor-Paddle-Anlage sowie weitere Freizeitangebote. Das Projekt soll auf rund 6000 Quadratmetern auch Trainingsräume, Indoor-Golf und Gastronomie umfassen. Erste Gespräche mit der Stadt Schweinfurt als Grundstückseigentümerin haben bereits stattgefunden. Die Zahl der Kinder und Jugendlichen in Schutzmaßnahmen ist deutlich gesunken. Laut Statistikbundesamt hat es 2025 rund 57.000 vorübergehende Inobhutnahmen gegeben. 18% weniger als im Vorjahr. Hauptgrund? Deutlich weniger unbegleitete Minderjährige sind eingereist. Damit ist die Fallzahl innerhalb von 2 Jahren um 1/4 gesunken. Ein kurzer Blick aufs Wetter. Wolken, Sonne und vorübergehend auch ein paar Schauer bei 25 bis 28 Grad.
2: Dann schauen wir zum Verkehr. Wir haben die B8 gesperrt aktuell Richtung Kitzingen zwischen der Auffahrt Rottendorf-Gerbrunn und Rottendorf. Hier Ausbesserungsarbeiten auf der Fahrbahn nach dem LKW-Brand in der vergangenen Woche. Blitzer B19 von Unterpleichfeld Richtung Bergtheim und Heuchelhof Stauffenbergstraße. Aktuell auch ein Blitzer. Wo ihr steckt, soweit eine gute Fahrt.
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gleichzeitig aber muss man ja fast sagen, der aktuell erfolgreichste und fresheste Export von italienischer Lebenslust. Bella Napoli von Roy Bianco. Es ist die Band der Stunde, muss man so sagen. Selbst David Puentes hat es gestern gespielt in seinem Set bei Wein am Stein bei der großen Radio Gong Closing Party. Das war ja so gesehen der letzte Gong-Event, der jetzt über die Bühne ging. Könnt gerne nochmal die Bildergalerie checken von gestern Abend. Sensationell war's. Und es geht jetzt ja direkt weiter. Es geht direkt weiter. Die Stars des Sommers, ihr könnt sie live erleben. Wie eben jetzt Roy Bianco am 7. August vor der Residenz. Das ist seit Monaten ausverkauft. Aber wir sind natürlich der Sender mit Heimvorteil. Euer Heimvorteil, wir haben noch Tickets, die gehen in dieser Woche raus. Und ich bin mir sicher, achtet auf die Formulierung, ich bin mir sicher, ihr habt unglaublich viele WhatsApp-Nachrichten geschrieben. Jetzt habe ich das große Problem, oder wir, tatsächlich haben wir gerade etwas technische Probleme mit unserem WhatsApp-Account. Das heißt, ja, ich mache jetzt die ganze Gewinnspielrunde für zwei Tickets fürs ausverkaufte Residenzplatz Open Air. Ich mache diese Gewinnspielrunde nochmal auf und muss euch jetzt an dieser Stelle bitten, ich darf euch bitten, uns eine E-Mail zu schreiben. Ja, öfter mal was Neues. studio@radiogong.com. Der Hashtag bleibt der gleiche. Hashtag Hitze und die Wette hören, aber jetzt bitte nochmal, wie gesagt, ich mache jetzt nochmal die komplette Gewinnspielrunde auf, weil ich kann aktuell auf WhatsApp nicht zugreifen. Deswegen eine E-Mail bitte mit Hashtag Hitze und die Wette hören an studio@radiogong.com. Das Ergebnis bleibt das gleiche. Ne? Unter allen, die teilnehmen, gehen zwei Tickets raus fürs Konzert jetzt am 7.8. vor der Residenz. Also studio@radiogong.com, Hashtag Hitze und die Wette hören, wenn ihr bei Roy Bianco mit dabei sein wollt.

0: Und sie wird beim Hafensommer dabei sein, neben Afrop. Das war Esther Graf, gemeinsam hier mit STP und Sido. Und Mama hat gesagt.
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0: Deutschland bekommt einen neuen Bundesverkehrsminister. Kanzler Merz hat bestätigt, dass er den bisherigen Minister Schnieder entlässt. Dessen Nachfolger soll Steffen Bilger werden. Merz hat konkrete Erwartungen.
1: Ich möchte, dass er im Bundesverkehrsministerium jetzt die Chancen nutzt, die das Investitionsprogramm aus unserem Sondervermögen bietet. Dazu gehört, dass privates Kapital zur Finanzierung unserer Infrastrukturmodernisierung mobilisiert wird, dass wir schneller und besser werden beim Thema Aufbruch in Deutschland bis hin zum Thema Kreditfähigkeit der Autobahngesellschaft.
0: Zudem verkündete Merz, dass Franziska Hoppermann neue CDU-Generalsekretärin ist. Sie folgt auf den designierten Gesundheitsminister Linnemann. Außerdem hat Kanzler Merz politische Konsequenzen aus dem CSD-Anschlag vom Wochenende angekündigt. Es dürfe nicht bei Bekundungen bleiben. Vor allem geht es um die Frage, so Merz, ob der Anschlag hätte verhindert werden können. Der getötete mutmaßliche Täter war ein polizeibekannter islamistischer Gefährder. Bei dem Anschlag kam eine Frau aus Polen ums Leben, fast 30 Menschen wurden verletzt. Wer Rollator, Hörgerät oder Schuheinlagen braucht, muss dafür mehr aus eigener Tasche zahlen. Laut dem Spitzenverband der gesetzlichen Krankenversicherungen sind die Mehrkosten im vergangenen Jahr auf im Schnitt 159 Euro gestiegen. Die Kassen übernehmen nur, was als medizinisch notwendig gilt. Wer ein besonderes Modell möchte, zahlt die Differenz selbst. Tanken hat noch nie wirklich Spaß gemacht, aber aktuell ist es ganz besonders unlustig. Nun sinkt der Ölpreis aber wieder leicht. Grund ist, dass die USA den Iran 2 Tage lang nicht angegriffen haben. US-Präsident Trump hatte von neuen Verhandlungen zwischen beiden Ländern gesprochen. Laut ADAC kostete E10 Benzin gestern im Schnitt rund 2,16 Euro, Diesel etwa 2,21 Euro. Der durch seine Körperweltenausstellungen bekannte Leichenpräparator Gunther von Hagens ist tot. Er starb im Alter von 81 Jahren. Von Hagens litt schon viele Jahre an einer Parkinson-Erkrankung. Der Mediziner entwickelte in den 70er Jahren eine Konservierungstechnik von Leichen zu anatomischen Präparaten, die weltweit durch seine Ausstellungen bekannt wurde.
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3: 60 Jahre Schweinfurter Wildpark. Das Jubiläum ist gestern mit einem Familienfest gefeiert worden. Angefangen hat alles 1966 als Waldspielplatz. Damals noch ohne Tiere. Erst das Wildschwein Okno, das eine in Schweinfurt stationierte US-Militäreinheit abgab, legte den Grundstein für die Tierhaltung. Heute zählt der Wildpark zu den beliebtesten Ausflugszielen in der Region. 2 Mädchen haben am Freitagabend eine 18-Jährige auf einem Spielplatz in Schweinfurt angegriffen. Die beiden 14-jährigen Mädchen provozierten erst einen Streit. Im Verlauf der Auseinandersetzung bedrohten sie dann ihr Opfer und schlugen auf die 18-Jährige ein. Die junge Frau wurde leicht verletzt. Die Polizei ermittelt und bittet um Zeugenhinweise.
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4: Im Laufe des Nachmittages jetzt kommt dann öfter auch mal die Sonne durch. Die Temperaturen, je nach Sonnenschein, dauert zwischen 25 und 28 Grad. Am Abend fallen die Wolken dann in sich zusammen. Bei einer sternenklaren Nacht dann 14 bis 10 Grad. Von morgen bis Freitag viel Sonne. Ab Donnerstag bilden sich dann abends einzelne Hitzegewitter. Es wird von Tag zu Tag heißer jetzt in den kommenden Tagen. Morgen rund 30 Grad, ab Mittwoch bei über 35 Grad.
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4: Aktueller Blick auf die Straßen, die B8 noch gesperrt Richtung Kitzingen zwischen Rottendorf-Gerbrunn und der Anschlussstelle Rottendorf. Hier wird die Straße ausgebessert nach dem LKW-Brand letzte Woche. Die Sperrung wird dann im Laufe des Nachmittages aufgehoben. Und Blitzer B19 von Unterbleichfeld Richtung Bergtheim. Wo ihr steckt, gute Fahrt.
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4: Servus.

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0: Cottage Creek Blumengarten, Shireen David, gut genug. Heißer Anwärter auf die Nummer des Jahres. Würde ich jetzt mal einfach so in den Raum werfen. Sind wir gespannt. Wir werden es dann ja an Silvester erleben, wenn wir wieder die Top 100 Jahrescharts präsentieren. Aber da ist noch lang hin. Bis dahin haben wir noch viele, viele Themen. Und vor allem auch andere Themen, über die wir reden müssen.
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2: Bei uns in Schweinfurt arbeiten wir hart daran, die Paddle-Metropole der Welt zu werden. Nachdem bereits die ersten Outdoor-Plätze entstehen, sorgen wir dafür, dass hier ganzjährig und völlig wetterunabhängig gepaddelt werden kann. Next Level, Luca Darms und Glöckle stampfen gemeinsam am Kessler Field eine Paddle- und Sporthalle aus dem Boden. Auf 6000 Quadratmetern Fläche soll die 3000 Quadratmeter Halle für einen Millionenbetrag gebaut werden. Und rund um die Paddle-Anlage soll es eine Rezeption, Umkleiden, Duschen und flexibel nutzbare Kurs- und Trainingsräume geben. Ja, und auch eine Indoor-Golfanlage, Außensaunen, Kältebecken, Gastro, ein Outdoor-Beachvolleyballfeld, ein Outdoor-Trainingsparcours und ein Grillplatz sind im Gespräch. Aus Paddelfurt, Leon Wagner.
3: Es könnte jetzt ein wenig schwierig werden, die Kurve von einer neuen 3000 Quadratmeter Halle zum Thema Entsiegelung von Flächen bei uns in Schweinfurt zu bekommen. Aber die Forderung steht im Raum. Die nächste Hitzewelle rollt ja schon heran und wird die City zum Kochen bringen. Erst kürzlich haben wir alle die Folgen von Temperaturen um 40 Grad erlebt. Orte wie zum Beispiel der Schillerplatz waren menschenleer. Jetzt soll ein Hitzeschutzkonzept helfen. Versiegelte Flächen sollen entfernt und Bäume gepflanzt werden. Ob das klappt, wird vermutlich auch am Geld hängen. Die Stadt steht ohne Haushalt da. Seit Jahren bringt man nicht mal die Trinkbrunnen zum Laufen. Aber die Hoffnung stirbt bekanntlich zuletzt. Mit heißen Grüßen, Lisa Eni.
4: Deutlich mehr Grün gibt es bei uns im Landkreis Schweinfurt. Dort ist die Welt nämlich noch in Ordnung und wir müssen mal da ein dickes Lob an alle Landkreisler raushauen. Ihr seid gut genug vor allem.

0: allem beim Abfall. Ja, im Landkreis wird nämlich wenig weggeworfen und wenn, dann gut sortiert in der richtigen Tonne. Der Landkreis Schweinfurt gehört bayernweit zum Spitzenfeld bei der Entsorgung. Hier gibt es einfach mal viel weniger Abfall als im Rest des Freistaats und dementsprechend auch rekordverdächtig niedrige Müllgebühren. Es ist also eine echte Win-Win-Situation. Weniger Müll ist gut für die Umwelt und für den Geldbeutel. Mit ganz viel Stolz aus dem eigenen Landkreis, Louis Majewski.
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1: 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Am Schweinfurter Kessler Field könnte ein neues Sportzentrum entstehen. Eine Gruppe Schweinfurter Unternehmer plant dort eine große Indoor-Paddle-Anlage sowie weitere Freizeitangebote. Das Projekt soll auf rund 6000 Quadratmetern auch Trainingsräume, Indoor-Golf und Gastronomie umfassen. Erste Gespräche mit der Stadt Schweinfurt als Grundstückseigentümerin haben bereits stattgefunden. Die Zahl der Kinder und Jugendlichen in Schutzmaßnahmen ist deutlich gesunken. Laut Statistikbundesamt hat es 2025 rund 57.000 vorübergehende Inobhutnahmen gegeben. 18% weniger als im Vorjahr. Hauptgrund? Deutlich weniger unbegleitete Minderjährige sind eingereist. Damit ist die Fallzahl innerhalb von 2 Jahren um 1/4 gesunken. Ein kurzer Blick aufs Wetter. Wolkensonne und vorübergehend auch ein paar Schauer bei 25 bis 28 Grad.
2: Und wir blicken zum Verkehr. B8 gesperrt noch nach dem LKW-Brand der letzten Woche. Jetzt dringende Fahrbahnschädenausbesserung bis heute Nachmittag. Also im Laufe des Nachmittages wird hier die Sperrung Richtung Kitzingen ab Rottendorf-Gerbrunn wieder aufgehoben. Blitzer B19 von Unterbleichfeld Richtung Bergtheim. Wenn ihr noch was seht, 0800 30 80 900. Durchklingeln bitte und dann geben wir es weiter.
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0: Fan Dalton bei eurem Sender mit Heimvorteil, die jetzt ja auch bei Wein am Stein zu Gast waren. Gestern ging jetzt Wein am Stein 2026 zu Ende mit einem unglaublichen Closing. David Puentes war zu Gast beim Gong-Closing von Wein am Stein und ja, Abriss, Ausrufezeichen, gell? Unglaublich war es, es war wirklich. Und auch er selber, vollkommen am Ende, der Junge.
1: Wir dachten schon, ja, ihr habt ja Bock zu feiern und hat man schon mal 4 Vino drin und alle haben Bock. Aber dass das so abgeht hier. Also das war, muss ich wirklich sagen, bis jetzt die beste Show im Jahr. Hat auch manch Festival getoppt.
0: Also, das war gestern definitiv ein vollkommener Abriss am Stein, muss man so sagen. Also das Weingut steht noch, das können wir sagen. 2027 geht's weiter. Aber alle Bilder findet ihr auf radiogong.com.

0: One Republic, I ain't worried bei Radio Gong. Sagt tschüss, wir hören uns morgen um 12 wieder. Tobi's raus, bleibt gesund, seid lieb zueinander. Bis morgen.
1: Servus Leute, ich bin's, der Läusel, und die letzte Schulwoche, die läuft ja. 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
1: 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Servus!
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1: Ich bin Justin Hamm. Ein Sparprogramm nach dem anderen in der deutschen Autoindustrie. Nun hat Porsche angekündigt, weitere 5000 Stellen in der Region Stuttgart abzubauen. Im Gegenzug verlängert der Sportwagenbauer die Beschäftigungssicherung bis 2035. Zuletzt hatte VW von weiteren 50.000 Stellen gesprochen, die weltweit auf dem Prüfstand stehen.

0: Der Verband der Automobilindustrie prognostiziert bis 2035 einen Verlust von insgesamt 225.000 Arbeitsplätzen in Deutschland. Nach dem Rücktritt von Unionsfraktionschef Spahn hat Bundeskanzler Merz seine Regierung und die CDU personell neu aufgestellt. Nun ist Franziska Hoppermann als neue Generalsekretärin präsentiert worden.
1: Ja, die Voraussetzungen sind nicht leicht und die Zeiten schwierig. Die Menschen wollen auch nicht, dass wir uns mit uns selbst beschäftigen. Es geht aktuell um große Themen und Herausforderungen. Wir wollen als CDU in diesen Zeiten Orientierung und Richtung geben, in der Koalition, Stabilität im Land und gleichzeitig unser Profil schärfen.
0: Hoppermann folgt auf den designierten Gesundheitsminister Linnemann. Kanzler Merz kündigte zudem an, dass Steffen Bilger neuer Verkehrsminister werden soll. Nach dem Anschlag auf den CSD in Berlin gab es Hinweise darauf, dass sich ein zweiter Mann im Tatauto befand. Nun hat die Polizei den Verdächtigen freigelassen. Demnach habe sich der Verdacht gegen den Iraner nicht erhärtet. Dennoch wird weiter ermittelt, wer den getöteten mutmaßlichen Täter unterstützt hat. Bei dem Anschlag am Samstag starb eine Frau, fast 30 Menschen wurden verletzt. Es gibt Zoff in der AfD. Der Bundesvorstand hat ein Parteiordnungsverfahren gegen NRW-Landeschef Vinzenz eröffnet. Es geht um einen Streit über die AfD-Liste für die Landtagswahl 2027 und den Machtkampf zwischen dem gemäßigten NRW-Landeschef Vinzenz und dem äußerst rechten Lager um den Bundestagsabgeordneten Helferich. Die Bundes-AfD wollte die Aufstellung der Liste beim Parteitag verhindern. Dagegen hatte Vinzenz vor Gericht geklagt.
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3: Fast 500.000 Kilometer haben die Teilnehmenden beim Stadtradeln in Stadt und Landkreis Schweinfurt in diesem Jahr gesammelt. Mehr als 2.000 Radlerinnen und Radler waren mit dabei. Ziel der bundesweiten Aktion ist es, im Alltag möglichst viele Wege mit dem Fahrrad zurückzulegen und das Auto auch mal stehen zu lassen. So soll das Klima ganz einfach geschützt werden. Unbekannte haben am Rakozzi-Wochenende in Bad Kissingen randaliert. In der Nacht auf gestern landete die Sitzbank eines Weinlokals in der Saale. Eine Tischplatte und ein Stuhl verschwanden einfach spurlos. Die Sitzbank konnte unbeschädigt von der Wasserwacht geborgen werden. Die Höhe des entstandenen Schadens ist noch unklar. Die Polizei ermittelt und bittet Zeugen, sich zu melden.
4: Dankeschön, Shari Goller, für die News. Die könnt ihr gerne nachlesen bei uns auf der Homepage radiogong.com.
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4: Ja, gerade noch viele Wolken in der Region und wir haben 21 Grad draußen. Es wird aber noch ein bisschen wärmer werden. Die Höchsttemperatur erreichen wir dann gegen so 19, 20 Uhr und das werden so die 23, 24 Grad sein, weil die Sonne dann jetzt auch am Nachmittag immer mehr zum Zuge kommt. Ja, dann haben wir dann am Abend die Wolken, die komplett in sich zusammenfallen und dann haben wir eine sternklare Nacht und die Temperaturen gehen runter auf 14 bis 10 Grad.
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4: Ein Servus auf die Straßen. 4 Minuten nach 3 haben wir es aktuell. Vorsicht auf der A70 Schweinfurt-Werneck Richtung Bamberg. Die Ausfahrt Werneck. Da steht ein kaputter LKW in der Ausfahrt. Die ist gesperrt. Aufpassen bitte und vorsichtig in dem Bereich. Das ist sehr gefährlich da. Ansonsten haben wir viel Verkehr in Schweinfurt. Stadt einwärts auf der Maxbrücke. 5 Minuten braucht ihr da länger. Der Stock zurück bis nach Senfeld bzw. bis in den Hafen rein. Aber ansonsten sieht es gut aus. Keine größeren Meldungen für euch. Aber einen Blitzer haben wir noch. Und zwar an der Filmwelt in Schweinfurt. Da wird geblitzt. Hier bitte Fuß vom Gas. Und wenn ihr mehr seht, sagt ihr gerne Bescheid. 09721 20 90 20. Danke und eine gute und sichere Fahrt euch.
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4: Und der begleitet euch rein in euren wohlverdienten Montag. Feierabend. Denkt einfach immer dran. Hasste Läusel. Hast du Spaß? Hier ist für euch Harry Styles.

0: Mit der Taylor Swift geht's rein in euren Feierabend an diesem Montag um 17:45.
1: Ne, 3:45 haben wir's erst. Oh Jesus, ich dachte schon, wir sind später dran.
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0: Aber das Gute daran ist, wir haben den ganzen Feierabend und Abend noch vor uns. Und da könnt ihr einiges tun hier in der Region. Zum Beispiel ist heute noch der letzte Tag vom Festa Italica in Schweinfurt. Deutsche Vita, Genuss und italienische Lebensgefühl.

0: Schweinfurt auf dem Marktplatz und das Ganze heute Abend auch wieder ab 18 Uhr. Da verwandelt sich einfach mal der Schweinfurter Marktplatz in eine italienische Piazza. Da könnt ihr shoppen gehen, so italienische Gewürze oder auch Öle, dann natürlich auch ganz viele Spezialitäten zu kaufen und ganz viel Musik auch noch vor Ort. Also genießt es auf jeden Fall, da könnt ihr hin, oder wenn ihr sagt, ihr möchtet mal einen Film schauen und das draußen, dann könnt ihr zum Hofzauber Open Air nach Goxheim im Rathaus Innenhof. Da erwartet euch ein besonderer Kinoabend mit großer Leinwand und sommerlicher Atmosphäre und da läuft heute Der Teufel trägt Prada 2. Es gibt auch Bewirtung und das ist halt wirklich auch ein richtig tolles Open Air Kinoerlebnis ab 21 Uhr in Goxheim im Rathaus Innenhof. Und jetzt am Nachmittag wird die Sonne dann doch ein bisschen rauskommen. Da könnt ihr vielleicht auch mal nochmal zu den Stadtstränden der Region gehen, egal ob es jetzt in Bad Kissingen oder in Schweinfurt ist oder eben einfach auch in die Biergärten der Region. Alle Infos könnt ihr gerne nachlesen bei uns auf radiogong.com und ich wünsche euch da ganz viel Spaß am ersten Feierabend in der Woche.
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1: Mit Schari Golla. Das Rakozzi-Fest in Bad Kissingen hat einen neuen Besucherrekord aufgestellt. Mehr als 100.000 Menschen kamen am vergangenen Wochenende in die Kurstadt. So viele wie seit Jahren nicht mehr. Allein beim historischen Festzug gestern Abend waren rund 30.000 Zuschauer mit dabei. Das Abschlussfeuerwerk musste allerdings wegen der hohen Brandgefahr ausfallen. Am Wochenende galt die zweithöchste Warnstufe. Knapp 500.000 Kilometer sind in diesem Jahr beim Stadtradeln in Stadt und Landkreis Schweinfurt zusammengekommen. In der Stadt haben etwas mehr als 1.000 Menschen rund 293.600 Kilometer auf dem Fahrrad zurückgelegt. So wurden 48 Tonnen CO2 eingespart. Im Landkreis waren 969 Radlerinnen und Radler dabei und kamen auf gut 207.000 Kilometer. Beim Stadtradeln geht es darum, im Alltag möglichst viele Wege mit dem Fahrrad zurückzulegen. So soll etwas für den Klimaschutz getan werden. Die bundesweite Aktion gibt es seit 2008. In Schweinfurt ist am Donnerstagabend ein Streit zwischen zwei Hundehalterinnen vor einer McDonald's-Filiale eskaliert. Eine 53-jährige Dame ist dabei leicht verletzt worden. Wie die Polizei jetzt mitgeteilt hat, waren die beiden Frauen aus bislang ungeklärter Ursache vor dem Fastfood-Restaurant in der Hohmannstraße aufeinander losgegangen. Die Polizei ermittelt nun wegen Körperverletzung und Beleidigung. Wer Rollator, Hörgerät oder Schuheinlagen braucht, muss dafür mehr aus eigener Tasche zahlen. Laut dem Spitzenverband der gesetzlichen Krankenversicherungen sind die Mehrkosten im vergangenen Jahr auf im Schnitt 159 Euro gestiegen. Die Kassen übernehmen nur, was als medizinisch notwendig gilt. Wer ein besonderes Modell möchte, zahlt die Differenz selbst.
2: Danke dir, Schari Golla, für die News. Die könnt ihr gerne nachlesen auf radiogong.com.
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2: Ich sag's, wie es ist. Genießt es, dass es noch nicht so heiß ist. 20 Grad aktuell und es wird jetzt auch im Laufe des Nachmittags noch ein bisschen wärmer werden. Ja, bis dann die Höchstwerte erreicht werden, so um die 19, 20 Uhr, das sind die 23, 24 Grad. Das heißt, die Sonne kommt auch dann am späten Nachmittag mal raus. Vereinzelt sind jetzt aber auch noch einzelne Schauer unterwegs, vor allem eben nördlich des Mainz. Und am Abend, da fallen dann die Wolken in sich zusammen. Wir bekommen eine sternklare Nacht mit 14 bis 10 Grad Tiefstwerte und morgen dann Sonne von früh bis spät und Höchstwerte von bis zu 30 Grad.
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2: Eins, Servus auf die Straßen und Vorsicht bitte auf der B303 Schweinfurt Richtung Kronach zwischen Hofheim und Burg Preppach Gemeinfeld. Da ist eine ungesicherte Unfallstelle. Hier sind auch Personen auf der Fahrbahn. Unbedingt aufpassen und vorsichtig in dem Bereich. Genauso auch auf der 70 Bamberg Richtung Schweinfurt-Werneck. Die Ausfahrt Werneck ist gerade aktuell gesperrt durch einen kaputten LKW. Und in Schweinfurt gibt es auch noch Verkehrsbehinderungen durch einen Straßeneinbruch. Das ist von der Hahnenhügelbrücke kommend Richtung Landwehrstraße. Aber die Auffahrt zur Gunnar-Wester-Straße und die linke Geradeausspur, die bleiben bis auf weiteres befahrbar. Ansonsten haben wir auch noch weiterhin viel Feierabendverkehr, vor allem auf der Maxbrücke statt einwärts. Hier ein bisschen mehr Zeit einplanen. Geblitzt wird auch noch, und zwar einmal Schweinfurt an der Filmwelt und auch Bad Neustadt in der Jahnstraße. Hier bitte Fuß vom Gas. Wo ihr unterwegs seid, ich wünsche eine gute und vor allem eine sichere Fahrt.
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2: Und der wünscht euch einen wunderschönen ersten Feierabend der Woche. Ja, das Wochenende ist zwar rum, aber der Montag jetzt auch schon fast. Und hier ist für euch Teddy Swims mit Mr. Know It All. Einen wunderschönen Montagnachmittag.

It's a Beautiful Life. 3:45 haben wir es jetzt. Das ist Fastboy, also die zwei Jungs aus Karlstadt. Und sie kommen ja zu uns in die Region, wieder nach Würzburg, in die Heimat, nämlich auf den Residenzplatz. Ja, da gibt es nämlich das Open Air. Einmal am 7.8. mit Roy Bianco und die Abrunzati Boys. Und dann am 8.8. am Samstag Fastboy. 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Hört euch happy, und ja, am Wochenende, da konntet ihr ja auch einiges machen hier in der Region. Da war ja so viel los. Was habt ihr gemacht? Also ganz ehrlich, wenn ihr nur zu Hause gesessen wart, auch mal schön, aber da habt ihr einiges verpasst. Also gutes Wetter. Viele waren in den Schwimmbädern der Region oder an den Badeseen. Dann die ganzen Feste, Rakozzi-Fest. Darüber sprechen wir später noch. In Schweinfurt ja 60 Jahre Wildpark. Fiesta Italica läuft heute noch. Ab 18 Uhr könnt ihr wieder auf dem Marktplatz Schweinfurt. Dann natürlich dann auch Jubiläum beim Hauptzollamt in Schweinfurt mit Tag der offenen Tür. Dann die Schnüdel hatten Mannschaftsvorstellung. Ramadama.

in der Stadt, dann Pflasterklang war auch noch. Ihr könnt auch gerne mal die Bilder anschauen bei uns auf Instagram, Radio Gong Schweinfurt, was das so alles los war am Wochenende. Ja, was habt ihr so gemacht? Könnt ihr mir gerne mal sagen. Schickt mir eine WhatsApp rein. Wie habt ihr denn euer Wochenende so verbracht?

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1: Justin Hamm. Porsche streicht weitere 5.000 Stellen in Deutschland. Zusammen mit früheren Beschlüssen müssen rund 9.000 Beschäftigte gehen. Die Mitarbeitenden sollen über Fluktuation, Altersteilzeit und Aufhebungsverträge sozialverträglich aus dem Unternehmen ausscheiden. Und im Gegenzug sicherte Porsche seine Standorte bis Ende 2035. Welche Konsequenzen gibt es nach dem Anschlag auf den Berliner CSD? CSU-Chef Söder fordert schärfere Maßnahmen bei einer Einstufung zum Gefährder. Zum Auftakt der Sommerklausur der CSU-Landesgruppe in Klosterbanz sagte Söder:
2: Jemand, der Gefährder ist, kann nicht auf Dauer zwei Staatsbürgerschaften haben. Die Einstufung zum Gefährder müsste der Anlass sein, darüber zu überlegen, ob nicht schon die deutsche Staatsbürgerschaft entzogen wird und damit automatisch ein Gefährder mit zwei Staatsbürgerschaften dann am Ende sofort ausgewiesen werden kann.
1: Der getötete mutmaßliche Attentäter war Gefährder. Bei der Tat am Samstag in Berlin starb eine Frau aus Polen. Fast 30 Menschen wurden verletzt. Wir bleiben bei der Union. Die CDU hat eine neue Generalsekretärin. Die bisherige Schatzmeisterin Franziska Hoppermann übernimmt das dritthöchste Parteiamt und folgt auf Carsten Linnemann, der Gesundheitsminister wird. Nicht nur in seiner CDU, sondern auch in der Bundesregierung dreht Kanzler Merz weiter am Personalrat. Steffen Bilger wird Nachfolger von Patrick Schnieder als Verkehrsminister. Bei der Bekämpfung der schweren Waldbrände in Spanien gibt es erste

0: Fortschritte, die Lage verbessere sich langsam, heißt es. Auch an der französischen Atlantikküste kämpft die Feuerwehr weiter mit einem Großaufgebot gegen den riesigen Waldbrand, der sich zumindest nicht weiter ausdehnt. Die bevorstehende Hitzewelle könnte die Lage aber nochmals verschärfen. FIFA-Chef Infantino hat Kritik an der zurückliegenden Fußball-WM in Nordamerika zurückgewiesen. Die Welt brauche Liebe und keinen Hass, schrieb er auf Instagram. Die Weltmeisterschaft habe das Beste der Menschheit gezeigt. Kritiker werfen der FIFA politische Gefälligkeiten und mangelnde sportliche Integrität vor.
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2: Ein Straßeneinbruch bremst aktuell den Verkehr in Schweinfurt aus. Betroffen ist der Bereich nach der Hahnenhügelbrücke in Richtung Landwehrstraße. Die Stadt sichert die beschädigte Fahrbahn ab, um ein weiteres Absacken zu verhindern. Die Auffahrt zur Gunnar-Wester-Straße und eine gerade Ausspur bleiben befahrbar. Die betroffene Stelle gilt als eine der wichtigsten Verkehrsachsen für den gesamten innerstädtischen Pendlerverkehr. Bereits kurz nach der Eröffnung des neuen Faber 24/7 Stores am 3. Juli in Schweinfurt ist das Geschäft Ziel von Dieben geworden. Am Samstagabend hat ein Unbekannter gleich zweimal Lebensmittel aus dem Laden geklaut. Der Gesamtschaden beträgt etwa 60 Euro. Der neue Laden am Schuttberg ist komplett automatisiert und rund um die Uhr geöffnet. Es gibt kein Personal vor Ort.
3: Dankeschön, Shari Goller, für die News. Alle News aus der Region könnt ihr gerne nachlesen auf radiogong.com und unterwegs in der Gong-App.
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3: Die Wolken, die lösen sich so langsam auf. 21 Grad aktuell und da kommen noch 1, 2 Grad oben drauf, wenn die Sonne erstmal so richtig scheint jetzt am Nachmittag. Vereinzelt gibt es noch vor allem nördlich des Mainz ein paar kleine Schauer, aber das sind wirklich nur kleine harmlose Schauerchen sozusagen. In der Nacht haben wir eine sternenklare Nacht. Temperaturen gehen runter auf 14 bis 10 Grad und ab morgen wird es dann heiß in der Region. Sonne von früh bis spät und Höchstwerte von bis zu 30 Grad.
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3: Ein Servus auf die Straßen, 4:04 haben wir es jetzt. Vorsicht auf der B303 Schweinfurt Richtung Kronach. Zwischen Hofheim und Burg Breppach Gemeinfeld, da ist eine ungesicherte Unfallstelle. Hier sind auch Vorsicht vor Personen auf der Fahrbahn. Ansonsten, ihr habt es gerade in den Nachrichten gehört, der Straßeneinbruch von der Hahnenhügelbrücke kommend Richtung Landwehrstraße. Das ist aber noch keine große Verzögerung in Sicht. Die habt ihr eher auf der Maxbrücke statt einwärts, da der Feierabendverkehr mal 5 Minuten länger einplanen. Ansonsten, Blitzer. Und zwar Bad Neustadt, Jahnstraße und Schweinfurt an der Filmwelt. Hier bitte langsam fahren und Fuß vom Gas. Wenn ihr mehr seht, gerne eine WhatsApp zu mir ins Studio. Da kann ich die anderen warnen. Danke und eine gute und vor allem sichere Fahrt euch.
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3: Und wie war es gerade in den Nachrichten? Infantino, FIFA-Präsident, wir brauchen mehr Liebe. Need your love, One Republic, hier zum Einstieg in diesen ersten Feierabend der Woche. Einen wunderschönen Montagnachmittag.

0: Gentleman, Michael Patrick Kelly mit Wildfire hier auf Radio Gong. Ja, zwei Tage nach dem tragischen Attentat in Berlin. Ja, das ist wirklich tragisch, was da am Wochenende passiert ist. Es ist Samstag, der 25. Juli in Berlin. Mehrere hunderttausend Menschen, die feiern friedlich den Christopher Street Day. Die Stimmung ist einfach gut. Und kurz danach rammt ein Attentäter im großen Tiergarten mehrere Personen mit einem Kleinbus und greift anschließend Passanten mit einem Messer an. Oliver Schulte, Stadtrat und Unternehmer aus Schweinfurt, der war am Wochenende sogar als Besucher auf dem Christopher Street Day in Berlin vor Ort, eben als der Anschlag geschah. Olli, also erstmal schön, dass dir nichts passiert ist, aber wie hast du denn von dem Anschlag vor Ort erfahren?
1: So gegen 22 Uhr wollte ich dann mir einen E-Scooter holen, um Richtung Hotel zu fahren, und habe dann über die App gesehen, dass Richtung Potsdamer Platz einiges Roller zur Verfügung stehen, und habe mich dann entschieden, diagonal durch den Tiergarten Richtung Potsdamer Platz zu laufen. Würde mal sagen, gefühlt nach halber Strecke ist mir dann ein Mann entgegengerannt gekommen, der was gestammelt hat von, da ist einer mit dem Messer unterwegs. Der hat aber für mich jetzt nicht unbedingt den nüchternsten Eindruck gemacht. Und bevor ich mir groß Gedanken gemacht habe, sind mir weitere Menschen entgegengekommen, die alle gesagt haben, wir sollen hier diesen Bereich verlassen. Da sei wohl einer mit einem Messer unterwegs.
0: Ich will gar nicht wissen, was das für ein Gefühl ist, wenn man dann wirklich vor Ort ist und dann eben die Panik auch der Leute mitbekommt. Wie ist denn jetzt so deine Gefühlslage nach dem Anschlag? Wie sind deine Gedanken dazu?
1: Ich werde jedenfalls mein persönliches Freizeit- und Weggehverhalten davon nicht abhängig machen. Das ist ja genau das, was

0: Menschen wie dieser Attentäter zum Ziel haben. Ich glaube, neben der Tatsache, dass er hier jemanden getötet hat und Menschen verletzt hat, ging es ja auch darum, unsere offene Gesellschaft anzugreifen. Und wenn wir als Konsequenz daraus keine Veranstaltungen mehr besuchen oder diese Veranstaltungen so weit schützen, dass natürlich auch der Charakter dieser Veranstaltung verloren geht, dann haben diese Attentäter ihr Ziel erreicht.
1: Das ist auch wieder wahr. Also Dankeschön, Olli Schulte. Das ganze Interview, das könnt ihr mit ihm auch gerne nochmal nachhören und nachlesen bei uns auf der Homepage im Stadtgespräch. Da könnt ihr auch nochmal ausführlich alles eben hören, wie er reagiert hat, wie er das erfahren hat und so weiter und so fort. Und wie es eben auch für Schweinfurt und Haßfurt zum Beispiel sein wird, weil im Haßfurt ist der CSD am 22. August dann und im September dann am 5. September dann hier in Schweinfurt. Ob es eben Auswirkungen haben wird auf unsere Region, das wird sich zeigen. Aber wie der Olli so schön gesagt hat, man darf sich davon irgendwie dann doch nicht irgendwie aufhalten lassen, da nach draußen zu gehen und was machen. Keine Angst haben. Und die Sicherheit hier in der Region ist ja trotzdem echt immer da.

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1: Mit Schari Golla. Die Löhne in Unterfranken sind binnen eines Jahres gestiegen. Allerdings nicht so stark wie im bayernweiten Durchschnitt. Nach dem Entgeltatlas der Agentur für Arbeit legten die mittleren Bruttoeinkommen um knapp 168 Euro zu. Bayernweit betrug das Plus fast 200 Euro. Mit dieser Entwicklung können auch nur die Städte Würzburg-Aschaffenburg sowie der Landkreis Bad Kissingen mithalten. Über dem bayerischen Schnitt liegen nur die Stadt Schweinfurt und der Landkreis Main-Spessart. Die Geburtshilfe und der Kreissaal am Rhön-Klinikum Campus Bad Neustadt sind seit heute Morgen wieder im Regelbetrieb. Die Stationen hatten sich Mitte des Monats aufgrund von Personalmangel abmelden müssen. Kurzfristig standen nämlich nicht genügend Hebammen zur Verfügung, so eine Sprecherin auf Nachfrage. Das Klinikum betont aber, dass die gynäkologische Versorgung dennoch jederzeit gewährleistet war.

0: Inzwischen können sich werdende Mütter wieder wie gewohnt an die Geburtshilfe am Campus Bad Neustadt wenden. Die Versorgung sei sichergestellt, teilt die Klinik mit. Samstagnacht hat in Schweinfurt ein Mann eine Hotellobby verwüstet. Kurz nach Mitternacht hat der 51-Jährige ein Schild von der Wand und eine Jalousie von der Decke gerissen. Danach brach er einen Getränkekühlschrank auf und klaute Bier. Die Polizei konnte den Mann noch vor Ort festnehmen. Warum der 51-Jährige ausrastete, ist noch unklar. Auch die Höhe des Sachschadens steht noch nicht fest. Den Mann erwartet nun eine Anzeige wegen besonders schwerem Diebstahl und Sachbeschädigung. Nach dem Anschlag auf den CSD in Berlin gab es Hinweise darauf, dass sich ein zweiter Mann im Tatauto befand. Nun hat die Polizei den Verdächtigen freigelassen. Demnach habe sich der Verdacht nicht erhärtet. Dennoch wird weiter ermittelt, wer den getöteten, mutmaßlichen Täter unterstützt hat. Bei dem Anschlag am Samstag starb eine Frau. Fast 30 Menschen wurden verletzt.
1: Dankeschön, Shari Goller, und alle News aus der Region könnt ihr nachlesen auf radiogong.com.
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1: Ja, der Nachmittag wird auf jeden Fall wechselhaft werden. Die Wolken, die sind zwar da, aber lockern so leicht auf, dass die Sonne ab und zu mal durchkommt. Und teilweise gibt es noch vereinzelte Schauer, vor allem nördlich des Mains. Am Abend fallen die Wolken dann in sich zusammen. Es gibt eine sternenklare Nacht. Temperaturen gehen runter auf 14 bis 10 Grad. Und morgen dann Sonne, früh bis spät und die Höchstwerte bis zu 30 Grad. Nur ein paar wenige harmlose Quellwolken sind am Himmel.
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1: Ein Servus auf die Straßen, und da habe ich eine Meldung aus Schweinfurt. Von der Hahnenhügelbrücke kommend Richtung der Landwehrstraße. Da gibt es aktuell Verkehrsbehinderungen durch einen Straßeneinbruch. Aber die Auffahrt zur Gunnar-Wester-Straße und die linke Geradeausspur, die bleiben bis auf Weiteres befahrbar. Aber da kommt es zu leichten Verzögerungen. Genauso auch auf der Maxbrücke stadteinwärts. Der Feierabendverkehr hier mal 5 Minuten länger einplanen. Und auch die Niederwernerstraße am Obertor Richtung Deutschhof raus. Auch da mal 5 Minuten länger berechnen. Ansonsten sieht es gut aus in der Region, aber es wird ordentlich geblitzt. Einmal Schweinfurt an der Filmwelt, einmal Bad Neustadt in der Jahnstraße und Obertulber Richtung Reit unter der Autobahnbrücke. Egal, wo ihr unterwegs seid, ich wünsche eine gute und vor allem eine sichere Fahrt.
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1: Und der wünscht euch einen wunderschönen Einstieg in diesen Montagnachmittag und hoffentlich schon Feierabend. Servus.

0: Olivia Rodrigo mit True Update hier beim Sender mit Heimvorteil um 16:45 und den Heimvorteil, den hat zum ersten Mal in dieser Saison jetzt auch Schweinfurt 05 am Wochenende. Das erste Heimspiel in der Regionalliga Bayern in der Saison gegen gleich einen Kracher 1860 München. Und wir haben dann gleich mal ein paar Tickets für euch raus. Die könnt ihr bei mir gewinnen, aber erstmal möchten wir auch mal mit Jan Gernlein sprechen, der neue Cheftrainer der Schnüdel. Die Schnüdel, die mussten sich ja komplett neu aufstellen. Neuer Sponsor mit Riedelbau jetzt auch auf der Brust, dann eben neue Trainer, neue Mannschaft mit ganz vielen neuen Spielern. Und da war eben gestern auch die Mannschaftsvorstellung. Ein Mannschaftsfoto von jung bis alt, dann auch mit dabei die Jugendmannschaften, natürlich auch die erste Mannschaft mit da vor Ort. Schönes Fotochen gemacht und ein bisschen Fragen beantwortet. Und Jan Gernlein hat sich auch unseren Fragen gestellt, der neue Cheftrainer. Mit welchen Erwartungen geht's denn in die neue Saison, Jan?
1: Mit anderen Erwartungen als vielleicht manche im Umfeld. Wir wissen, dass wir uns komplett neu aufstellen, deswegen wissen wir, dass es ein langer, zäher Weg vielleicht wird, der es vielleicht noch nicht jedem so bewusst ist, aber wir wissen, dass wir eine junge Mannschaft haben, die sehr, sehr viel Talent auch irgendwo hat, wo Potenzial schlummert, aber das wird alles nicht von heute auf morgen funktionieren, deswegen sind wir da sehr, sehr geduldig und werden Tag für Tag arbeiten.
0: Ja, dass es nicht direkt von Anfang an funktioniert hat, das hat man auch gesehen beim Auftaktspiel am Donnerstag gegen Hauptstadt auswärts, 5:1 in dem Fall Niederlage gegen den TSV Hauptstadt, den Konkurrenten aus Main-Rhön, aber worauf können sich denn jetzt in Zukunft die Fans freuen, Jan?
1: Ja, auf eine Mannschaft, die einfach stolz

0: ist, in dem Verein auch zu spielen, um stolz darauf zu sein, diese Farben auch zu tragen, um eine Mannschaft zu sehen, die fighten wird, die kämpfen wird, die sicherlich nicht jedes Spiel gewinnen wird, die auch nicht fehlerfrei spielen wird, aber die zumindest das Maximum versuchen, immer wieder rauszuholen.
1: Und das könnt ihr anschauen, und zwar am Samstag in der Riedelbau Arena im Sackstadion, 1. FC Schweinfurt 05 gegen 1860 München, ja, mit neuen Logo mittlerweile unterwegs, ja, und dementsprechend, wir hauen Tickets raus. Jetzt einfach einen Fußball, ein Emoji oder eben den Hashtag, ja, 1. FC Schweinfurt 05 schicken per WhatsApp 09721 20 90 20. Und schon seid ihr im Lostopf für zwei Tickets für das Spiel am Samstag um 14 Uhr. Da wünsche ich euch natürlich ganz viel Glück. Einen Fußball-Emoji oder eben den Hashtag 1. FC Schweinfurt 05 einfach per WhatsApp zu mir ins Studio.

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1: Justin Hamm. Nach dem Terroranschlag beim CSD in Berlin hat CSU-Chef Söder grundlegende Veränderungen im Umgang mit islamistischen Gefährdern gefordert.
2: Wir müssen die Zügel bei Themen wie Gefährdern deutlich anziehen. Es haben Leute in Deutschland wenig Verständnis, dass jemand, der vorbestraft ist, der als Gefährder eingestuft ist, am Ende frei herumlaufen kann.
1: Das sagte Söder zum Auftakt der Sommerklausur der CSU-Landesgruppe in Klosterbanz. Ein Führerscheinentzug für Gefährder müsse geprüft werden und auch über das Thema Staatsbürgerschaft müsse gesprochen werden, so Söder. Deutschland schickt Bundeswehrhubschrauber nach Frankreich, um bei der Bekämpfung der großen Waldbrände zu helfen. Zwei Hubschrauber sind auf dem Weg in die Region um Bordeaux. Die EU unterstützt Frankreich und Spanien zusätzlich mit 13 Löschflugzeugen und rund 130 Einsatzkräften. Mehr als 300.000 Menschen mussten bisher ihre Häuser verlassen. Wir bekommen einen neuen Bundesverkehrsminister. Kanzler Merz hat bestätigt, dass er den bisherigen Minister Schnieder entlässt. Dessen Nachfolger soll Steffen Bilger werden. Dieser solle die Chancen nutzen, die ihm das Investitionsprogramm aus dem Sondervermögen bietet, so Merz, der zudem verkündete, dass Franziska Hoppermann neue CDU-Generalsekretärin wird. Sie folgt auf den designierten Gesundheitsminister Linnemann. Im Hafen von Wismar ist heute erneut ein großer Wal aufgetaucht. Das Tier ist etwa 8 Meter lang und wirkt nach Angaben des Umweltministeriums vital. Die Wasserschutzpolizei ist im Einsatz und will dem Wal einen störungsarmen Rückweg in tiefere Gewässer ermöglichen. Am Nachmittag bestand kein Sichtkontakt mehr.
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3: 60 Jahre Schweinfurter Wildpark. Das Jubiläum ist gestern mit einem Familienfest gefeiert worden. Angefangen hat alles 1966 als Waldspielplatz. Damals noch ohne Tiere. Erst das Wildschwein Ocno, das eine in Schweinfurt stationierte US-Militäreinheit abgab, legte den Grundstein für die Tierhaltung. Heute zählt der Wildpark zu den beliebtesten Ausflugszielen in der Region. Zwei Mädchen haben am Freitagabend eine 18-Jährige auf einem Spielplatz in Schweinfurt angegriffen. Die beiden 14-jährigen Mädchen provozierten erst einen Streit. Im Verlauf der Auseinandersetzung bedrohten sie dann ihr Opfer und schlugen auf die 18-Jährige ein. Die junge Frau wurde leicht verletzt. Die Polizei ermittelt und

0: berichtet um Zeugenhinweise.
1: Dankeschön, Shari Goller, für die News. Alle News aus der Region könnt ihr nachlesen bei uns auf der Homepage radiogong.com und unterwegs immer dabei die Gong-App.
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1: Fast die Höchstwerte jetzt erreicht mit 22 Grad. Es ist angenehm, würde ich jetzt mal behaupten. Nicht zu heiß, das wird sich in den nächsten Tagen ändern. Jetzt am Nachmittag erstmal nochmal ganz viele Wolken. Ab und zu kommt die Sonne aber durch und Richtung Abend, da lösen sich die Wolken dann auf und wir bekommen eine sternenklare Nacht. Morgen früh bis spät Sonnenschein, höchstens ein paar harmlose Wolken mit dabei. Aber die Höchstwerte gehen schon auf bis zu 30 Grad hoch und am Mittwoch und am Donnerstag schon über 35 Grad. Oh Jesus.
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1: Ein Servus auf die Straßen, 3 Minuten nach 5 haben wir es aktuell und ich habe nur eine Meldung aus Schweinfurt aktuell von der Hannenhügelbrücke kommend Richtung Landwehrstraße. Da ist ein Straßeneinbruch, dementsprechend kommt es da zu Verkehrsbehinderungen. Die Auffahrt zur Gunnar-Wester-Straße und die linke Geradeausspur, die bleiben aber bis auf weiteres befahrbar. Ansonsten haben wir noch ein paar Blitzer hier in der Region. Schweinfurt an der Filmwelt, Bad Neustadt in der Jahnstraße und Reit Richtung Obertulba unter der Autobahnbrücke hier auch bitte langsam fahren. Wenn ihr mehr seht, gerne Bescheid geben, 09721 209020. Danke und eine gute und sichere Fahrt euch.
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1: Und zum Start in den Feierabend möchten wir euch natürlich gut reinbringen mit der Taylor Swift und hier ist für euch The Fate of Ophelia. Schönen Feierabend.

0: Hate That I Made You Love Me. Ariana Grande hier bei Radio Gong Schweinfurt. Und da war ja am Wochenende einiges los. Also ich weiß nicht, was ihr gemacht habt, aber da war auf jeden Fall sehr viel zu tun und zu machen. Gestern 60 Jahre Wildpark, die Mannschaftsvorstellung dann eben vom 1. FC Schweinfurt 05. Dann Tag der offenen Tür des Zolls am Samstag. Dann war auch noch Ramadama am Samstag und Pflasterklang am Samstag. Und in Bad Kissingen natürlich das Rakozzi-Fest. Und das hat einen neuen Besucherrekord aufgestellt. Also über 100.000 Menschen waren über das ganze Wochenende verteilt in der Kurstadt. Also richtig, richtig krass, vor allem, weil die letzten Jahre immer nur so zwischen 70.000 und 80.000 gekommen sind. Und deswegen haben wir auch nochmal mit Sebastian Dresbach, Geschäftsführer und Kurdirektor vom Staatsbad Bad Kissingen, gesprochen. Wie ist denn euer Fazit nach diesem wundervollen Wochenende?
1: Ja, das Fazit zum diesjährigen Rakozzi-Fest fällt natürlich durchweg positiv aus. War ein voller Erfolg. An allen Festtagen herrschte eine hervorragende Stimmung. Das Flair, was wir in der Stadt haben wollten, haben wir in die Stadt gebracht. Besonders gefreut hat uns, dass das gesamte Wochenende von einem friedlichen und respektvollen Miteinander geprägt war. Die hohe Besucherzahl zeigt zudem, welchen Stellenwert das Rakozzi-Fest weit über die Region hinaus genießt.
0: So ist es, und wir haben es gerade schon angesprochen, die Besucherzahlen waren der Wahnsinn. Kannst du das nochmal aufschlüsseln?
1: Das Wetter war ja dieses Jahr wie gemalt. Der besucherstärkste Tag ist seit Jahren immer der Samstag eigentlich, und so war es auch dieses Jahr. Insgesamt konnten wir über 100.000 Besucherinnen und Besucher begrüßen. Das riecht fast so nach einem kleinen Rekord, sind noch nicht ganz sicher, aber der Samstag war, wie gesagt, mit 40.000 Gästen der stärkste Festtag, dicht gefolgt vom Sonntag mit dem Festzug und dem Abendprogramm ebenfalls mit 40.000 Besuchern, am Freitag mit rund 25.000 Besuchern in der Stadt. Allein den historischen Festzug verfolgten etwa 30.000 Menschen entlang der Strecke.
0: Wow, also wenn man das zusammenrechnet, 105.000 Leute circa in der Kurstadt am Wochenende. Das ist so viel wie seit Jahren nicht mehr. Richtig toll. Leider musste aber das geplante Abschlussfeuerwerk wegen der hohen Waldbrandgefahr abgesagt werden. Sie haben sich da versucht, noch irgendwelche Alternativen zu finden, aber die Sicherheit der Leute und eben der Natur stand da im Vordergrund, deswegen dann abgesagt worden. Ansonsten ein tolles Wochenende liegt hinter uns. Jetzt sind wir wieder in der Arbeitswoche angekommen, aber wir bringen euch da gut rein in die neue Woche. Und in den ersten Feierabend mit Homeworker. Einen wunderschönen Feierabend wünsche ich euch.

0: Wir singen uns gemeinsam in diesen Montag-Feierabend, den ersten Feierabend der Woche, hier auf Radio Gong Schweinfurt mit Natasha Bedingfield und Unwritten. Wir machen eine ganz kurze Pause und dann kommt die Sia mit Unstoppable und danach hat die Shari Goller wieder alle News aus der Region für euch zusammengefasst. Bis gleich, bleibt dran.
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1: Mit Schari Golla. Ein besonders einsatzreiches Wochenende liegt hinter dem BRK-Rettungsdienst im Landkreis Haßberge. Innerhalb von 24 Stunden mussten die Einsatzkräfte zu 34 Einsätzen ausrücken. Darunter waren 2 Verkehrsunfälle und ein Wohnungsbrand. Bei einem Unfall auf der B279 bei Ebern wurde eine 16-jährige Radfahrerin schwer verletzt. In Untermerzbach überschlug sich nach einem Zusammenstoß mit einem Traktor ein Auto. 3 Menschen wurden leicht verletzt. Ein Zimmerbrand in Haßfurt blieb ohne Verletzte. Trotz eines ausgefallenen Feuerwerks ist das Rakozzi-Fest in Bad Kissingen ein voller Erfolg gewesen. Mehr als 100.000 Menschen kamen von Freitag bis gestern in die Kurstadt. So viele wie seit Jahren nicht mehr. Rund 30.000 Besucher verfolgten gestern den historischen Festzug. Das Abschlussfeuerwerk musste wegen der hohen Waldbrandgefahr ausfallen. Am Wochenende galt die zweithöchste Warnstufe. Ein Schaden von rund 25.000 Euro ist nach einem Kupferdiebstahl in Goxheim entstanden. Unbekannte haben laut Polizei letzte Woche die Kupferverkleidung von 3 Wasserhochbehältern auf dem Gelände des Zweckverbands für Wasserversorgung geklaut. Die Täter verschafften sich gewaltsam Zutritt und konnten dann unerkannt flüchten. Die Polizei sucht jetzt nach Zeugen. Bei der

0: Bei der Bekämpfung der schweren Waldbrände in Spanien gibt es erste Fortschritte. Die Lage verbessere sich langsam, heißt es. Auch an der französischen Atlantikküste kämpft die Feuerwehr weiter mit einem Großaufgebot gegen den riesigen Waldbrand, der sich zumindest nicht weiter ausgedehnt hat. Die bevorstehende Hitzewelle könnte die Lage allerdings nochmals verschärfen.
1: Dankeschön, Shari Goller, für die News. 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
1: So, langsam haben wir die Höchstwerte erreicht hier in der Region. 22, 23 Grad aktuell draußen und genießt es, sage ich am besten, weil die nächsten Tage wird es sehr, sehr heiß werden. Heute Abend gibt es auf jeden Fall noch ein paar leichte Wolkenfelder, die sich aber dann langsam aber sicher auflösen. In der Nacht haben wir nämlich eine sternenklare Nacht. Die Temperaturen gehen runter auf 14 bis 10 Grad und morgen dann wirklich heiß. Bis zu 30 Grad dann schon. Und das ist ja noch das wenigste der Gefühle, weil ab Mittwoch dann über 35 Grad, auch am Donnerstag, der Rest der Woche, wird wirklich sehr, sehr heiß werden. Da auf jeden Fall, ja, wenn du in der Dachgeschosswohnung bist, wird schwer.
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1: Ein Servus auf die Straßen, 6:03. Aktuell keine großen Meldungen für euch. Ihr kommt gut rein in euren Feierabend. Das ist die gute Nachricht, aber nicht zu schnell fahren. Es wird nach wie vor geblitzt. Einmal Schweinfurt an der Filmwelt und Reit Richtung Obertulba unter der Autobahnbrücke. Da stehen sie und machen sie teure Passfotos, wenn ihr zu schnell unterwegs seid. Wenn ihr mehr Blitzer seht oder Verkehrsmeldungen, gerne eine kurze WhatsApp zu mir ins Studio. 09721 20 90 20. Dankeschön und eine gute und vor allem sichere Fahrt euch.
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1: Und in den Feierabend geht's rein mit einem der Most Wanted Hits hier bei eurem Sender mit Heimvorteil. Hier ist Alok, Alan Walker und Kiddo. Hier ist Headlights. Servus.

0: Kellamsgard mit der Hymne rein in diesen Feierabend, You're the Reason. Ja, warum es mir auf jeden Fall gut geht.
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0: Und das geht natürlich raus an euch, weil an diesem Montag ist man schon noch ein bisschen müde vom Wochenende her. Aber mit euch zusammen macht das Ganze doch Spaß an diesem Montag in den Feierabend. Und mit ihm macht es auch Spaß. Mit dem Kollegen Tobi Grimm, der mal wieder was richtig Tolles für euch vorbereitet hat. Einfach nur als das hier ganz entspannt und gut gelaunt in den ersten Feierabend der Woche gehen könnt. Viel Spaß wünsche ich mit In The Mix.
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1: So, meine lieben Freunde, das war's auch schon wieder. Ich hoffe, ihr habt's auch alle geschafft jetzt in den Feierabend an diesem Montag, der erste Feierabend der Woche, sagen wir immer so schön. Ich sag jetzt ciao, tschüss, servus. Ich verabschiede mich jetzt nämlich in meinen wohlverdienten Feierabend, würde ich jetzt mal behaupten. Ich wünsche euch auf jeden Fall noch einen schönen Montagabend. Morgen heißt es dann auch wieder 15 bis 18 Uhr. Haste Läusel, haste Spaß. Und ab 18 Uhr übernimmt dann gleich die Fele hier und hat die meistgelikten, meistgeklickten und meistgesuchten Songs von euch für euch im Gebäck. Also, eure Lieblingshits des Tages gibt's gleich nach einer ganz kurzen Pause. Kommt nochmal Smith, ich sag ciao, tschüss und servus.
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1: Ich bin Justin Hamm. Nach dem Terroranschlag beim CSD in Berlin hat CSU-Chef Söder grundlegende Veränderungen im Umgang mit islamistischen Gefährdern gefordert.
2: Wir müssen die Zügel bei Themen wie Gefährdern deutlich anziehen. Es haben Leute in Deutschland wenig Verständnis, dass jemand, der vorbestraft ist, der als Gefährder eingestuft ist, am Ende frei herumlaufen kann.
1: Das sagte Söder zum Auftakt der Sommerklausur der CSU-Landesgruppe in Klosterbanz. Ein Führerscheinentzug für Gefährder müsse geprüft werden und auch über das Thema Staatsbürgerschaft müsse gesprochen werden, so Söder. Deutschland schickt Bundeswehrhubschrauber nach Frankreich, um bei der Bekämpfung der großen Waldbrände zu helfen. Zwei Hubschrauber sind auf dem Weg in die Region um Bordeaux. Die EU unterstützt Frankreich und Spanien zusätzlich mit 13 Löschflugzeugen und rund 130 Einsatzkräften. Mehr als 300.000 Menschen mussten bisher ihre Häuser verlassen. Wir bekommen einen neuen Bundesverkehrsminister. Kanzler Merz hat bestätigt, dass er den bisherigen Minister Schnieder entlässt. Dessen Nachfolger soll Steffen Bilger werden. Dieser solle die Chancen nutzen, die ihm das Investitionsprogramm aus dem Sondervermögen bietet, so Merz, der zudem verkündete, dass Franziska Hoppermann neue CDU-Generalsekretärin wird. Sie folgt auf den designierten Gesundheitsminister Linnemann. Im Hafen von Wismar ist heute erneut ein großer Wal aufgetaucht. Das Tier ist etwa 8 Meter lang und wirkt nach Angaben des Umweltministeriums vital. Die Wasserschutzpolizei ist im Einsatz und will dem Wal einen störungsarmen Rückweg in tiefere Gewässer ermöglichen. Am Nachmittag bestand kein Sichtkontakt mehr. Gunther von Hagens ist tot. Der Erfinder der berühmten Körperweltenausstellungen starb im Alter von 81 Jahren. Der Mediziner hatte vor Jahrzehnten die Plastination entwickelt. Eine Technik, mit der Leichen zu anatomischen Präparaten konserviert werden. Seine Ausstellungen faszinieren weltweit Millionen Menschen. Von Hagens Leiche soll jetzt auf dessen Wunsch hin auch präpariert werden.
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3: Ein Straßeneinbruch bremst aktuell den Verkehr in Schweinfurt aus. Betroffen ist der Bereich nach der Hahnenhügelbrücke in Richtung Landwehrstraße. Die Stadt sichert die beschädigte Fahrbahn ab, um ein weiteres Absacken zu verhindern. Die Auffahrt zur Gunnar-Wester-Straße und eine gerade Ausspur bleiben befahrbar. Die betroffene Stelle gilt als eine der wichtigsten Verkehrsachsen für den gesamten innerstädtischen Pendlerverkehr. Bereits kurz nach der Eröffnung des neuen Faber 24/7 Stores am 3. Juli in Schweinfurt ist das Geschäft Ziel von Dieben geworden. Am Samstagabend hat ein

0: Bekannter gleich zweimal Lebensmittel aus dem Laden geklaut. Der Gesamtschaden beträgt etwa 60 Euro. Der neue Laden am Schuttberg ist komplett automatisiert und rund um die Uhr geöffnet. Es gibt kein Personal vor Ort.
1: Dankeschön, Shari Golla, für diese News. 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
1: Angenehme 24 Grad aktuell noch bei uns in der Region. Heute Nacht sinken die Temperaturen dann auf 14 bis 10 Grad und die Wolken lösen sich dann auch auf. Es folgt eine sternenklare Nacht. Morgen scheint dann die Sonne von früh bis spät. Die Temperaturen bei 28 bis 30 Grad. Und ab Mittwoch rollt dann die nächste Hitzewelle auf uns zu.
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1: Hallo zu euch in die Autos. Wir haben die A70 in Bamberg in Richtung Schweinfurt-Werneck. Zwischen Schweinfurt-Berg-Rheinfeld und dem Dreieck Werntal. Achtung, hier liegen Reifenteile auf der Fahrbahn. Der Verzögerungsstreifen ist hier blockiert durch einen defekten LKW. Da ein bisschen vorsichtig. Und es wird noch geblitzt, und zwar in Reit, wenn ihr Richtung Obertulba unterwegs seid, unter der Autobahnbrücke. Und in Würzburg im Waldkugelweg in der 30er-Zone bergab. Wo auch immer ihr seid, eine gute Fahrt.
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1: Und mit euren meistgelikten, meistgesuchten und meistgeklickten Hits des Tages. Gleich habe ich Olivia Dean, So Easy to Fall in Love für euch. Und das ist Tampa City mit Self-Aware. Ich wünsche euch einen schönen Feierabend.

0: Das ist ein ganz entspannter Sound für eure Fahrt in den Feierabend mit Olivia Dean und So Easy to Fall in Love. Top 50 der meistgesuchten und meistgelikten.
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0: Ja, eigentlich müssen wir das ausnutzen, oder? Bevor hier die große Hitzewelle die Tage wieder auf uns zukommt, nochmal so eine schöne... Ja, so einen lauen Sommerabend irgendwie ein bisschen genießen. Was können wir denn unternehmen, Chiara?
2: Ja, den Wochenstart könnt ihr heute unter freiem Himmel verbringen. Und das zum Beispiel auch mit einer Tüte Popcorn in der Hand. In Gorxheim findet heute nämlich das Hofzauber-Open-Air-Kino statt. Heute läuft da der zweite Teil des Kultfilms Der Teufel trägt Prada. Deutsche Vita-Stadt-Kino-Vibes gibt es dann heute wieder auf dem Schweinfurter Marktplatz. Die verlängern heute nämlich nochmal das Wochenende auf dem Festa Italica, ebenfalls mit Live-Musik ab 18 Uhr. Oder ihr verlängert das Wochenende nochmal mit einer Portion Wellness, beispielsweise beim Kisale Sauna Relax Abend in Bad Kissingen.
0: Dankeschön, Chiara, für diese Tipps. Alle Tipps gibt es natürlich auch nochmal zum Nachlesen auf radiogong.com unter Was geht?
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Der hat so einen leichten 2000er-Vibe, oder? Flow und Leak It ist das hier bei Radio Gong, ist aber tatsächlich noch relativ neu und unter den Top 70 der meistgesuchten und auch den Top 80 der iTunes-Charts aktuell. Wir machen weiter mit Nico Santos, Why Don't You Stay?

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1: Mit Schari Golla. Die Einkommen in Unterfranken sind im vergangenen Jahr gestiegen, bleiben aber hinter der Entwicklung im Freistaat zurück. Laut Entgeltatlas der Agentur für Arbeit erhöht sich das mittlere Bruttoeinkommen in der Region um knapp 168 Euro. Bayernweit waren es aber fast 200. Über dem bayerischen Durchschnitt von 4.363 Euro liegen in Unterfranken nur die Stadt Schweinfurt und der Landkreis Main-Spessart. Mit dem landesweiten Lohnanstieg können lediglich Würzburg, Aschaffenburg und der Landkreis Bad Kissingen mithalten. Die Geburtshilfe und der Kreissaal am Rhön-Klinikum Campus Bad Neustadt sind seit heute Morgen wieder im Regelbetrieb. Die Stationen hatten sich Mitte des Monats aufgrund von Personalmangel abmelden müssen. Kurzfristig standen nämlich nicht genügend Hebammen zur Verfügung, so eine Sprecherin auf Nachfrage. Das Klinikum betont aber, dass die gynäkologische Versorgung dennoch jederzeit gewährleistet war. Inzwischen können sich werdende Mütter wieder wie gewohnt an die Geburtshilfe am Campus Bad Neustadt wenden. Samstagnacht hat in Schweinfurt ein Mann eine Hotellobby verwüstet. Kurz nach Mitternacht hat der 51-Jährige ein Schild von der Wand und eine Jalousie von der Decke gerissen. Danach brach er einen Getränkekühlschrank auf und klaute Bier. Die Polizei konnte den Mann noch vor Ort festnehmen. Warum der 51-Jährige ausrastete, ist noch unklar. Auch die Höhe des Sachschadens steht noch nicht fest. Den Mann erwartet nun eine Anzeige wegen besonders schwerem Diebstahl und Sachbeschädigung. Deutschland schickt Bundeswehr-Hubschrauber nach Frankreich, um bei der Bekämpfung der großen Waldbrände zu helfen. Zwei Hubschrauber sind auf dem Weg in die Region um Bordeaux. Die EU unterstützt Frankreich und Spanien zusätzlich mit 13 Löschflugzeugen und rund 130 Einsatzkräften. Mehr als 300.000 Menschen mussten bisher ihre Häuser verlassen.
2: Dankeschön, Schari Golla, für diese News. 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
2: So 23, 24 Grad aktuell noch bei uns in der Region. Heute Nacht werden die Wolken dann weniger und es bleibt eine sternklare Nacht. Die Temperaturen sinken dann auf 14 bis 10 Grad. Morgen bekommen wir einen richtig schönen sommerlichen Tag bei Höchstwerten von 28 bis 30 Grad und Sonne von früh bis spät. Ab Mittwoch bis ins Wochenende hinein bekommen wir dann viel Sonnenschein und dann wird es auch wieder richtig heiß.
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2: Hallo zu euch in die Autos. Wir haben die A70 Bamberg in Richtung Schweinfurt-Werneck zwischen Schweinfurt-Berg-Rheinfeld und dem Dreieck Werntal. Achtung, da liegen Reifenteile auf der Fahrbahn und der Verzögerungsstreifen ist blockiert durch einen defekten LKW. Ansonsten werdet ihr noch geblitzt in Würzburg auf der Nordtangente, auf Höhe Weingut am Stein stadtauswärts. Und das war's. Gute Fahrt euch.
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Das ist ein cooler, funky Song für euren Feierabend. The Bowser und Magnetic hierbei. 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Und wir genießen einfach ein bisschen die freie Zeit jetzt, dass wir noch ein bisschen was unternehmen können oder einfach nur auch auf der Couch chillen können, bevor wir morgen wieder früh aufstehen müssen, so wie Michael Schulte. You love me.

0: Hört euch happy mit Roy Bianco und den Abruzzati Boys. Bella Napoli ist das hier für euch bei Radio Gong. Ein bisschen Italien auf der Gong-Playlist. Und ihr könnt ja die Stars des Sommers hören und sie dann live erleben mit Radio Gong. Denn Roy Bianco und die Abruzzati Boys kommen zum großen Residenzplatz Open Air nach Würzburg. Und ihr wisst, wie es funktioniert. Unter allen, die wieder den Hashtag Hits um die Wette geschickt haben, die können jetzt wieder Tickets gewinnen für das ausverkaufte Gong-Konzert. Und es ist der Wahnsinn, dieses Konzert war ja innerhalb von so einer kurzen Zeit ausverkauft. Und zwei Tickets gehen heute an den Emil. Emil, kannst du mich hören?
1: Ja, ich kann dich hören.
0: Hallo Emil, sag mal, warum möchtest du denn gern zu dem Konzert gehen?
1: Weil meine Eltern Karten haben und ich auch Bella Napoli und die anderen Lieder auch mag.
0: Sehr cool. Emil, magst du mir mal sagen, wie alt du eigentlich bist?
1: Ja, ich bin 10.
0: 10 Jahre, Wahnsinn. Warst du schon mal auf dem Konzert oder wird es dann dein erstes Konzert?
1: Ja, wir haben schon zweimal. Ich habe hier bei euch auch schon Vincent Weiss Karten gewonnen.
0: Ach, wie cool. Okay.
1: Und einmal war ich auch für Sharon.
0: Na, da hast du ja schon ganz viel erlebt. Dann werden wir sehen, ob du bald sagst, dass Roy Bianco und die Abruzzati Boys das Coolste von allen wird. Wir sind gespannt. Du bekommst auf jeden Fall 2 Tickets von mir. Bleib noch kurz in der Leitung, dann klären wir, wie du an deine Tickets kommst, ja? Alles klar, sehr gut. Ansonsten, wenn es bei euch nicht geklappt hat, es werden noch ganz viele Chancen kommen. Also einfach fleißig den Hashtag Hits um die Wette hören zu uns ins Programm schicken, wenn ihr den Song Bella Napoli bei uns im Programm hört. Ansonsten gibt's jetzt die neue Nummer 1 der Gong Top 30. Das ist Shakira und Burna Boy mit Die Die.

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1: Ich bin Moritz Einzel. Der Sportwagenbauer Porsche will bis 2035 weitere 5000 Arbeitsplätze in der Region Stuttgart abbauen. Betroffen sind das Stammwerk in Zuffenhausen und das Entwicklungszentrum in Weissach. Im Gegenzug werden die Standorte bis 2035 gesichert. Betriebsbedingte Kündigungen sind ausgeschlossen. Unmut in der CDU über den Umgang von Kanzler Merz mit Personalfragen. Verkehrsminister Patrick Schnieder wird ja abberufen. Das war eine tagelange Hängepartie. Im Parteipräsidium prangerte unter anderem Schnieders Bruder Gordon, der Ministerpräsident von Rheinland-Pfalz, Merz Vorgehen an. Seine Landtagsfraktion sagte ein Treffen mit dem Kanzler ab. Neuer Verkehrsminister soll Steffen Bilger werden. Über seine Erwartungen an ihn sagte Merz:
2: Ich möchte, dass er im Bundesverkehrsministerium jetzt die Chancen nutzt, die das Investitionsprogramm aus unserem Sondervermögen bietet. Dazu gehört, dass privates Kapital zur Finanzierung unserer Infrastrukturmodernisierung mobilisiert wird. Dazu gehört auch, dass wir schneller und besser werden beim Thema Aufbruch in Deutschland bis hin zum Thema Kreditfähigkeit der Autobahngesellschaft.
1: Neue CDU-Generalsekretärin ist unterdessen die bisherige Schatzmeisterin Franziska Hoppermann. Nach dem Anschlag am Rande des Christopher Street Day in Berlin will sich der Bundesopferbeauftragte Weber bei den unmittelbar betroffenen Menschen melden. Zusammen mit den Stellen des Landes Berlin stünden er und sein Team den Betroffenen zur Seite, sagte Weber der Rheinischen Post. Es sei bereits eine psychosoziale Beratungshotline geschaltet worden. FIFA-Präsident Infantino hat Kritik an der Fußball-Weltmeisterschaft in den USA, Mexiko und Kanada zurückgewiesen. Gegnern des Turniers warf er vor, Hass und Spaltung zu betreiben. Bei Instagram schrieb Infantino, die Welt brauche Liebe, keinen Hass. Die WM habe das Beste der Menschheit gezeigt.
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3: Der Bund Naturschutz in Würzburg warnt vor einer möglichen Abweichung von EU-Umweltgesetzen. Die Kreisgruppe sieht dadurch auch den Schutz des Feldhamsters in Gefahr. Nach Angaben des Verbands leben die letzten bayerischen Bestände vor allem in den Regionen Würzburg, Schweinfurt und Kitzingen. Der Feldhamster ist durch die europäische Fauna-Flora-Habitat-Richtlinie geschützt. Sollte dieser Schutz gelockert werden, könnte die Art in der Region weiter unter Druck geraten. Bislang unbekannte Täter haben am Rakozzi-Wochenende in Bad Kissingen randaliert. In der Nacht auf gestern landete die Sitzbank eines Weinlokals in der Saale. Eine Tischplatte und ein Stuhl verschwanden spurlos. Die Sitzbank konnte unbeschädigt von der Wasserwacht geborgen werden. Die Höhe des entstandenen Schadens ist bislang unklar. Die Polizei ermittelt und bittet Zeugen, sich zu melden.
4: Dankeschön, Shari Golla, für diese News. 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
4: Super entspannte 23 Grad aktuell noch bei uns in der Region. Heute Nacht fallen die Wolken in sich zusammen und es wird eine sternenklare Nacht. Die Temperaturen sinken dann auf 14 bis 10 Grad. Morgen scheint die Sonne dann von früh bis spät und wir bekommen noch vergleichsweise angenehme Temperaturen von 28 bis 30 Grad. Also echt noch ein schöner Sommertag. Ab Mittwoch wird es dann wieder heiß bei Temperaturen um die 37 Grad.
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4: Hallo zu euch in die Autos. Gute Nachrichten von den Straßen. Wir haben keine größeren Meldungen mehr, aber es wird noch geblitzt. Und zwar in Würzburg in der Leistenstraße. Und nochmal in Würzburg auf der Nordtangente auf Höhe Weingut am Stein. Wo auch immer ihr seid, eine gute Fahrt.

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0: Das ist ein ganz neuer Track hier bei Radio Gong von Loy und David Puentes, Golden Summer. Und der gefällt euch richtig gut. Ist schon unter den Top 50 der meistgelikten Tracks. Ja, und David Puentes, der war ja sogar gestern in Würzburg zu Gast. Und zwar bei Wein am Stein beim großen Radio Gong Closing. David Puentes, wie hat es dir denn gefallen?
1: Ich als bekennender großer Wein-Fan ist das natürlich so der Traum einer DJ-Location. Aber ich war nicht darauf vorbereitet, was hier los ist. Ne? Also die Leute sind ja wirklich, auch wenn die nichts gesehen haben, sondern nur die Leinwände, auf Tischen, auf Bänken da in diesen Weinreben gestanden. Das war Ausnahmezustand, also im positiven Sinne. Ich habe sowas noch nie erlebt, ne? Dass das so positiv eskaliert und vor mir alle durchdrehen, hinter mir in den verschiedenen Ebenen. Da bin ich mir einmal umgedreht, nach unten gewunken, die sind komplett ausgerastet. Das war wie im Kinofilm. Ich habe nie erwartet, dass das hier so wird.
0: Ja, also klingt auf jeden Fall, als hätte er eine gute Zeit gehabt für alle, die noch nie bei Wein am Stein mit dabei gewesen sind. Also das ist wirklich ja mitten in den Weinbergen. Man hat auch eine Aussicht auf Würzburg. Also wirklich eine absolute Traumlocation und ein ganz besonderes Weinfest. Und David Puentes hat es auf jeden Fall auch gefeiert. Und deswegen machen wir jetzt weiter mit ein bisschen Partymusik. Und zwar von Bebe Rexha. Das ist New Religion. Hier ist euer Heimvorteil. Schönen Feierabend.

0: Hört euch Happy mit Fastboy, Just as Beautiful live. Und ja, nachdem wir eben Roy Bianco und die Abruzzati Boys hatten, kommen ja auch Fastboy, unsere Local Heroes aus Karlstadt, zum großen Open-Air-Konzert auf dem Residenzplatz nach Würzburg am 8. August sind sie da. Und hier gibt es jetzt wieder Tickets zu gewinnen für alle, die den Hashtag Hits um die Wette hören geschickt haben. Und eine Person, die habe ich jetzt am Telefon und das ist die Erika. Erika, du bekommst 2 Tickets von mir.
1: Geil! Vielen lieben Dank, ich freue mich voll.
0: Sehr gut. Erika, warum feierst du die Jungs? Warum möchtest du gerne zum Konzert von den beiden?
1: Also ich bin aus Karlstadt genauso wie die Jungs und kenne die wirklich seit Ewigkeiten und es ist Hammer mit anzugucken, was die für eine Karriere hinlegen.
0: Ach, wie cool.
1: Also, die sind aber immer noch voll lieb. Man trifft die ab und zu mal im E-Center und dann sagen die auch Hallo. Also toll.
0: Das ist ja lustig. Aber woher kennst du die dann irgendwie? Warst du deren Lehrerin oder irgendwas in der Art? Oder woher kennst du die?
1: Nee, das gar nicht. Aber man kennt die halt wirklich vom Karneval früher. Da haben die teilweise ab und zu gespielt. Genau. Und also super lieb.
0: Sehr cool. Ja, freut mich total. Cool. Ja, du bist auf jeden Fall mit dabei. Bleib noch kurz bei mir in der Leitung, dann klären wir, wie du an deine Tickets kommst, okay?
1: Sehr gerne. Dankeschön.
0: Alles klar, sehr, sehr gerne. Und falls es bei euch jetzt noch nicht geklappt hat, es gibt noch ganz, ganz viele Chancen. Einfach, wenn ihr Fastboy bei uns im Programm hört, dann den Hashtag Hits um die Wette hören. Hier ins Programm schicken, beziehungsweise ins Gongstudio per WhatsApp und mit ein bisschen Glück seid ihr dann auch dabei.

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0: Das sind Kitsch Creek Blumengarten und Shireen David mit Gut Genug hier bei eurem Heimvorteil. Leider nicht mehr die Nummer 1 in den Gong Top 30, wurde diese Woche verdrängt und ist auf Platz 2, aber trotzdem noch unglaublich viral, vor allen Dingen in den sozialen Medien.
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Top 3 bei den Gong Top 30 aktuell Summer Jam und Billa Joe mit Kilimanjaro. Ja, das Gefühl, wenn die Sommerferien anfangen, ist auch so ähnlich wie so ein Berg hochzusteigen und dann oben anzukommen, oder? Also das Jahr ist der Berg und das, die Sommerferien ist dann oben ankommen. Auf jeden Fall heißt es jetzt endlich Endspurt. Die letzte Schulwoche vor den Sommerferien hat jetzt angefangen. Überall auf den Straßen sind ständig schon irgendwelche Schulklassen zu sehen, die Ausflüge machen. Vielleicht ist euch das auch schon aufgefallen. Bei den Tierparks in Sommerhausen und in Schweinfurt, da stehen zum Beispiel gerade täglich mehrere Reisebusse, die einfach mal so ganze Schulklassen da abladen. Und wir haben auch mal in den Schulen in der Region nachgefragt, was steht denn jetzt die Woche eigentlich noch so an? Und da waren echt ein paar coole Sachen mit dabei, muss ich sagen. Also die Wilhelm-Sattler-Realschule in Schweinfurt zum Beispiel, die veranstaltet einen ganzen Theatertag. Da haben die Kids sogar eine riesige Tanzshow auf die Beine gestellt. Also echt ziemlich cool. Dann haben wir natürlich Sportfeste, Fußballturniere, Schulfeste, zum Beispiel am Röntgen-Gymnasium in Würzburg. Die Jakob-Stoll-Realschule in Würzburg, die hat sich was ganz besonders Cooles überlegt. Und zwar einen sozialen Tag. Es gab es zwar letzte Woche jetzt schon, aber es ist so eine coole Aktion. Die Schüler sollten einen Tag in einem Betrieb arbeiten und das Geld, das sie da verdient haben, das wurde dann für einen guten Zweck gespendet. Finde ich auch echt cool. Also, die Schulen haben sich da echt was einfallen lassen, besser als zum 10. Mal irgendwie wieder einen Film zu schauen. Und so lassen sich die letzten Tage so bis zu den Sommerferien ja auch wirklich noch gut aushalten. Wir machen weiter mit Martin Garrix und Ed Sheeran. Das ist Repeated.

Das ist eine ganz neue von Martin Garrix zusammen mit U2 Fireflies hier bei Radio Gong. Und Martin Garrix hat genau diesen Song gestern beim großen Closing auf dem Tomorrowland Festival gespielt. Das Tomorrowland, das ist ja auch so ein total virales Festival und ziemlich legendär, findet jedes Jahr in Belgien statt. Und vielleicht erinnert ihr euch, letztes Jahr ist damals die Bühne abgebrannt. Damals hat es große Schlagzeilen gemacht. Dieses Jahr sieht aber alles in Ordnung aus. Und wenn euch das interessiert, dann schaut euch unbedingt mal ein Bild von dieser Bühne an. Die sieht so absolut krass aus. Das ist der Wahnsinn, dass Menschen sowas überhaupt, ja, gestalten können. Es sind irgendwie so drei Köpfe zum Beispiel drauf. Ich kann es aber gar nicht wirklich beschreiben. Schaut es euch mal an. Wirklich sehr, sehr krass. Also Martin Garrix gestern das Closing gespielt bei Tomorrowland und das ist Holly Humberstone mit To Love Somebody.

Top 10 der meistgelikten Tracks von Fayon und Dalton ist das Versprich mir. Fayon war übrigens am Freitag bei Wein am Stein zu Gast, ja. Und egal, ob ihr gestern Abend ein Weinchen noch mit Freunden getrunken habt oder heute Morgen dann den Kollegen an der Kaffeemaschine begegnet seid, da ist ja auch so diese übliche Besprechung. Na, was hast du denn gemacht am Wochenende? Und dann die Antwort: Steuererklärung. Ja, der Countdown läuft tatsächlich. Am Freitag ist die Frist für die Steuererklärung für das Jahr 2025. Und wer es jetzt am Wochenende nicht spätestens gemacht hat, sollte sich die Woche nach Feierabend nochmal hinsetzen. Es ist für viele lästig. Ich mach's auch nicht gern. Das stimmt wirklich. Aber im Schnitt holen die Deutschen tatsächlich 1240 Euro zurück. Davon kann man tatsächlich in den Urlaub fahren. Also, es lohnt sich auf jeden Fall, die Zeit zu investieren. Und mittlerweile gibt es da ja auch viele Apps, die einem ein bisschen helfen können. Die meisten kosten so um die 15 bis 50 Euro, könnt ihr aber tatsächlich auch wiederum von der Steuer absetzen. Check24 wirbt jetzt aber auch mit einem komplett kostenlosen Programm. Hilft euch auch, damit ihr euch nicht durch dieses Beamtendeutsch kämpfen müsst. Also, wenn ihr ein bisschen Geld rausschlagen wollt, dann würde ich euch empfehlen, falls ihr es noch nicht gemacht habt, setzt euch mal heute Abend noch ein bisschen dran oder die nächsten Abende. Und ich sag euch aus eigener Erfahrung, es ist das beste Gefühl, wenn man es dann endlich erledigt hat.

Wir tanzen ein bisschen gemeinsam, weil den Montag haben wir schon geschafft. Das sind Sierra Amen und Nicholas Wilson mit Rhythm hier bei Radio Gong. Top 5 der meistgelikten Tracks. Ja, und das war's jetzt von mir, von eurer Feierabendfehle. Wir hören uns morgen wieder ab 18 Uhr zu den Hits des Tages. Und hier kommt jetzt mein Kollege Andy Pool für euch. Und vorher verabschiede ich euch aber noch mit einer neuen Nummer. Und zwar von der Person, die hat diesen Track hier geremixed. Tame Impala und Dracula im Jenny Remix. Und genau diese Jenny hat jetzt einen neuen Song am Start. Less Than a Lover hört ihr jetzt ganz frisch hier bei Radio Gong. Damit verabschiede ich mich. Bis morgen.

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0: Ich bin Moritz Einzel. Nach dem Anschlag auf den Christopher Street Day in Berlin reagiert Bundesinnenminister Dobrindt. Der CSU-Politiker hat ein 3-Punkte-Sicherheitspaket angekündigt. Der Bild-Zeitung sagte Dobrindt, Bewegungseinschränkung durch die elektronische Fußfessel müsse zum Standard gegenüber Gefährdern werden. Zudem wolle er eine Präventivhaft gegen solche Personen. Drittens sei die Anwendung des Jugendstrafrechts bei erwachsenen Gefährdern inakzeptabel. Bundeskanzler Merz hat weitere Personalentscheidungen bekannt gegeben. Merz bestätigte, dass Steffen Bilger neuer Verkehrsminister werden soll. Er war bislang parlamentarischer Geschäftsführer der Unionsfraktion. Neue CDU-Generalsekretärin ist Franziska Hoppermann, die bisherige Schatzmeisterin der Partei.
1: Ich werde mein Bestmöglichstes geben, vor allem für die über 350.000 Mitglieder, viele tausend ehrenamtlichen Kommunalpolitikerinnen und Kommunalpolitiker der Partei. Denn die Mitglieder und die Mandatsträger sind unsere Vertreterinnen und Vertreter vor Ort und bei ihnen liegt der Fokus meiner Arbeit.
0: Merz steht unterdessen in der Kritik wegen der Art und Weise der Personalwechsel, insbesondere bei der Ablösung von Patrick Schnieder als Verkehrsminister. Aber auch der bisherige Gesundheitsstaatssekretär Tino Sorge, der seinen Posten ebenfalls verliert, warf Merz öffentlich schlechten Stil vor. Deutschland schickt Bundeswehrhubschrauber nach Frankreich, um bei der Bekämpfung der großen Waldbrände zu helfen. 2 Hubschrauber sind auf dem Weg in die Region um Bordeaux. Die EU unterstützt Frankreich und Spanien zusätzlich mit 13 Löschflugzeugen und rund 130 Einsatzkräften. Die Suche nach einem neuen Trainer für Italiens Fußballnationalmannschaft verläuft zunehmend chaotisch. Nach der Absage von Wunschkandidat Pep Guardiola hat jetzt Andrea Pirlo, Weltmeister von 2006, deutlich gemacht, dass er sich nicht mehr als Kandidaten sieht. Pirlo steht wegen Russland-Kontakten in der Kritik. Italien war nicht für die WM qualifiziert.
2: Soweit die Nachrichten. 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
2: In der Nacht Tiefstwerte um 14 bis 10 Grad. Es ist dann sternenklar. Die Wolken, die es jetzt noch gibt, die verschwinden dann gänzlich. Morgen dann den ganzen Tag Sonnenschein und ein paar harmlose Quellwolken. 28 bis 30 Grad und es wird sonnig und noch heißer in den nächsten Tagen. Ab Donnerstag entstehen einzelne örtlich kräftige Gewitter. Die Temperaturen Mittwoch bis 37 Grad und danach nahe 40 Grad.
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2: Um 20:02 Uhr, hallo Autofahrer. Wir haben die A7 Fulda runter Richtung Würzburg zwischen Hammelburg und Wasserlosen. Vorsicht, defekter PKW. Und wir haben noch ein paar Blitzer, Würzburg, die Leistenstraße und die Nordtangente in Würzburg, Höhe Weinkut am Stein, Stadt auswärts. Da bitte nicht zu schnell.
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2: Und ihr seid bei der Late Night Show hier auf Radio Gong. Bei uns wird's gleich italienisch, denn es gibt was ganz Besonderes mit den Plattenauflegern. Und seid gespannt, Lelle ist hier und wir werden gleich drüber sprechen.

0: DJ Goya und Jason Derulo mit Michiko hier auf Radio Gong. Und wir kommen zu einem wunderbaren Fest, das es am Freitag gibt und bei mir im Studio von den Plattenauflegern Lelle. Schön, dass du da bist. Endlich mal, wenn es warm ist, nicht zu Schlagerweihnachten.
1: Buonasera, Andreas.
0: Buonasera ist das Stichwort, denn was ist am Freitag?
1: Wir feiern Una Notte Italiana im Gut Wöllried. Unsere italienische Nacht zum Träumen.
0: Das ist richtig, richtig cool. Diese Feier jetzt zum ersten Mal auf Gut Wöllried, die gab es ja schon quasi ein bisschen kleiner. In Höchberg, glaube ich, war das, ne?
1: Ganz genau, da haben wir eine Wohltätigkeitsveranstaltung gemacht und wir hatten ein rauschendes Fest und ich kann mich noch sehr gut daran erinnern. Wir haben gesagt, wir wollen das auch noch mal mehreren Leuten zur Verfügung stellen und jetzt in diesem 30-jährigen Jubiläumsjahr haben wir gedacht, das ist genau die richtige Location.
0: Perfekt. Ich meine, ich weiß ja, dass wir quasi zusammen 30-Jähriges feiern. Ich hier bei Radio Gong und du bei den Plattenauflegern. Ich bin ja dann auch ein erweiterter Teil der Plattenaufleger dann geworden irgendwann. Wie kamt ihr auf die Italien-Idee? Ich meine, ihr habt ja so viel gemacht. Es ging los mit Schlagern, dann kam La Boom dazu, dann kam College Club dazu, dann war Disco 70er, 80er. Also es war alles Mögliche und dann seid ihr irgendwann mal über die Alpen.
1: Wir lieben Italien von ganzem Herzen. Schon immer unser Lieblingsurlaubsland und natürlich sind wir in den 80er Jahren aufgewachsen mit genau dieser Musik. Das war wunderbar und als man dann noch ein bisschen tiefer gegraben hat, haben wir natürlich festgestellt, seit den 50er Jahren lieben die Deutschen Italien. Die Sehnsucht über die Alpen zu reisen war in den 50er, 60er Jahren schon groß und da ist musikalisch so viel los und da gibt es solche Schätze, die wir am Freitag reihenweise bergen werden.
0: Das ist richtig cool. Also wir haben natürlich auch ein bisschen was ihr habt. Zum Beispiel ein richtiger Klassiker ist der hier, selbstverständlich.
2: Lass

0: wenn schon Freitag wäre. Ja, das sind einfach Songs, die einfach dazugehören. Ne? Also das ist einfach Wahnsinn. Ich meine, in deinem Fundus, wie viel Italienisches war da schon dabei? Wie viel hast du dir denn dann noch besorgt quasi? Weil ich meine, ihr wart ja, sag ich mal, musikalisch eher in andere Richtungen unterwegs.
1: Wir waren auch schon bei unseren alten Partys in Italien. Natürlich im Schlager, da gibt es ganz viel Sehnsuchtsschlager, da haben wir auch ein paar dabei. In den 80ern bei unserer La Boom haben wir auch schon immer Albano, Romina Power, schon immer Ricky e Poveri gespielt. Das sind schon alles Klassiker, die wir hatten. Aber natürlich haben wir uns dann auch in der Tiefe beschäftigt und nicht nur mit der alten, sondern auch mit der aktuelleren italienischen Musik.
0: Klar, beispielsweise die Sportis, die haben ja auch jetzt Italien quasi gefeiert.

0: Aber es gibt ja nicht nur Musik, sondern ich glaube, das ganze Flair dabei ist natürlich eine richtig hammermäßige Geschichte, oder?
1: Das spricht absolut für eine Gut Wöllried-Veranstaltung. Es ist dort wunderschön, gerade im Sommer, dieser tolle Innenhof, diese vielen Ecken, wo du dich hin loungen kannst, wo du Italien genießen kannst. Und natürlich gibt sich auch die Küche von Gut Wöllried hier alle Mühe, italienische Köstlichkeiten zu bereiten. Es wird natürlich italienische Getränke noch und nöcher geben. Und genau ein solcher italienischer Abend in perfekter Umgebung mit der richtigen Musik, das erwartet uns.
0: Hammer!
2: Das ist natürlich auch einer der großen Klassiker. Da werden alle mitsingen. Das ist ja auch so ein Hit, das ein Revival hatte. Absolut.
0: DJ Poveri, Sarapecchi, ti amo.
2: Dank AC Mailand. Mhm.

0: Und jetzt die Quizfrage an dich, als einer, der sich auch mit früher beschäftigt. Welche Werbung war das?
1: Es war nicht, ich habe kein Auto, aber ich weiß es nicht.
0: Ich habe mir die Mühe ja gemacht damals und gedacht, welcher Song war das? Achtung, na na na na na na na, hey Flora, Flora Soft. Das war die Flora Soft Margarine.
1: Wow.
0: Hammer, ne?
1: Ja. Hätte ich jetzt keinerlei Assoziation gehabt.
0: Ist tatsächlich so. Ich wusste, dass es irgendein Song war, irgendeine Werbung war, irgendeine deutsche und das tatsächlich. Also das heißt, ein rundum hoffentlich ganz gut besuchter Abend, denn ich glaube, Anmeldungen vorab sind schon eine Menge da, ne?
1: Oh ja, es kommt super an. Also ich bin mir sicher, wir werden da jede Menge bekannter Gesichter sehen. Wir werden einen richtig schönen Feierabend genießen können.
0: Und wann geht's los am Freitag und wenn man noch Tickets will, wie komme ich ran?
1: Um 17 Uhr geht's los und das Ganze geht bis 22 Uhr. Das heißt, ich würde nicht zu spät kommen. Den Abend auszuschöpfen ist hier die Devise. Und unter gut-wöllried.de gibt's Tickets.
0: Das ist sehr schön. Notte Italiana. Das Ganze am Freitag. Gut, Wöllried. Schon ab 17 Uhr, nicht vergessen. Aber ihr habt noch viel mehr vor in diesem Jahr, weil 30 Jahre Plattenaufleger sind. Und dazu kommen wir gleich. Jetzt erst einmal Olivia Dean und Man I Need hier bei der Late Night Show.

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0: Ariana Grande, Hate That I Made You Love Me hier auf Radio Gong. Das Ganze an diesem Montagabend. Ihr seid bei der Late Night Show. Ganz kurz ein paar Blitzer. Würzburg-Leistenstraße, Würzburg-Nordtangente beim Stein, Erstadt auswärts und Reitrichtung Obertulba unter der Autobahnbrücke. Auch da bitte nicht zu schnell. Bei mir im Studio Lelle von den Plattenauflegern Notte Italiana am Freitag. Gut, Wöllried. Da bist du ja nicht nur du alleine. Da hast du ja die Plattenauflegerriege bei dir. Unter anderem auch einen waschechten Italiener.
1: Der Luppi, ganz genau. Der ist dabei, natürlich dann DJ Dominik, der sich auch schon ganz tief eingearbeitet hat. Und natürlich mein Lieblings-DJ, DJ Junior, auch mit am Start.
0: Dominik, es ist der kennt immer alles. Der weiß immer alles. Der kennt dann, der gräbt immer die unfassbarsten Sachen raus, wo du sagst, es kann doch gar nicht sein. Ja, das war von so einer Serie im Abspann die B-Seite. Und er weiß das immer, das ist immer sensationell. Aber wie gesagt, 30 Jahre Plattenaufleger, das ist schon mal ein Wort.
1: Ja, definitiv, das ist eine Zeit.
0: Das ist unfassbar. Kannst du noch ein Stück näher ans Mikrofon kommen oder da zu dir herziehen? Das heißt, dieses Jahr wollt ihr das auch ein bisschen gebührend feiern, nämlich nicht nur mit der Notte Italiana, sondern auch mit einer Laboom. Aber eine Laboom für einen guten Zweck.
1: Ganz genau. Laboom war auch eine Party, die wir unglaublich gerne und oft gefeiert haben. Und die Laboom wollen wir im 30. Jahr natürlich auch nochmal aufleben lassen. Die 80er Party mit Wham bis Eurythmics, mit allen Rockklassikern und mit ganz, ganz besonders tiefen Griffen in die Plattenkiste.
0: Wann wird es sein, wo wird es sein und warum wird das sein sozusagen? Also das heißt, der Zweck dahinter.
1: Ja, also am 12. September steigt die Laboom in Höchberg in der Kulturscheune für einen guten Zweck, und zwar für die Bürgerstiftung in Höchberg. Hier werden soziale Projekte unterstützt und genau dort wird das Geld auch eingesetzt, direkt da, wo es gebraucht wird.
0: Das ist natürlich eine schöne Sache. Das heißt, jeder, der da hingeht, tut auch noch was Gutes und hat natürlich eine gute Zeit.
1: Definitiv. In den 80ern.
0: In den 80ern. Sensationell. Lieblings-80er?
1: Ui.
0: Ich würde jetzt sagen, so viel, ich weiß.
1: Es gibt so viel. Also ich würde schon sagen, Lee Majors, Unknown Stuntman ist ganz weit vorne.
0: Selbstverständlich gehört das dazu, ja. Also es sind sensationell gute Songs dabei. Eben auch die Fernsehhits, die Kinohits. Es gab so viele megamäßige Filme und Shows. Das kann man einfach, dann sieht man den Film wieder, wie er vor dir abgeht, quasi im Kopf bei der Laboom. Aber wir können ja schon mal vorausblicken, wenn wir schon im 30. Jahr sind, es wird wieder Schlagerweihnacht natürlich geben.
1: Wir verzichten nicht auf die Schlagerweihnacht in diesem Jahr. Wir machen am 22. Dezember im Zauberberg und am 23. Dezember im Airport Schlagerweihnacht wie die letzten 30 Jahre.
0: Also die großen Partys wird es geben von den Plattenauflegern. Wie gesagt, los geht's jetzt am Freitag. Gut Wöllried, Notte Italiana. Und einfach auf www.gut-wöllried.de schauen. Und dann habt ihr die Möglichkeit, auch noch Tickets zu besorgen, damit wir alle bei strahlendem Sonnenschein, es wird richtig schönes Wetter, es wird heiß, es wird toll, es wird italienisch.
1: Exakt, genau das werden wir nutzen.
0: Perfekt. Also, viel Spaß natürlich euch. Schau, dass alles vorbereitet ist, italienisch. Ich bin mir ganz sicher, dass das so sein wird. Und wir sehen uns am Freitag auf jeden Fall alle.
1: Grazie e buona serata.
0: Und du darfst gerne alle nochmal einladen, wenn du möchtest.
1: Hallo Schlagerfreunde, ciao amici. Kommt ins Gut Wöllried, zum Gut Wöllried am Freitag, den 31.07., 17 Uhr und bringt gute Laune mit.
0: Perfekt. Und hier ist Bruno Mars für euch mit I Just Might.

0: Calvin Harris und Jazzy Satisfy hier auf Radio Gong.
1: Wir haben ja gerade über Notte Italiana gesprochen, aber auch heute Festa Italica in Schweinfurt. Seit 18 Uhr auf dem Marktplatz in Schweinfurt und da gibt es wieder viele Specials oder auch Hofzauber Open Air Kino in Goxheim beispielsweise. Ab 21 Uhr geht's da los. Der Teufel trägt Prada 2. Zum Beispiel auch das. Natürlich haben wir viele Biergärten, die offen haben und viele verschiedene Kneipen, die auch Happy Hours haben. Oder die Lorga-Spessart-Festwoche ist natürlich auch an der Mainlände. Da kann man das schöne Wetter in dieser Woche selbstverständlich auch genießen. Also es gibt einiges, was man tut.

tun kann, schaut rein auf radiogong.com, da findet ihr auch, was es denn alles gibt. Ja, und wer noch abdancen will, kann das bei der legendären Getränkepyramide heute in der Katze machen, ab 22 Uhr. Und hier ist Alex Warren für euch mit Ordinary.

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1: Ich bin Moritz Einzel. Nach dem Anschlag auf den Berliner Christopher Street Day hat Bayerns Ministerpräsident Söder einen anderen Umgang mit Gefährdern gefordert. Zum Auftakt der Sommerklausur der CSU-Bundestagsabgeordneten in Klosterbanz sagte Söder:
2: Es stellt sich die Frage bei Gefährdern, ob sie und die Regeln nicht verschärft werden, dass eher die Haft die Regel ist. Dass generell bei jemand, der gefährdet, dass eher Haft in einer Urteilsfindung der Regelfall ist. Und eine Bewährung eher die Ausnahme, weil die Gefahr einfach zu groß ist, das Risiko zu hoch ist.
1: Söders Parteikollege, Bundesinnenminister Dobrindt, plant unterdessen ein 3-Punkte-Sicherheitspaket. Er will eine Präventivhaft für Gefährder. Der Bild-Zeitung sagte Dobrindt, außerdem müsse die Fußfessel für solche Personen zum Standard werden und die Anwendung des Jugendstrafrechts bei erwachsenen Gefährdern sei inakzeptabel. Die Personalwechsel von Kanzler Merz sorgen für Unmut in der Union. Die Landtagsfraktion der CDU in Rheinland-Pfalz hat nach der Abberufung von Verkehrsminister Schnieder ein geplantes Treffen mit Merz abgesagt. Auch Gesundheitsstaatssekretär Sorge verliert seinen Posten. Er erklärte, er hätte seine Arbeit gerne fortgesetzt. Dass Merz die Entscheidung zuerst in Parteigremien und vor der Presse bekannt gegeben habe, sei eine Stilfrage. Porsche baut 5.000 weitere Stellen ab. Wie der Sportwagenbauer bei einer Betriebsversammlung mitgeteilt hat, fallen die Arbeitsplätze in der Region Stuttgart bis 2035 weg. Im Gegenzug sollen die Standortgarantien verlängert werden. Porsche steckt in der Krise, unter anderem wegen der US-Zölle und des schlechten China-Geschäfts. FIFA-Präsident Infantino hat Kritik an der zurückliegenden Fußball-WM abgeschmettert. Auf Instagram schrieb Infantino, die Kritiker würden die positiven Seiten des Turniers bewusst ausblenden. Die Weltmeisterschaft habe das Beste der Menschheit gezeigt. Unter anderem die Trinkpausen, hohe Ticketpreise und die Einflussnahme von US-Präsident Trump hatten für Beschwerden gesorgt.
3: Vielleicht meinte er das mit den besten Sachen. 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
3: In der Nacht mal sternenklar, 14 bis 10 Grad die Tiefstwerte. Morgen dann den ganzen Tag Sonnenschein und das geht auch dann so weiter. Wobei es hier und da einzelne kräftige Abendgewitter geben kann. Donnerstag zum Beispiel. Ansonsten Temperaturen mit morgen bis 30 Grad, Mittwoch 37 und danach sogar nahe 40 Grad.
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3: 21:03. Hallo Autofahrer. Wir haben aktuell für euch die A7 Fulda Richtung Würzburg runter zwischen Hammelburg und Wasserlos, ein defekter PKW und ein paar Blitzerhammer Würzburg, die Leistenstraße. Nordtangente Würzburg statt auswärts Richtung Veitshöchheim und dann haben wir Reit in Richtung Obertulba unter der Autobahnbrücke. Bitte nicht zu schnell.
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3: Und ich wünsche euch natürlich einen schönen Montagabend, das Ganze bei der Late Night Show.

Wiz DMC und Bees and Honey, Show Me Love. Ja, auf Radio Gong, das Ganze an diesem Montagabend. Ich hoffe, ihr habt den Montag nutzen können, euch ein bisschen vom Wochenende erholt, weil das war schon unfassbar, was alles los war. Also es gab so viele Feste. Also ich weiß, als ich da durchgestöbert bin durch unsere Veranstaltungen, es war einfach so viel, dass man sich tatsächlich das Wichtigste oder das, sage ich mal, für einen selber Wichtigste rauspicken musste und vielleicht noch zwei, drei Sachen irgendwie zu erleben, weil es waren ja nur Highlights aneinandergereiht. Und ich hoffe, im ganzen Sendegebiet haben alle richtig, richtig schön feiern können. Zum Beispiel auf dem Rakozzi-Fest in Bad Kissingen. Ein neuer Besucherrekord wurde aufgestellt. Tatsächlich, über 100.000 Menschen waren in Bad Kissingen von Freitag bis Sonntag. So viel wie seit Jahren nicht mehr. Auch der historische Festzug am Sonntag, etwa 30.000 Leute waren da. Allerdings natürlich das große Abschlussfeuerwerk, da haben alle drauf gewartet, aber es wurde ja frühzeitig bekannt gegeben, dass das nicht stattfinden wird, weil zu trocken. Ja, Waldbrandgefahr Stufe 4 und das ist natürlich mit Feuerwerk überhaupt nicht machbar, denn da langt ja schon ein Funke und schon haben wir Probleme und man sieht ja in Europa, was aktuell da passieren kann. Die Feuer entzünden sich teils selbst schon wieder und das ist unglaublich in Frankreich, in Spanien natürlich, auch im Süden Italiens. Also überall ist da wirklich echt richtige Probleme. Viele Urlauber werden da evakuiert und die Bewohner dort ohnehin. Also

ganz, ganz schlimm und deswegen ist es natürlich auch hier bei uns in den nächsten Tagen wieder extremst heiß. Seid vorsichtig, wenn ihr unterwegs seid. Kein offenes Feuer, am besten grilltechnisch nur irgendwo gesichert und keine Kippen wegwerfen und. Also das alles mit beachten, denn es wird wieder sehr heiß und sehr trocken. Und hier ist Raven Lanay für euch mit Rex Orange County und Love Me Not.

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Olivia Dean. So easy to fall in love. Hier auf Radio Gong, 21.30 Uhr, halb 10. Hallo Autofahrer. Wir schauen mal auf die Straßen, die A3 Frankfurt Richtung Würzburg zwischen Helmstedt und dem Dreieck Würzburg-West. Vorsicht, ungesicherte Unfallstelle und ein Metallteil auf der Fahrbahn. Bitte erhöhte Vorsicht hier. Die A7 Ulm rauf Richtung Fulda zwischen Kreuzbibelried und Estenfeld, defekter LKW. Hier auch Gegenstände auf der Fahrbahn, Reifenteile. Bitte Vorsicht in diesem Bereich und Fulda runter Richtung Würzburg auf der A7 zwischen Hammelburg und Wasserlosen. Auch hier ein defekter PKW. Obacht. Dann haben wir noch Blitzer Würzburg, die Leistenstraße und Reit Richtung Obertulba unter der Autobahnbrücke. Bitte nicht zu schnell mit Teddy Swims und Mr. Know It All.

Was für eine schöne, chillige Nummer von Afrop und Ferris MC. Früher war nicht besser. Wobei, früher war schon vieles cool. Und sie werden aufschlagen bei uns am Hafensommer. Am 8.8. Afrop und Ferris MC. Freuen wir uns drauf. Also, ja, ist eine coole Geschichte und es wird, glaube ich, wieder mal groß, wie so vieles groß ist, was aktuell hier bei uns in der Gegend passiert. Und hier ist Harry Styles für euch mit American Girls.

0: Tracy Abrams aus ihrem Album Daughter from Hell, das von 0 auf 1 eingestiegen ist bei den offiziellen Albumcharts in Deutschland. Und sie hat natürlich auch ein bisschen was über Look at My Life erzählt.
1: You know, all of us having, you know, regardless of the size of your platform, like because of the internet, we've all got these kind of polished fake versions of our own personal realities. Like, I think the concept of that song is pulling back the curtain a bit, acknowledging some of the smoke and mirrors and yeah, just kind of admitting that it's not all that great all the time. And
0: Also, es geht darum, Look at My Life, schau mein Leben an, dass man natürlich auch gerade in Zeiten des Social Medias eine, sage ich mal, vorne rum andere Version von sich zeigt, ja, die perfekte Version. Und darum geht's, es geht darum quasi, den Vorhang ein bisschen zurückzuziehen und zu sagen, hey, es ist nicht alles so perfekt, wie es ausschaut. Auch gerade bei den Stars, die natürlich hier mit Glamour und so weiter arbeiten. Und ja, kann auch mal anders ausschauen. Und das ist Look at My Life. Und wie gesagt, das Album Daughter from Hell ist auf Platz 1 in Deutschland. Und das ist Kigo für euch mit Khaled und Griffin und Save My Love.

0: Strafrechts bei erwachsenen Gefährdern inakzeptabel. Beim Sportwagenbauer Porsche fallen in den kommenden Jahren weitere 5000 Stellen in der Region Stuttgart weg. Im Gegenzug haben sich Unternehmen und Betriebsrat darauf geeinigt, betriebsbedingte Kündigungen bis Ende 2035 auszuschließen. Zoe Tassovali berichtet.
1: Die Jobs sollen vor allem über Altersteilzeit, freiwillige Aufhebungsverträge und frei werdende Stellen wegfallen. Gleichzeitig investiert Porsche gut 2 Milliarden Euro in die beiden Stammwerke Zuffenhausen und Weissach. Dort sollen die Sportwagenproduktion und die Entwicklung langfristig gesichert werden.
0: Österreich will den Wehrdienst von 6 auf 9 Monate verlängern. Nach Angaben der Regierung in Wien sollen an den Grundwehrdienst künftig 3 Monate verpflichtende Milizübungen anschließen. Die Neuregelung soll zum neuen Jahr in Kraft treten, braucht aber eine Zweidrittelmehrheit im Parlament. Venedig verlangt Eintritt und macht damit richtig Kohle. Nach dem Ende der Bezahlsaison hat die Stadt Bilanz gezogen. Mehr als 5 Millionen Euro kamen zusammen. Venedig will mit den Eintrittsgebühren den Massenansturm besser kanalisieren. Bisher kostet das Tagesticket 10 Euro, bald könnte es bis zu 5-mal so teuer werden. Jedenfalls, wenn es nach Venedigs Bürgermeister geht.
2: Soweit die Nachrichten. 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
2: In der Nacht meist sternenklar, Tiefstwerte 14 bis 11 Grad. Tagsüber scheint die Sonne den ganzen Tag. Es gibt ein paar harmlose Quellwolken, 28 bis 30 Grad. Das ist noch zum Durchschnaufen. Denn von Mittwoch bis ins Wochenende viel Sonnenschein, es wird heißer. Mittwoch 37, danach nahe 40 Grad die Höchstwerte. Ab Donnerstag kann es aber auch immer wieder einzelne Hitzegewitter geben.
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2: 22 Uhr und 2 Minuten. Hallo Autofahrer, wir haben aktuell für euch und zwar die A7 Ulm rauf Richtung Fulda zwischen Kreuzbibried und Estenfeld. Defekter LKW, Standstreifen blockiert. Fulda Richtung Würzburg auf der A7 zwischen Hammelburg und Wasserlosen auch hier defekter PKW. Obacht da und Reit Richtung Obertulba unter der Autobahnbrücke wird geblitzt. Bitte nicht zu schnell.
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2: Und ich wünsche euch natürlich einen schönen Montagabend, das Ganze hier bei der Late Night Show.

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1: Ich bin Helen Martin. Nach dem Anschlag auf den Christopher Street Day in Berlin reagiert Bundesinnenminister Dobrindt. Der CSU-Politiker hat ein 3-Punkte-Sicherheitspaket angekündigt. Der Bild-Zeitung sagte Dobrindt, Bewegungseinschränkung durch die elektronische Fußfessel müsse zum Standard gegenüber Gefährdern werden. Zudem wolle er eine Präventivhaft gegen solche Personen. Drittens sei die Anwendung des Jugendschutzes

aus dies, The Art of Letting Go hier auf Radio Gong. Das Ganze am Montag und wir hatten neulich Besuch hier im Gong-Studio. Ja, also ich hatte Besuch und ich habe eine kleine Studioführung gemacht mit dem Kindergarten Kindertraum. Tatsächlich, sie waren hier, das ist so direkt um die Ecke hier bei uns. Und sie haben gefragt und dann habe ich gesagt, klar, zeige ich euch das Ganze mal. Und haben uns alles angeschaut, von der Redaktion über die Sendestudios und. Und es war ziemlich spannend. Und spannend war dann auch, als wir bei uns in einem anderen Studio waren, in unser sogenanntes B-Studio. Und da gibt es ein Mikrofon und dann haben wir natürlich mal ein bisschen was aufgenommen. Und dann ging es um einen Lieblingssong der Kinder. Ja, und das singen sie momentan am liebsten.

Sie hätten auch noch, glaube ich, 3 Stunden weiter gesungen. Aber wir mussten ja weitermachen, damit wir ein bisschen noch was sehen hier im Studio. Auf jeden Fall vielen, vielen Dank. War eine tolle Geschichte. Die haben mir eine tolle Tasse geschenkt auch noch. Ja, so selbst bemalt. Also das hat einen Ehrenplatz auf jeden Fall bei mir. Und da waren Süßigkeiten drin. Und da durfte jeder auch aus der Redaktion, denn jeder hat so ein bisschen was erklärt, auch da naschen. Vielen Dank nochmal. Kindergarten, Kindertraum. Und das war euer Hit hier im Radio. Und hier ist Kamrad auf Radio Gong mit Hug Yourself.

0: The Bowser Magnetic.
1: Hier auf Radio Young, ihr seid bei der Late Night Show. Wir schauen mal kurz auf die Straßen. Es ist nämlich gleich 10:30. Hallo Autofahrer und Lkw-Fahrer und alle, die unterwegs sind. Wir haben die A7 Ulm Richtung Fulda auf. Zwischen dem Kreuz Bibelried und Estenfeld defekter Lkw. Bitte Vorsicht hier. Und A7 Fulda Richtung Würzburg zwischen Hammelburg und Wasserlosen. Auch hier defekter Pkw. Obacht. Und es wird noch geblitzt. Reit Richtung Obertulba unter der Autobahnbrücke bitte nicht zu schnell. Falls ihr auch was habt, sagt Bescheid. 0800 30 80 900, unsere kostenlose Verkehrs- und Blitzhotline oder eine WhatsApp ins Studio. Ganz einfach. Und hier ist Joe für euch mit End of Beginning.

Taylor Swift, The Fate of Ophelia. Und aktuell wird dran erinnert, was vor 2 Jahren in München war, 27. und 28. Juli. Das ist jetzt genau quasi vor 2 Jahren. Da war in München die Hölle los. Das war der Wahnsinn. Olympiapark. Millionen gefühlte Menschen, ja, Tausende waren es auf jeden Fall, die auf den Hängen dort standen, lagen, einfach die Zeit genossen haben, Taylor Swift live, es war unfassbar. Viele Bilder sind jetzt auch da, die werden auch geteilt und viele waren dabei. Ich kenne auch ein paar, die dort da mittendrin waren. Also, siehst du, Taylor, sowas halt auch lange nach The Fate of Ophelia. Und hier ist Tame Impala für euch mit Dracula.

Was weiß ich, wo der sich rumtreibt? Where's my husband? Gut, ich glaube, sie sucht eher einen als nicht ihren. Ray in diesem Fall, sehr, sehr groovige Nummer. Gerne, gerne weiterhin liken bei uns in der Gong-Playlist. Zwei kriegen wir noch runter vor den News. Erstmal Leonie und Callum Scott und Stay und dann ein bisschen Ügel und Adore You.

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1: Ich bin Helen Martin. Auch zwei Tage nach dem mutmaßlich islamistischen Anschlag auf den Berliner Christopher Street Day ist die Trauer groß. Am Brandenburger Tor haben am Abend erneut hunderte Menschen der Opfer gedacht. Gleichzeitig wird weiter darüber diskutiert, welche Konsequenzen die Politik jetzt ziehen muss. Mehr dazu von Sorita Sowali.
2: Vor dem Brandenburger Tor liegen inzwischen unzählige Blumen, Kerzen und persönliche Botschaften. Viele Menschen halten einfach kurz inne oder suchen auch das Gespräch mit anderen. Bundeskanzler Merz will prüfen lassen, wie sich islamistische Gefährder künftig stärker einschränken lassen. Bundesinnenminister Dobrindt fordert außerdem schärfere Regeln, unter anderem mehr Präventivhaft und den Einsatz elektronischer Fußfesseln.
1: Im Kabinett von Kanzler Merz gab es ja jetzt ein Stühlerücken und das sorgt für Ärger in den eigenen Reihen. Die Landtagsfraktion der CDU in Rheinland-Pfalz hat ein Treffen mit Merz abgesagt. Hintergrund sei die Art und Weise der Entlassung von Verkehrsminister Schnieder, heißt es in einem Brief an Merz. Dem Kanzler wird vorgeworfen, Schnieder bereits über dessen Entlassung informiert zu haben, ohne aber einen Nachfolger zu haben. In Frankreich und Spanien kämpfen die Einsatzkräfte weiter gegen die verheerenden Waldbrände an. Die Bundeswehr hat zwei Transporthubschrauber mit Löschmaterial nach Frankreich geschickt, wie das Verteidigungsministerium mitgeteilt hat. Bei Bordeaux hat das Feuer 42.000 Hektar verwüstet. Rund 250.000 Menschen mussten ihr Zuhause verlassen. In den spanischen Städten Madrid und Valencia haben die Behörden mehr als 75.000 Menschen in Sicherheit gebracht. Timmy 2.0, dieser Gedanke kommt vielleicht dem einen oder anderen bei dieser Nachricht. Im Hafen von Wismar ist wieder ein Wal aufgetaucht. Das etwa 8 Meter lange Tier wurde am Morgen gemeldet. Im Laufe des Tages ist der Wal dann wieder Richtung Norden geschwommen. Ob es sich um einen schon zuvor gesichteten Wal handelt, ist aber unklar.
0: 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Wetter. In der Nacht 14 bis 10 Grad, die Tiefstwerte, sternenklar ist es dabei. Morgen dann viel Sonnenschein schon mal, bis 30 Grad die Höchstwerte. Und danach wird es noch heißer. Mittwoch 37, danach 40 Grad möglich. Und zwischendurch kann es auch immer wieder teils kräftige Gewitter, Hitzegewitter geben.
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0: 23 und 3 Minuten. Hallo Autofahrer. Wir haben aktuell für euch die A7 Ulm rauf Richtung Fulda zwischen dem Kreuz Bibelried und Essenfeld. Genau. Defekter LKW. Bitte erhöhte Vorsicht hier. Allen unterwegs auf jeden Fall eine gute Fahrt. Und der Blitzer noch unter der Autobahnbrücke von Ried Richtung Obertulba. Bitte nicht zu schnell.
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0: Und ich wünsche euch natürlich einen schönen Montagabend. Das Ganze bei der Late Night Show. Eine Stunde haben wir noch.

International Vibes. Ja, richtige Vibes zeigen auch die Kickers. Die haben schon wieder zugeschlagen am Transfermarkt. Das ist schon Wahnsinn. Und ich sehe, dass fast alle das richtig cool finden. Eigentlich alle. Und sie sagen, hey, das ist ein Top-Transfer. David Kinsombi kommt, Mittelfeldspieler, 30 Jahre alt, 239 Spiele in der zweiten Bundesliga, auch 4 Bundesligaspiele, DFB-Pokal, viele Spiele, also sehr, sehr viel, unter anderem bei Eintracht Frankfurt, Karlsruhe SC, Hamburg SV, Paderborn und Wahnsinn. Also wir schauen mal, also eine coole Geschichte und ich glaube, alle fiebern jetzt so langsam dem Start entgegen. Tickets kann man ja jetzt auch schon für das erste Heimspiel dann gegen Wien Wiesbaden kaufen am 7.8. Und das wird sicherlich spannend. Also ich bin, am 14. Entschuldigung, stopp, bevor ich jetzt irgendwas Falsches sage. Nein, das ist dann das erste Heimspiel natürlich, erste Saisonspiel natürlich, das wir dann dort erleben werden. Nämlich, ich habe es hier vor mir nochmal genau, und zwar am 8.8. Erstes Saisonspiel in Ingolstadt, richtig, und erstes Heimspiel dann am Freitag drauf. Wie in Wiesbaden. Also, da freuen wir uns drauf. Und wie gesagt, tickettechnisch kann man sich jetzt schon da versorgen. Auch für Mitglieder zumindest ist Sachen DFB-Pokal gegen Köln. Das wird ja auch nochmal richtig heiß. Da sind ja auch schon die Tickets da zumindest möglich. Und dann, wenn noch was übrig ist, kommt dann auch dann am Ende in den freien Verkauf. Also, wie gesagt, nochmal 8.8. 14 Uhr in Ingolstadt, der Auftakt, da werden sicherlich auch einige mitfahren. Und am 14. August, das ist ein Freitag, zu Hause, das allererste Saisonspiel in der dritten Liga zu Hause am Dallenberg, jetzt nach vielen Jahren gegen Wien Wiesbaden um 19 Uhr. So, und hier ist Läu für euch mit Red Eyes. Rot passt ja.

0: Gentleman und Michael Patrick Kelly, Wildfire, die aktuelle Nummer, die neue Nummer, ist auch bei uns in den Top 30 jetzt dabei. Also toll, neu eingestiegen. Also hat eure Gunst erlangt. Ihr könnt natürlich das Interview mit den beiden auch anhören. Ist als Podcast online auf radiogong.com, direkt bei der Late Night Show zum Beispiel. Und ich hatte die Gelegenheit, natürlich Gentleman zu fragen zu seiner Tour, denn er kommt ja dann auch im November nach Würzburg und er freut sich.
1: Jetzt sind erstmal Festivals, jetzt eine Südamerika-Tour irgendwie im September noch davor, dann gehen wir proben und dann freue ich mich einfach tierisch auch so. Das Album kommt ja Ende August raus, die Tour dazu gibt es dann im Oktober, November und es ist einfach immer wieder schön zu sehen irgendwie, wenn so neue Songs, wie die so ihren Weg sich bahnen und ob, wie die bei den Leuten ankommen und das ist unglaublich motivierend. So, ne? Also wir waren noch lange nicht auf Tour gefühlt. Ne? Das war diese komische Corona-Zeit, wo mein Album Blaue Stunde, das deutschsprachige Album, rauskam. Das fiel genau in diese Corona-Zeit. Dann haben wir die Tour, der Tourbus stand schon eigentlich vor dem Proberaum und dann gab es diese News, jetzt gibt es diesen riesen Lockdown. Dann gab es diese komischen Autokino-Konzerte, wo man dann in Hamburg auf so einem regnerischen Parkplatz gesungen hat. Man hat keinen Ton gehört, weil alle im Auto saßen und die Musik wie so im Autokino halt, um Emotionen zu kreieren, habe ich dann gesagt, macht mal die Lichthupe an oder mal die Autotür auf die 1 zu und so. Das war einfach total kacke so, ne? Und deswegen erfüllt es mich mit einer unglaublichen Gratitude, wieder auf Tour gehen zu dürfen. So, ich glaube, man weiß oft erst, was man hat, wenn es mal nicht da ist, so, ne?
0: So wird die Tour auch heißen, Gratitude. Also, tickettechnisch könnt ihr euch natürlich versorgen, auch über radiogong.com. Und hier ist Surreal und Stumbling In.

Topic und Becky G. Kommt bei euch richtig gut an, ist nämlich neu eingestiegen bei uns in unsere Top 30 gestern Abend. Topic und Sorry Papi. Ihr könnt die Top 30 natürlich nochmal nachschauen auf radiogong.com. Da seht ihr, wo welche Hits gelandet sind. Und das hier ist Taylor Swift. Aktuell nicht in den Top 30. Also fleißig liken. Opa, opa.

Talk to you hier auf Radio Gong. Und das war's von meiner Seite. Wir hören uns wieder morgen ab 20 Uhr zur Late Night Show. Verlasst euch mit Dermot Kennedy und Funeral an die Pool. Sagt ciao und servus.

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1: Ich bin Helen Martin. Noch eine Stunde vor dem Anschlag auf den Berliner CSD haben die Sicherheitsbehörden den mutmaßlichen Attentäter gefilmt. Das zeigen Recherchen von unter anderem der Süddeutschen Zeitung. Demnach hatte eine Kamera, die das LKA installiert hatte, den 21-Jährigen aufgenommen. Die Behörden sollen ihn auf dem Schirm gehabt haben, aber sein Verhalten nach der Entlassung aus der Untersuchungshaft im Mai soll nicht darauf hingedeutet haben, dass er einen Anschlag plant. Bundeskanzler und CDU-Parteichef Merz tauscht das Personal in mehreren Ämtern in der Regierung, der Partei und der Fraktion aus. Die neuen Kabinettsmitglieder sollen am Mittwoch ihre Ernennungsurkunden von Bundespräsident Steinmeier erhalten. David Riemer berichtet.
2: Die Vereidigung der neuen Minister ist für die erste Sitzungswoche des Bundestags nach der Sommerpause vorgesehen, also im September. Betroffen sind Carsten Linnemann als neuer Gesundheitsminister, Nina Wagen wechselt als Chefin ins Kanzleramt und Steffen Bilger ist als neuer Verkehrsminister vorgesehen. Kritik kommt vom früheren Chefjuristen des Bundespräsidialamts Pieper. Die Amtsgeschäfte ohne Vereidigung zu übernehmen, hält er für verfassungsrechtlich unsauber.
1: Porsche baut in der Region Stuttgart rund 5000 Stellen ab. Die Jobs sollen vor allem über Altersteilzeit und freiwillige Aufhebungsverträge wegfallen. Zusammen mit bereits beschlossenen Streichungen müssen damit fast 9000 Beschäftigte das Unternehmen verlassen. Im Gegenzug haben Unternehmensleitung und der Betriebsrat vereinbart, dass betriebsbedingte Kündigungen bis 2035 ausgeschlossen sind. Wegen der Waldbrände in Südfrankreich hat die Regierung Urlauber

0: dazu aufgerufen, erstmal nicht in die Region Bordeaux zu reisen. Der Tourismus ist laut der regionalen Industrie- und Handelskammer dort weitgehend zum Erliegen gekommen. Rund 220.000 Menschen mussten wegen der Flammen schon ihr Zuhause verlassen. Über 40.000 Arbeitsplätze in der Region hängen vom Tourismus ab.
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2: Die Nacht ist sternenklar, die Tiefstwerte um 14 bis 10 Grad. Tagsüber gibt's viel Sonnenschein, nur ein paar harmlose Quellwolken bei 28 bis 30 Grad.
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0: bin Helen Martin. Am Brandenburger Tor in Berlin haben am Abend erneut hunderte Menschen der Opfer des mutmaßlich islamistischen Anschlags auf den CSD gedacht. Mehr dazu von Zoe Tassovali.
1: Vor dem Brandenburger Tor liegen inzwischen unzählige Blumen, Kerzen und persönliche Botschaften. Viele Menschen halten einfach kurz inne oder suchen auch das Gespräch mit anderen. Bundeskanzler Merz will prüfen lassen, wie sich islamistische Gefährder künftig stärker einschränken lassen. Bundesinnenminister Dobrindt fordert außerdem schärfere Regeln, unter anderem mehr Präventivhaft und den Einsatz elektronischer Fußfesseln.
0: Im Kabinett von Kanzler Merz, in der Unionsfraktion und in der CDU gab es jetzt ja ein paar personelle Wechsel. Happy sind damit aber nicht alle. Die CDU in Rheinland-Pfalz hat ein Treffen mit Merz abgesagt, wegen der Art und Weise der Entlassung von Verkehrsminister Schnieder. Merz selbst hat gesagt, er bedauere die Hängepartie um Schnieder, es gebe keine persönlichen Probleme. Deutschland kämpft mit einer dreifachen Migrationswende. Zumindest geht das aus einer Studie des Instituts der Deutschen Wirtschaft hervor, wie die Rheinische Post berichtet. Demnach ist die Nettozuwanderung letztes Jahr auf 235.000 Personen gesunken und hat sich damit mehr als halbiert im Vergleich zu 2023. Als drei Gründe nennt das Institut weniger Asylbewerber, eine Rückwanderung von EU-Arbeitskräften und mehr Deutsche, die das Land verlassen. Das Institut warnt vor Folgen für den Arbeitsmarkt und die Innovationskraft der Wirtschaft. In Frankreich und Spanien wüten weiter verheerende Waldbrände. Mittlerweile hat sich die Lage etwas stabilisiert. In der Region rund ums französische Bordeaux haben die Flammen eine Fläche von 42.000 Hektar zerstört. Über 200.000 Menschen mussten ihre Häuser verlassen. Laut dem Bundesverteidigungsministerium wurden zwei Hubschrauber mit Löschmaterial nach Frankreich geschickt.
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3: Die Nacht ist sternenklar, die Tiefstwerte um 14 bis 10 Grad. Tagsüber gibt's viel Sonnenschein, nur ein paar harmlose Quellwolken bei 28 bis 30 Grad.
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2: Ich bin Helen Martin. Wie umgehen mit islamistischen Gefährdern in Deutschland? Diese Frage stellt sich nach dem tödlichen Anschlag auf den Berliner CSD. Wie das Redaktionsnetzwerk Deutschland berichtet, betrachtet das Bundeskriminalamt aktuell 410 Menschen als islamistische Gefährder. Als Gefährder gelten Menschen, denen größere Gewalttaten wie Anschläge zugetraut werden. Bundesinnenminister Dobrindt will, dass Gefährder künftig nicht mehr nach dem Jugendstrafrecht behandelt werden. Laut einer Studie des Instituts der deutschen Wirtschaft ist die Nettozuwanderung nach Deutschland, also Zuwanderung minus Abwanderung, letztes Jahr auf 235.000 Personen gesunken und hat sich damit seit 2023 mehr als halbiert. Darüber berichtet die Rheinische Post. Das Institut nennt drei Gründe: weniger Asylbewerber, eine Rückwanderung von EU-Arbeitskräften und mehr Deutsche, die das Land verlassen. Das Institut warnt vor Folgen für den Arbeitsmarkt und die Innovationskraft der Wirtschaft. Bundeskanzler und CDU-Parteichef Merz tauscht das Personal in mehreren Ämtern in der Regierung, der Partei und der Fraktion aus. Die neuen Kabinettsmitglieder sollen am Mittwoch ihre Ernennungsurkunden von Bundespräsident Steinmeier erhalten. David Riemer berichtet.
3: Die Vereidigung der neuen Minister ist für die erste Sitzungswoche des Bundestags nach der Sommerpause vorgesehen, also im September. Betroffen sind Carsten Linnemann als neuer Gesundheitsminister, Nina Wagen wechselt als Chefin ins Kanzleramt und Steffen Bilger ist als neuer Verkehrsminister vorgesehen. Kritik kommt vom früheren Chefjuristen des Bundespräsidialamts Pieper. Die Amtsgeschäfte ohne Vereidigung zu übernehmen, hält er für verfassungsrechtlich unsauber.
2: US-Präsident Trump will vor den Parlamentswahlen im November das Wahlrecht umbauen und zieht dafür vor den obersten Gerichtshof. Das Justizministerium hat einen Eilantrag eingereicht, nachdem eine untere Instanz Trumps Wahlrechtsdekret gestoppt hatte. Er will unter anderem strengere Ausweispflichten und neue Regeln für die Briefwahl einführen.
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4: Die Nacht ist sternenklar, die Tiefstwerte um 14 bis 10 Grad. Tagsüber gibt's viel Sonnenschein, nur ein paar harmlose Quellwolken bei 28 bis 30 Grad.
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